0: Es ist 2:30. 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
1: Ich bin Anna Löwer. Der Angreifer vom Berliner CSD ist gefunden. Er wurde bei einem Einsatz am Abend im Berliner Westen erschossen. Immer Kasten.
2: Die Polizei hat inzwischen bestätigt, dass der Angreifer bei einem Einsatz erschossen wurde. Spezialkräfte waren am frühen Abend zu einer Kleingartensiedlung nach Berlin-Spandau ausgerückt. Dort fielen dann Schüsse. Unklar ist aber weiter noch, ob es noch eventuelle Mittäter gibt. Der Verdächtige war schon länger als gefährlicher Islamist bekannt. Er wurde auch bereits zu einer Bewährungsstrafe verurteilt.
1: Unterdessen ist die Bestürzung nach dem Angriff auf den CSD in Berlin groß. Berlins regierender Bürgermeister Wegner sprach von einem Angriff auf unsere freie und weltoffene Gesellschaft. Bundespräsident Steinmeier zeigte sich entsetzt. Am Nachmittag gab es in der Berliner Marienkirche eine Andacht, bei der sprach auch Kanzler Merz. Wir sind mehr, wir sind stärker, sagte er und weiter.
3: Wir stehen nicht nur zu Ihnen, wir stehen nicht nur zusammen. Feiern Sie wieder. Zeigen Sie den Gegnern unserer Gesellschaft das fröhliche und das einvernehmliche Gesicht einer offenen, freiheitlichen, liberalen Gesellschaft.
1: Nach dem Chaos um das Verkehrsministerium gibt es jetzt eine Entscheidung. CDU-Politiker Steffen Bilger soll neuer Bundesverkehrsminister werden. Hanna Messerschmidt berichtet.
4: Ja, Bilger gilt als erfahrener Verkehrspolitiker, war bereits Staatssekretär im Ministerium. Sein Vorgänger Patrick Schnieder hatte am Nachmittag seinen Rückzug angekündigt. Hintergrund: Nach dem Rücktritt von Jens Spahn war auch eine Neuordnung der Ministerposten angekündigt worden. Schnieders Ablösung schien bereits beschlossene Sache, doch der mögliche Nachfolger sagte kurzfristig ab.
1: Bei den Waldbränden in Frankreich und Spanien ist weiter keine Entspannung in Sicht. Einsatzkräfte von Feuerwehr und Militär kämpfen weiter gegen die Flammen. Löschflugzeuge sind im Dauereinsatz. Mehr als 250.000 Menschen wurde bereits vor den Feuern in Sicherheit gebracht. Carl Zeiss Jena ist mit einer Niederlage in die neue Regionalligasaison gestartet. Gegen Zwickau unterlag Jena zu Hause 1:2. Dabei erzielte die Zwickauer Mannschaft das entscheidende Tor in der Schlussphase.
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5: In dieser Nacht teils locker bewölkt, örtlich Schauer, teils kurze Gewitter, Tiefstwerte 16 bis 14 Grad. Montag örtlich Schauer, am Nachmittag und Abend weitgehend trocken, bis 24, in den Bergen bis 20 Grad.

0: Es ist 3 Uhr. 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
1: Ich bin Anna Löwer. Spezialkräfte der Polizei haben den mutmaßlichen Angreifer vom Berliner Christopher Street Day erschossen. Am Abend rückte ein SEK zu einer kleinen Gartenanlage in Berlin-Spandau aus. Nach Polizeiangaben ging der 21-Jährige dort mit einem Messer auf die Beamten los. Daraufhin fielen Schüsse. Die Bundesanwaltschaft hat die Ermittlungen übernommen und geht von einem islamistischen Hintergrund aus. Innenminister Dobrindt sagte:
2: Aktuell werden die Länder darauf hingewiesen. Es gibt weitere Großveranstaltungen, auch weitere Veranstaltungen des CSD. Und wir erwarten, dass die Sicherheitsmaßnahmen in diesem Zusammenhang nochmal betrachtet, im Zweifelsfall auch deutlich erhöht werden.
1: Berlins regierender Bürgermeister hat nach dem Vorfall beim CSD von einem Angriff auf unsere freie und weltoffene Gesellschaft gesprochen. Kanzler Merz von einer abscheulichen Tat. Er und Innenminister Dobrindt werden sich mit Nachdruck für Aufklärung und Ahndung einsetzen. Nach dem Chaos um das Verkehrsministerium gibt es jetzt eine Entscheidung. CDU-Politiker Steffen Bilger soll neuer Bundesverkehrsminister werden. Imme Kasten.
3: Ja, Bilger gilt als erfahrener Verkehrspolitiker. Er war bereits Staatssekretär im Ministerium. Sein Vorgänger Patrick Schnieder hatte am Nachmittag seinen Rückzug angekündigt. Hintergrund: Nach dem Rücktritt von Jens Spahn war ja auch eine Neuordnung der Ministerposten angekündigt worden. Schnieders Ablöse schien bereits beschlossene Sache, doch dann machte der mögliche Nachfolger kurzfristig eine Absage.
1: Keine Entspannung in Sicht. Noch immer wüten die Waldbrände in Frankreich und Spanien. Inzwischen sind hunderttausende Menschen in mehreren Regionen von Evakuierungen betroffen. Bis auf 15 Kilometer sind die Flammen an den Großraum Bordeaux herangerückt. Eine komplette Evakuierung ist bislang nicht geplant. Carl Zeiss Jena ist mit einer Niederlage in die neue Regionalligasaison gestartet. Gegen Zwickau unterlag Jena zu Hause 1:2. Dabei erzielte die Zwickauer Mannschaft das entscheidende Tor in der Schlussphase.
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4: In dieser Nacht teils locker bewölkt, örtlich Schauer, teils kurze Gewitter, Tiefstwerte 16 bis 14 Grad. Montag örtlich Schauer, am Nachmittag und Abend weitgehend trocken, bis 24, in den Bergen bis 20 Grad.
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0: Es ist 3:30. 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
1: Ich bin Anna Löwer. Spezialkräfte der Polizei haben den mutmaßlichen Angreifer vom Berliner Christopher Street Day erschossen. Am Abend rückte ein SEK zu einer kleinen Gartenanlage in Berlin-Spandau aus. Nach Polizeiangaben ging der 21-Jährige dort mit einem Messer auf die Beamten los. Daraufhin fielen Schüsse. Die Bundesanwaltschaft hat die Ermittlungen übernommen und geht von einem islamistischen Hintergrund aus. Innenminister Dobrindt sagte:
2: Aktuell werden die Länder darauf hingewiesen. Es gibt weitere Großveranstaltungen, auch weitere Veranstaltungen des CSD. Und wir erwarten, dass die Sicherheitsmaßnahmen in diesem Zusammenhang nochmal betrachtet, im Zweifelsfall auch deutlich erhöht werden.
1: Berlins regierender Bürgermeister hat nach dem Vorfall beim CSD von einem Angriff auf unsere freie und weltoffene Gesellschaft gesprochen. Kanzler Merz von einer abscheulichen Tat. Er und Innenminister Dobrindt werden sich mit Nachdruck für Aufklärung und Ahndung einsetzen. Nach dem Chaos um das Verkehrsministerium gibt es jetzt eine Entscheidung. CDU-Politiker Steffen Bilger soll neuer Bundesverkehrsminister werden. Imme Kasten.
3: Ja, Bilger gilt als erfahrener Verkehrspolitiker. Er war bereits Staatssekretär im Ministerium. Sein Vorgänger Patrick Schnieder hatte am Nachmittag seinen Rückzug angekündigt. Hintergrund: Nach dem Rücktritt von Jens Spahn war ja auch eine Neuordnung der Ministerposten angekündigt worden. Schnieders Ablöse schien bereits beschlossene Sache, doch dann machte der mögliche Nachfolger kurzfristig eine Absage.
1: Keine Entspannung in Sicht. Noch immer wüten die Waldbrände in Frankreich und Spanien. Inzwischen sind Hunderttausende Menschen in mehreren Regionen von Evakuierungen betroffen. Bis auf 15 Kilometer sind die Flammen an den Großraum Bordeaux herangerückt. Eine komplette Evakuierung ist bislang nicht geplant. Carl Zeiss Jena ist mit einer Niederlage in die neue Regionalligasaison gestartet. Gegen Zwickau unterlag Jena zu Hause 1:2. Dabei erzielte die Zwickauer Mannschaft das entscheidende Tor in der Schlussphase.
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4: In dieser Nacht teils locker bewölkt, örtlich Schauer, teils kurze Gewitter, Tiefstwerte 16 bis 14 Grad. Montag örtlich Schauer, am Nachmittag und Abend weitgehend trocken, bis 24, in den Bergen bis 20 Grad.
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0: 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Widder.
1: Nicht alles, was in Ihrer unmittelbaren Umgebung geschieht, sollten Sie heute nur von der negativen Seite sehen. Seien Sie auch mal großzügig.
0: Stier.
1: Sie haben heute die besten Konstellationen im Berufsleben. Sie können sich durchsetzen und dürfen auch mal ein Risiko eingehen.
0: Zwillinge.
1: Auch in einer Freundschaft können mal Meinungsverschiedenheiten auftreten. Zum Glück glätten sich die Wogen auch wieder schnell.
0: Krebs.
1: Heute könnten Sie zu stürmisch vorgehen, wenn Sie etwas erreichen wollen. Ihre Grenzen merken Sie selber erst ein bisschen spät.
0: Löwe.
1: Unvoreingenommenheit anderen gegenüber ist momentan sehr wichtig. Setzen Sie vorerst aber noch keine zu großen Hoffnungen in eine neue Verbindung.
0: Jungfrau.
1: Besonders im Privatleben erleben Sie gerade eine große Zufriedenheit, die Sie bisher in manchen Situationen vermisst haben.
0: Waage.
1: Am Arbeitsplatz brauchen Sie gerade viel Selbstbeherrschung. Lassen Sie sich von anderen beruhigen und nicht aufregen.
0: Skorpion.
1: Sie können mit Ihren guten Karten auftrumpfen. Das kann aber dazu führen, dass jemand Sie ziemlich genau unter die Lupe nimmt.
0: Schütze.
1: Routine fällt Ihnen leicht, Sie kommen flott voran. Allerdings sind Sie derzeit nicht der beste Teamplayer.
0: Steinbock.
1: Sie werden sich wohl oder übel auf Stress einstellen müssen. Der Tag wird viel Unruhe und auch eine Menge Arbeit mit sich bringen.
0: Wassermann.
1: Der Harmonie im Zwischenmenschlichen dürfte gerade nichts im Wege stehen.
0: Fische.
1: Ein Angebot sollten Sie nochmal genau überprüfen. Sonst können Sie sich ein echtes Fiasko anbahnen.
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0: Es ist 4 Uhr. 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
1: Ich bin Anna Löwer. Schönen guten Morgen. Der Angreifer vom Berliner CSD ist gefunden. Er wurde bei einem Einsatz am Abend im Berliner Westen erschossen. Immer Kasten.
2: Die Polizei hat inzwischen bestätigt, dass der Angreifer bei einem Einsatz erschossen wurde. Spezialkräfte waren am frühen Abend zu einer Kleingartensiedlung nach Berlin-Spandau ausgerückt. Dort fielen dann Schüsse. Unklar ist aber weiter noch, ob es noch eventuelle Mittäter gibt. Der Verdächtige war schon länger als gefährlicher Islamist bekannt. Er wurde auch bereits zu einer Bewährungsstrafe verurteilt.
1: Unterdessen ist die Bestürzung nach dem Angriff auf den CSD in Berlin groß. Berlins regierender Bürgermeister Wegner sprach von einem Angriff auf unsere freie und weltoffene Gesellschaft. Bundespräsident Steinmeier zeigte sich entsetzt. Am Nachmittag gab es in der Berliner Marienkirche eine Andacht, bei der sprach auch Kanzler Merz. Wir sind mehr, wir sind stärker, sagte er und weiter.
3: Wir stehen nicht nur zu Ihnen, wir stehen nicht nur zusammen. Feiern Sie wieder. Zeigen Sie den Gegnern unserer Gesellschaft das fröhliche und das einvernehmliche Gesicht einer offenen, freiheitlichen, liberalen Gesellschaft.
1: Der neue Bundesverkehrsminister soll Steffen Bilger werden. Nach Angaben aus Unionskreisen übernimmt der CDU-Politiker den Posten von Patrick Schnieder. Der hatte am Nachmittag angekündigt, Kanzler Merz um seine Entlassung zu bitten. Bei den Waldbränden in Frankreich und Spanien ist weiter keine Entspannung in Sicht. Einsatzkräfte von Feuerwehr und Militär kämpfen weiter gegen die Flammen. Löschflugzeuge sind im Dauereinsatz. Mehr als 250.000 Menschen wurde bereits vor den Feuern in Sicherheit gebracht. Carl Zeiss Jena ist mit einer Niederlage in die neue Regionalligasaison gestartet. Gegen Zwickau unterlag Jena zu Hause 1:2. Dabei erzielte die Zwickauer Mannschaft das entscheidende Tor in der Schlussphase. Formel-1-Pilot Lando Norris hat das Rennen in Budapest gewonnen. Er war im McLaren schneller als Max Verstappen im Red Bull und der gesamtführende Kimi Antonelli im Mercedes. Nico Hülkenberg holte als 9. im Audi seine ersten WM-Punkte der Saison.
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4: In dieser Nacht teils locker bewölkt, örtlich Schauer, teils kurze Gewitter, Tiefstwerte 16 bis 14 Grad. Montag örtlich Schauer, am Nachmittag und Abend weitgehend trocken, bis 24, in den Bergen bis 20 Grad.
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0: Es ist 16:30. 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
1: Ich bin Anna Löwer. Schönen guten Morgen. Der Angreifer vom Berliner CSD ist gefunden. Er wurde bei einem Einsatz am Abend im Berliner Westen erschossen. Immer Kasten.
2: Die Polizei hat inzwischen bestätigt, dass der Angreifer bei einem Einsatz erschossen wurde. Spezialkräfte waren am frühen Abend zu einer Kleingartensiedlung nach Berlin-Spandau ausgerückt. Dort fielen dann Schüsse. Unklar ist aber weiter noch, ob es noch eventuelle Mittäter gibt. Der Verdächtige war schon länger als gefährlicher Islamist bekannt. Er wurde auch bereits zu einer Bewährungsstrafe verurteilt.
1: Unterdessen ist die Bestürzung nach dem Angriff auf den CSD in Berlin groß. Berlins regierender Bürgermeister Wegner sprach von einem Angriff auf unsere freie und weltoffene Gesellschaft. Bundespräsident Steinmeier zeigte sich entsetzt. Am Nachmittag gab es in der Berliner Marienkirche eine Andacht. Bei der sprach auch Kanzler Merz. Wir sind mehr, wir sind stärker, sagte er. Und weiter.
3: Wir stehen nicht nur zu Ihnen, wir stehen nicht nur zusammen. Feiern Sie wieder. Zeigen Sie den Gegnern unserer Gesellschaft das fröhliche und das einvernehmliche Gesicht einer offenen, freiheitlichen, liberalen Gesellschaft.
1: Der neue Bundesverkehrsminister soll Steffen Bilger werden. Nach Angaben aus Unionskreisen übernimmt der CDU-Politiker den Posten von Patrick Schnieder. Der hatte am Nachmittag angekündigt, Kanzler Merz um seine Entlassung zu bitten. Bei den Waldbränden in Frankreich und Spanien ist weiter keine Entspannung in Sicht. Einsatzkräfte von Feuerwehr und Militär kämpfen weiter gegen die Flammen. Löschflugzeuge sind im Dauereinsatz. Mehr als eine 250.000 Menschen wurde bereits vor den Feuern in Sicherheit gebracht. Carl Zeiss Jena ist mit einer Niederlage in die neue Regionalligasaison gestartet. Gegen Zwickau unterlag Jena zu Hause 1:2. Dabei erzielte die Zwickauer Mannschaft das entscheidende Tor in der Schlussphase. Formel-1-Pilot Lando Norris hat das Rennen in Budapest gewonnen. Er war im McLaren schneller als Max Verstappen im Red Bull und der gesamtführende Kimi Antonelli im Mercedes. Nico Hülkenberg holte als 9. im Audi seine ersten WM-Punkte der Saison.
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4: In dieser Nacht teils locker bewölkt, örtlich Schauer, teils kurze Gewitter, Tiefstwerte 16 bis 14 Grad. Montag örtlich Schauer, am Nachmittag und Abend weitgehend trocken, bis 24, in den Bergen bis 20 Grad.

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1: Unterstützt von KI. Nichts los auf den Straßen in Thüringen. Aktuell freie Fahrt.
0: Es ist 5 Uhr. 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
2: Ich bin Anna Löwer. Schönen guten Morgen. Spezialkräfte der Polizei haben den mutmaßlichen Angreifer vom Berliner Christopher Street Day erschossen. Am Abend rückte ein SEK zu einer kleinen Gartenanlage in Berlin-Spandau aus. Nach Polizeiangaben ging der 21-Jährige dort mit einem Messer auf die Beamten los. Daraufhin fielen Schüsse. Die Bundesanwaltschaft hat die Ermittlungen übernommen und geht von einem islamistischen Hintergrund aus. Innenminister Dobrindt sagte:
3: Aktuell werden die Länder darauf hingewiesen. Es gibt weitere Großveranstaltungen, auch weitere Veranstaltungen des CSD. Und wir erwarten, dass die Sicherheitsmaßnahmen in diesem Zusammenhang nochmal betrachtet, im Zweifelsfall auch deutlich erhöht werden.
2: Berlins regierender Bürgermeister hat nach dem Vorfall beim CSD von einem Angriff auf unsere freie und weltoffene Gesellschaft gesprochen. Kanzler Merz von einer abscheulichen Tat. Er und Innenminister Dobrindt werden sich mit Nachdruck für Aufklärung und Ahndung einsetzen. Nach dem Chaos um das Verkehrsministerium gibt es jetzt eine Entscheidung. CDU-Politiker Steffen Bilger soll neuer Bundesverkehrsminister werden. Imme Kasten.
4: Ja, Bilger gilt als erfahrener Verkehrspolitiker. Er war bereits Staatssekretär im Ministerium. Sein Vorgänger Patrick Schnieder hatte am Nachmittag seinen Rückzug angekündigt. Hintergrund: Nach dem Rücktritt von Jens Spahn war ja auch eine Neuordnung der Ministerposten angekündigt worden. Schnieders Ablöse schien bereits beschlossene Sache, doch dann machte der mögliche Nachfolger kurzfristig eine Absage.
2: Keine Entspannung in Sicht. Noch immer wüten die Waldbrände in Frankreich und Spanien. Inzwischen sind Hunderttausende Menschen in mehreren Regionen von Evakuierungen betroffen. Bis auf 15 Kilometer sind die Flammen an den Großraum Bordeaux herangerückt. Eine komplette Evakuierung ist bislang nicht geplant. Carl Zeiss Jena ist mit einer Niederlage in die neue Regionalligasaison gestartet. Gegen Zwickau unterlag Jena zu Hause 1:2. Dabei erzielte die Zwickauer Mannschaft das entscheidende Tor in der Schlussphase.
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5: In dieser Nacht teils locker bewölkt, örtlich Schauer, teils kurze Gewitter, Tiefstwerte 16 bis 14 Grad. Montag örtlich Schauer, am Nachmittag und Abend weitgehend trocken, bis 24, in den Bergen bis 20 Grad.
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1: Unterstützt von KI. Nichts los auf den Straßen in Thüringen. Aktuell freie Fahrt.
0: 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Dann rufen Sie uns kostenlos an.

0: 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Es ist 5:30. 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
1: Ich bin Anna Löwer. Schönen guten Morgen. Spezialkräfte der Polizei haben den mutmaßlichen Angreifer vom Berliner Christopher Street Day erschossen. Am Abend rückte ein SEK zu einer kleinen Gartenanlage in Berlin-Spandau aus. Nach Polizeiangaben ging der 21-Jährige dort mit einem Messer auf die Beamten los. Daraufhin fielen Schüsse. Die Bundesanwaltschaft hat die Ermittlungen übernommen und geht von einem islamistischen Hintergrund aus. Innenminister Dobrindt sagte:
2: Aktuell werden die Länder darauf hingewiesen. Es gibt weitere Großveranstaltungen, auch weitere Veranstaltungen des CSD. Und wir erwarten, dass die Sicherheitsmaßnahmen in diesem Zusammenhang nochmal betrachtet, im Zweifelsfall auch deutlich erhöht werden.
1: Berlins regierender Bürgermeister hat nach dem Vorfall beim CSD von einem Angriff auf unsere freie und weltoffene Gesellschaft gesprochen. Kanzler Merz von einer abscheulichen Tat. Er und Innenminister Dobrindt werden sich mit Nachdruck für Aufklärung und Ahndung einsetzen. Nach dem Chaos um das Verkehrsministerium gibt es jetzt eine Entscheidung. CDU-Politiker Steffen Bilger soll neuer Bundesverkehrsminister werden. Imme Kasten.
3: Ja, Bilger gilt als erfahrener Verkehrspolitiker. Er war bereits Staatssekretär im Ministerium. Sein Vorgänger Patrick Schnieder hatte am Nachmittag seinen Rückzug angekündigt. Hintergrund: Nach dem Rücktritt von Jens Spahn war ja auch eine Neuordnung der Ministerposten angekündigt worden. Schnieders Ablöse schien bereits beschlossene Sache, doch dann machte der mögliche Nachfolger kurzfristig eine Absage.
1: Keine Entspannung in Sicht. Noch immer wüten die Waldbrände in Frankreich und Spanien. Inzwischen sind Hunderttausende Menschen in mehreren Regionen von Evakuierungen betroffen. Bis auf 15 Kilometer sind die Flammen an den Großraum Bordeaux herangerückt. Eine komplette Evakuierung ist bislang nicht geplant. Carl Zeiss Jena ist mit einer Niederlage in die neue Regionalligasaison gestartet. Gegen Zwickau unterlag Jena zu Hause 1:2. Dabei erzielte die Zwickauer Mannschaft das entscheidende Tor in der Schlussphase.
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4: In dieser Nacht teils locker bewölkt, örtlich Schauer, teils kurze Gewitter, Tiefstwerte 16 bis 14 Grad. Montag örtlich Schauer, am Nachmittag und Abend weitgehend trocken, bis 24, in den Bergen bis 20 Grad.
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0: 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Widder.
1: Nicht alles, was in Ihrer unmittelbaren Umgebung geschieht, sollten Sie heute nur von der negativen Seite sehen. Seien Sie auch mal großzügig.
0: Stier.
1: Sie haben heute die besten Konstellationen im Berufsleben. Sie können sich durchsetzen und dürfen auch mal ein Risiko eingehen.
0: Zwillinge.
1: Auch in einer Freundschaft können mal Meinungsverschiedenheiten auftreten. Zum Glück glätten sich die Wogen auch wieder schnell.
0: Krebs.
1: Heute könnten Sie zu stürmisch vorgehen, wenn Sie etwas erreichen wollen. Ihre Grenzen merken Sie selber erst ein bisschen spät.
0: Löwe.
1: Unvoreingenommenheit anderen gegenüber ist momentan sehr wichtig. Setzen Sie vorerst aber noch keine zu großen Hoffnungen in eine neue Verbindung.
0: Jungfrau.
1: Besonders im Privatleben erleben Sie gerade eine große Zufriedenheit.

0: die Sie bisher in manchen Situationen vermisst haben.
1: Waage.
0: Am Arbeitsplatz brauchen Sie gerade viel Selbstbeherrschung. Lassen Sie sich von anderen beruhigen und nicht aufregen.
1: Skorpion.
0: Sie können mit Ihren guten Karten auftrumpfen. Das kann aber dazu führen, dass jemand Sie ziemlich genau unter die Lupe nimmt.
1: Schütze.
0: Routine fällt Ihnen leicht, Sie kommen flott voran. Allerdings sind Sie derzeit nicht der beste Teamplayer.
1: Steinbock.
0: Sie werden sich wohl oder übel auf Stress einstellen müssen. Der Tag wird viel Unruhe und auch eine Menge Arbeit mit sich bringen.
1: Wassermann.
0: Der Harmonie im Zwischenmenschlichen dürfte gerade nichts im Wege stehen.
1: Fische.
0: Ein Angebot sollten Sie nochmal genau überprüfen. Sonst könnte sich ein echtes Fiasko anbahnen.
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0: Wir starten rein in eine neue Woche. Es ist jetzt gleich um 6. Landeswelle meldet Staus und Blitzer immer zuerst. Da gibt es aktuell nur eine Meldung aus dem Eichsfeld. Zwischen Worbis und Kirch-Ohmfeld ist die Straße aktuell gesperrt. Das Ganze wegen Baumfällarbeiten und es dauert noch bis Mittwoch. Umleitungen sind aber eingerichtet. Wenn Sie was haben zum Montagmorgen, dann immer gerne her damit. Staus, Blitzer, Behinderung melden Sie jederzeit kostenfrei. Nummer ist die 0800 4x4 110. Dankeschön, gute Fahrt und damit ist es jetzt 6 Uhr.
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0: Und die wichtigsten Meldungen aus Thüringen jetzt mit Lou Amelie Groth.
2: Guten Morgen. Hunderte Menschen haben in Erfurt bei einer Mahnwache an die Opfer des Terroranschlags auf den CSD in Berlin gedacht. Rund 400 Teilnehmer kamen gestern Abend auf dem Bahnhofsvorplatz zusammen. Das Bündnis CSD Thüringen rief zu Zusammenhalt und Solidarität auf. Inzwischen ist der Tatverdächtige nach dem Anschlag tot. Anna Löwer zu den Einzelheiten.
3: Fahnder hatten den 21-Jährigen gestern Abend in einer Kleingartenanlage aufgespürt. Nach Angaben der Berliner Polizei griff er Einsatzkräfte eines Spezialeinsatzkommandos mit einer Stichwaffe an. Daraufhin schossen die Beamten. Trotz Wiederbelebungsmaßnahmen starb der Mann noch am Einsatzort. Den Sicherheitsbehörden war der 21

0: 23-Jährige bereits vorher einschlägig bekannt. Er war wegen der Vorbereitung einer schweren staatsgefährdenden Gewalttat auf Bewährung verurteilt worden und wollte sich der Terrormiliz Islamischer Staat anschließen.
1: Bei dem Anschlag am Samstagabend ist eine Frau gestorben. 29 Menschen wurden teils schwer verletzt. Thürings Bundestagsabgeordneter Bodo Ramelow sprach von einem Anschlag auf eine offene Welt und rief dazu auf, gemeinsam gegen Hass und Gewalt einzustehen. Und zum Sport. Fehlstart für den FC Carl Zeiss Jena. Der Fußballregionalligist hat sein Heimspiel gegen den FSV Zwickau mit 1:2 verloren. Jena ging zwar in der ersten Halbzeit in Führung, Zwickau drehte die Partie aber noch. Und jetzt geht's weiter zu den Meldungen aus Deutschland und der Welt.
2: Ich bin Imme Kasten. Schönen guten Morgen. Die Waldbrände in Spanien und Frankreich breiten sich weiter aus. In Frankreich ist vor allem die Region um Bordeaux gefährdet, wo die Brände zuletzt rund 15 Kilometer an den Großraum der Stadt herangerückt sind. In Spanien lodern die Flammen unter anderem im Raum Madrid und Valencia. Nach dem Chaos rund um das Verkehrsministerium gibt's jetzt eine Entscheidung. CDU-Politiker Steffen Bilger soll neuer Bundesverkehrsminister werden. Hanna Messerschmidt dazu.
3: Ja, Bilger gilt als erfahrener Verkehrspolitiker, war bereits Staatssekretär im Ministerium. Sein Vorgänger Patrick Schnieder hat am Nachmittag seinen Rückzug angekündigt. Hintergrund: Nach dem Rücktritt von Jens Spahn war auch eine Neuordnung der Ministerposten angekündigt worden. Schnieders Ablösung schien bereits beschlossene Sache, doch der mögliche Nachfolger sagte kurzfristig ab.
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5: Die Aussichten zum Wochenstart hat Svea für Sie.
6: Ja, heute ist insgesamt ein bisschen kühler als die letzten Tage. Bis 24 Grad sind da drin. Heute früh dazu viele Wolken und auch einzelne Schauer sind mit dabei. Aktuell vor allem rund um Jena und auch in Richtung Nordhausen. Später, da lockert es dann aber auf und da kriegen wir auch mal die Sonne zu Gesicht.
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5: Ja, schönen guten Morgen zusammen. Alle wieder da. Lou in den Nachrichten.
7: Hallo, guten Morgen.
5: Svea mit mir im Studio.
7: Ja, guten Morgen.
5: Ich bin Lukas Fuchs. Unser Chef Alex König macht immer noch Urlaub.
7: Ja, wir halten aber natürlich die Stellung für Sie. Aber wie machen Sie es denn? Sind Sie da heute eher Team Arbeit oder vielleicht auch Team Urlaub?
5: Geben Sie gerne mal Bescheid an der 0800 4x4 110. Und wir starten jetzt erstmal mit Musik zum Aufwachen. Die 90er. Anne Lee mit Two Times. 6:03 ist es. Schönen Start in die neue Woche mit König und Crew. Guten Morgen.

0: Gemeinsam starten wir in den Montagmorgen. 6.09 Uhr ist es, Sie und Landeswelle Thüringen. Guten Morgen mit König und Crew.
1: Guten Morgen.
0: Neue Woche, neues Glück und war auch für Sie vor allem ein schönes Wochenende.
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0: Also bei mir war es so, ich hatte die Schwiegermutter zu Besuch. War ganz toll. Das muss man sich nur immer wieder sagen. Und Sie? Lassen Sie uns mal zusammen das Wochenende auswerten.
1: Rico aus Rudolstadt hat uns geschrieben. Guten Morgen, sein Wochenende war super. Die ganze Familie hat sich da getroffen und sie haben zusammen gegrillt. Oh. Da gab es dann aber nicht einfach nur eine Bratwurst auf dem Rost, sondern auch Rippchen. Und das richtig mit Selbstmarinieren und dann im Smoker und so gemacht.
0: Oh, lecker. Läuft mir ja gleich schon mit das Wasser im Mund zusammen.
1: Ist aber leider nichts übrig geblieben. Also ich habe ihn gerade schon gefragt. Nee. Er meinte, die letzten Stücke, es gibt zwar noch welche, aber die gibt es dann halt zum Mittagessen.
0: Ah ja, gut. Dann, Rico, Sie wissen, wo Sie hinkommen müssen.
1: Ja, also alle Essensreste, da können einfach mal zu Landeswelle, ne? Und genau. Wie hoffen wir ansonsten nach, was hat geschmeckt.
0: Genau, und das Wochenende war schön. Was haben Sie denn gemacht? 0800 4x4 110. Sie erreichen uns kostenlos. WhatsApp oder Telefon geht beides. Sagen Sie einfach gern, guten Morgen.
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0: 6.20 Uhr ist es. Schönen guten Morgen mit Landeswelle Thüringen.
1: Guten Morgen.
0: Und gleich bei uns der nächste 80er mit Musik aus Beverly Hills Cop. Harold Faltermeier, der Axel F. Gleich bei uns.
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0: Montagmorgen, gleich 6:30 Sie hören Landeswelle Thüringen. Und bei uns gibt's Staus und Blitzer immer zuerst. Eine Meldung haben wir aus dem Eichsfeld. Zwischen Worbis und Kirchumfeld ist die Straße aufgrund von Baumfällarbeiten gesperrt. Das Ganze noch bis Mittwoch. Eine Umleitung hier ist ausgeschildert. Außerdem Blitzer. Und da haben wir jemanden am Telefon.
1: Guten Morgen, Susanne hier. Moin. Ich habe einen Blitzer für euch. Und zwar auf der A4 Richtung Frankfurt. Zwischen Gera Langberg und Rüdersdorf wird geblitzt in der Tempo-100-Zone.
0: Dankeschön, Susanne. A4 Richtung Frankfurt zwischen Gera Langberg und Rüdersdorf in der 100er-Zone steht hier der Blitzer. Sollten Sie auch noch was haben, dann machen Sie es wie Susanne und rufen einfach an oder schicken uns eine WhatsApp. Nummer ist dieselbe, 0800 4x4 110. Dankeschön, gute Fahrt und guten Morgen. 6.30 Uhr ist es, 6:30.
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0: Und die wichtigsten Meldungen aus Thüringen jetzt mit Lou Amelie Groth.
3: Guten Morgen. Nach dem Terroranschlag auf den CSD in Berlin ruft Thürings Bundestagsabgeordneter Bodo Ramelow dazu auf, gemeinsam gegen Hass und Gewalt einzustehen. Bei einer Mahnwache in Erfurt kamen gestern hunderte Menschen zusammen. Der mutmaßliche Täter ist bei einem Polizeieinsatz erschossen worden. Fahnder hatten den 21-Jährigen gestern Abend in einer Berliner Kleingartenanlage aufgespürt. Nach Angaben der Polizei griff er Einsatzkräfte an, daraufhin schossen die Beamten. Trotz Wiederbelebungsmaßnahmen starb der Mann noch am Einsatzort. Bei dem Anschlag am Samstagabend wurde eine Frau getötet. 29 weitere Menschen wurden teils schwer verletzt. In Berlin sitzt der Schock weiter tief. Am Tatort im Tiergarten legten viele Menschen Blumen nieder. Unter anderem gab es auch am Brandenburger Tor eine Gedenkveranstaltung, bei dem das Berliner Warnzeichen in Regenbogenfarben beleuchtet wurde. Wer diese Woche rund um den Inselsberg, Georgenthal und Tambach-Dietharz unterwegs ist, muss damit rechnen, Bundeswehrsoldaten und Militärfahrzeugen zu begegnen. Bis Freitag erproben dort Soldaten ein Radargerät, täglich zwischen 8 und 19 Uhr. Spaziergänger sollen Abstand zu den Einrichtungen der Truppen halten und Jäger werden gebeten, die Übungen bei ihren Planungen zu berücksichtigen. Und jetzt geht's weiter zu den Meldungen aus Deutschland und der Welt.

0: Ich bin Imme Kasten. Schönen guten Morgen. Die Waldbrände in Spanien und Frankreich breiten sich weiter aus. In Frankreich ist vor allem die Region um Bordeaux gefährdet, wo die Brände zuletzt rund 15 Kilometer an den Großraum der Stadt herangerückt sind. In Spanien lodern die Flammen unter anderem im Raum Madrid und Valencia. Nach dem Chaos rund um das Verkehrsministerium gibt's jetzt eine Entscheidung. CDU-Politiker Steffen Bilger soll neuer Bundesverkehrsminister werden. Hanna Messerschmidt dazu.
1: Ja, Bilger gilt als erfahrener Verkehrspolitiker, war bereits Staatssekretär im Ministerium. Sein Vorgänger Patrick Schnieder hatte am Nachmittag seinen Rückzug angekündigt. Hintergrund: Nach dem Rücktritt von Jens Spahn war auch eine Neuordnung der Ministerposten angekündigt worden. Schnieders Ablösung schien bereits beschlossene Sache, doch der mögliche Nachfolger sagte kurzfristig ab.
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3: Die Aussichten hat Svea für Sie.
4: Ja, heute früh lohnt sich die Regenjacke. Aktuell haben wir ein paar dicke Regenwolken, die unterwegs sind. Zum Beispiel Richtung Eichsfeld und auch im Kreis Schmalkalden-Meiningen kommt gerade einiges runter. Später da lockert es dann aber auf bei 22 bis 24 Grad in den Spitzen.
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3: Mann, oh Mann, was ein Wochenende. Ich für meinen Teil musste die ein oder andere Geschichte wirklich erstmal verdauen. Es macht auf jeden Fall was mit einem. Umso schöner, was mir Lou gerade erzählt hat. Steinach ist jetzt weltberühmt.
5: Ja, zumindest wollen sie es werden mit einem XXL-Schriftzug. Der wurde jetzt an der Bergstation am Silbersattel aufgestellt und sieht aus wie das große Hollywood-Zeichen.
3: Also quasi ganz großes Kino. Und wenn nicht schon gemacht, definitiv eine Reise wert. Der große Steinach-Schriftzug am Silbersattel. So ein schönes Fotomotiv. So, und unsere Musik, die ist immer ein offenes Ohr wert. Für Sie jetzt die 80er zum Start in den Montag. When Tomorrow Comes, hier bei Landeswelle. König und Crew sind hier, 6.33 Uhr haben wir es. Guten Morgen.
4: Guten Morgen.
5: Morgen.

0: 6.40 Uhr, 10 Minuten nach 6:30. Sie hören Landeswelle am Montag. Guten Morgen.
1: Guten Morgen.
0: König und Crew sind hier und vielleicht haben Sie es ja schon mitbekommen, dieses Jahr feiern wir wieder zusammen.
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0: 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Zwinki Zwonki.
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0: 6.49 Uhr, 11 Minuten bis um 7, Sie hören Landeswelle am Montag. Guten Morgen.
1: Guten Morgen.
0: König und Crew sind hier und gleich bei uns der nächste 90er. Prince Idol Joe mit einer Hymne, die passender gerade eben nicht sein könnte. United. Auf dass wir alle wieder ein bisschen mehr zusammenrücken und nicht noch weiter auseinander. Gleich bei uns in voller Länge. Schönen Montag mit uns.
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1: Gleich um 7, Landeswelle meldet Staus und Blitzer immer zuerst. Vorsicht bitte auf der A4 Richtung Dresden. Zwischen Ronneburg und Schmölln steht ein kaputtes Auto. A9 Richtung München, zwischen Eisenberg und Bad Klosterlausnitz liegen Spanngurte in der Baustelle. Und A71 Richtung Sangerhausen, zwischen Meiningen Nord und dem Dreieck Suhl. Achtung, sind Personen auf dem Standstreifen und ein kaputtes Auto steht daneben. Blitzer haben wir auf der A4 Richtung Frankfurt, zwischen Gera Langenberg und Rüdersdorf in der Tempo 100er Zone. Und der erste Panzerblitzer der Woche steht in Erfurt auf der Kranichfelder Straße stadtauswärts und er kontrolliert hier die 50. Wenn Sie noch was haben, immer gerne her damit. Staus, Blitzer, Behinderung melden Sie jederzeit kostenfrei. Nummer ist die 0800 4x4 110. Dankeschön, gute Fahrt und damit ist es jetzt 7:01.
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1: Und die wichtigsten Meldungen aus Thüringen jetzt mit Lou Amelie Kroth.
3: Guten Morgen. Hunderte Menschen haben in Erfurt bei einer Mahnwache an die Opfer des Terroranschlags auf den CSD in Berlin gedacht. Rund 400 Teilnehmer kamen gestern Abend auf dem Bahnhofsvorplatz zusammen. Dazu aufgerufen hatte das Bündnis CSD Thüringen. Inzwischen ist der Tatverdächtige nach dem Anschlag tot. Nach Angaben der Berliner Polizei hatten Beamte den 21-Jährigen gestern Abend bei einem Einsatz erschossen, nachdem sie von ihm angegriffen wurden. Tim Britztrup zum aktuellen Ermittlungsstand.
4: Die Bundesanwaltschaft ermittelt jetzt weiter wegen des Verdachts auf einen islamistischen Terroranschlag. Im Fokus stehen da mögliche Hintermänner oder Mitwisser. Nach Angaben von Bundesinnenminister Dobrindt war der 21-Jährige den Sicherheitsbehörden ja bereits bekannt. Er war gerade erst wegen eines geplanten Anschlags zu einer Bewährungsstrafe verurteilt worden. Außerdem wollte er sich wohl der Terrormiliz IS anschließen.
3: Bei dem Anschlag am Samstagabend ist eine Frau gestorben. 29 Menschen wurden teils schwer verletzt. Der FC Carl Zeiss Jena ist mit einer Niederlage in die neue Regionalligasaison gestartet. Vor heimischem Publikum unterlagen die Thüringer dem FSV Zwickau mit 1:2. Emilio Munzer brachte den FCC zunächst in Führung, doch Zwickau entschied die Partie noch für sich. Und jetzt geht's weiter zu den Meldungen aus Deutschland und der Welt.
5: Ich bin Imme Kasten. Schönen guten Morgen. Bei den Waldbränden in Frankreich und Spanien ist weiter keine Entspannung in Sicht. Große Sorgen macht man sich unter anderem in der französischen Großstadt Bordeaux. Uwe Schimonek berichtet.
6: Bis auf 15 Kilometer an den Großraum der Stadt sind die Flammen inzwischen herangerückt. Eine Evakuierung des gesamten rund 1.000.000 Einwohner zählenden Gebiets soll es aber derzeit nicht geben. Von Evakuierungen in mehreren Gebieten Frankreichs sind inzwischen hunderttausende Menschen betroffen. In Spanien sind bei den schweren Waldbränden insgesamt 75.000 Menschen in Sicherheit gebracht worden.
5: Die Kabinettsumbildung von Kanzler Merz geht weiter. CDU-Politiker Steffen Bilger soll neuer Bundesverkehrsminister werden. Er war bereits parlamentarischer Staatssekretär im Verkehrsministerium und gilt als verkehrspolitisch erfahren. Bilger übernimmt den Posten von

0: Patrick Schnieder, der nach dem Hin und Her um seine geplante Ablösung gestern selbst um seine Entlassung gebeten hatte. Nach dem Rücktritt von Jens Spahn als Unionsfraktionschef gab es eine Reihe von Änderungen im März-Kabinett. Es ist ein historischer Sieg für Radprofi Tadej Pogačar. Der Slowene hat zum mittlerweile 5. Mal die Tour de France gewonnen. Damit gehört Pogačar jetzt zu den Tour-Rekordsiegern. Vor ihm schafften nur 4 Fahrer ebenfalls 5 Gesamtsiege bei der Frankreich-Rundfahrt.
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3: Ja, heute wird es insgesamt ein bisschen kühler als die letzten Tage. 22 bis 24 Grad sind da drin. Dazu aktuell viele Wolken und stellenweise auch Regen. Vor allem rund um Gera und im Küffersackkreis kommt da gerade einiges mit runter. Später lockert es dann aber auf und da schaut dann auch mal die Sonne mit raus.
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2: Und wie startet man noch besser in die neue Woche? Ja, natürlich. Entschuldigung. Mit weniger Husten, dafür mit mehr Überraschung.
3: Ja, für die Ferienkids ist es ja jetzt schon Woche 4. Das heißt, die ersten Enkelbesuche oder auch Ostseeurlaube sind wahrscheinlich schon vorbei. Trotzdem ist ja jetzt erst Halbzeit. Das heißt, die Kids wollen noch immer eine Menge unternehmen. Vielleicht wollen sie aber auch einfach mal eine kleine Auszeit sich nehmen und ein paar Freunde treffen. Das geht bei der Landesgartenschau in Leinefelde-Worbis.
2: Ihre Tickets bekommen Sie gleich. Vorher Miley Cyrus und das hier. Das sind die 80er mit Boy George. Ein Song, bei dem man automatisch ein bisschen mitwippen muss. Culture Club. Karma Chameleon. 7:03 Uhr ist es. Guten Morgen mit König und Crew.
3: Guten Morgen.
4: Morgen.

0: 7:10 Uhr. Wir starten gemeinsam in eine neue Woche. Sie hören Landeswelle Thüringen mit König und Co.
1: Guten Morgen.
0: Und jetzt haben wir was Schönes für Sie, die Freunde, die Kollegen oder auch sehr gern die Enkel, wenn sie zu Besuch kommen.
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0: Bis zum 11. Oktober läuft die Landesgartenschau in Leinefelde-Worbis noch. Und egal, wer mir berichtet, ich höre in meinem Umfeld nur Gutes.
1: Ja, das Gelände ist aber auch wirklich schön gemacht. Sie kommen da einfach mal raus, können ein bisschen rumspazieren, was essen oder auch die Seele baumeln lassen. Und das kommt auch bei Ihnen so an.
3: Also ich fand es heute sehr gut, das erste Mal auf der Landesgartenschau zu sein. War jetzt sehr spannend hier und die Blumen sind sehr schön.
4: Also ich finde ja wirklich immer wieder die wechselnde Ausstellung, gerade der Blumenblock ist sehr, sehr besonders.

0: für so eine kleine Ortschaft oder Stadt ist das wirklich schon, was die Leinefelder hier so auf die Beine gestellt haben, verrückt.
1: Ja, Leinefelde-Wurbes hat sich halt rausgeputzt. Bis Oktober dürfen sie noch auf Entdeckungstour gehen und ihre Freikarten für die Landesgartenschau, die gibt's diese Woche bei uns in der Sendung.
2: Die ersten 4 Tickets, die gehen jetzt an Sie. Ja, schnell nochmal überlegen, mit wem Sie mal zur Landesgartenschau wollen. Die Enkel, vielleicht ein paar Freunde oder auch doch die Kollegen. So können Sie auf jeden Fall alle mitnehmen. Einfach jetzt anrufen an der 0800 4x4 110.
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0: 7.19 Uhr ist es. König und Groß sind hier bei Landeswelle. Guten Morgen.
1: Guten Morgen.
0: Und gleich auf dem Weg zur Arbeit der nächste KH80er von den Hooters, Johnny B.
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2: Landeswelle meldet Staus und Blitzer immer zuerst, gleich 7:30 und wir schauen auf die A4 Richtung Dresden zwischen Ronneburg und Schmölln. Achtung, hier steht ein kaputter Transporter auf der rechten Spur. A9 Richtung München zwischen Bad Dürrenberg und dem Kreuz Rippachtal steht ein kaputter LKW und ein kaputtes Auto. Hier gab es einen Unfall auf dem Standstreifen. A38 Richtung Leipzig und aber auch Richtung Göttingen. Beidseitig ist die Autobahn zwischen Heringen und Berger nach einem Unfall aktuell komplett gesperrt. Blitzer haben wir auf der A4 Richtung Frankfurt zwischen Gera Langenberg und Rüdersdorf in der Tempo 100er Zone. Dann zwischen Groß-Brembach und Klein-Brembach, da steht der Blitzer. Dann hat Severin eingesehen in Schwabhausen Richtung Ortruf bei Tempo 30. Und der erste Panzerblitzer der Woche steht in Erfurt auf der Kranichfelder Straße stadtauswärts bei Tempo 50.
3: 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Wir wünschen gute Fahrt.
2: Damit ist es 7.30 Uhr.
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2: Und die wichtigsten Meldungen aus Thüringen jetzt mit Lou Amelie Groth.
4: Guten Morgen. Der Schock sitzt weiter tief. Nach dem Anschlag auf den CSD in Berlin ist auch die Anteilnahme in Thüringen groß. Gestern Abend haben sich hunderte Menschen zu einer Mahnwache auf dem Bahnhofsvorplatz versammelt. Bundestagsabgeordneter Bodo Ramelow spricht von einem Anschlag auf eine offene Welt und ruft dazu auf, gegen Hass und Gewalt zusammenzustehen. Der mutmaßliche Täter ist inzwischen tot. Tim Britztrup zu den Einzelheiten.
5: Fahnder hatten den 21-Jährigen gestern Abend in einer Kleingartenanlage aufgespürt. Nach Angaben der Berliner Polizei griff er Einsatzkräfte eines Spezialeinsatzkommandos mit einer Stichwaffe an. Daraufhin schossen die Beamten. Trotz Wiederbelebungsmaßnahmen starb der Mann noch am Einsatzort. Den Sicherheitsbehörden war der 21-Jährige bereits vorher einschlägig bekannt. Er war wegen Terrorvorbereitung gerade erst zu einer Bewährungsstrafe verurteilt worden und wollte sich der Terrormiliz IS anschließen.
4: Bei dem Anschlag am Samstagabend wurde eine Frau getötet, 29 weitere Menschen wurden teils schwer verletzt. Wer in dieser Woche im Thüringer Wald unterwegs ist, könnte auf ungewohnte Begleitung treffen. Rund um den Inselsberg, Georgenthal und Tambach-Dietharz testet die Bundeswehr ein Radargerät. Die Übungen laufen bis Freitag täglich zwischen 8 und 19 Uhr. Spaziergänger werden gebeten, Abstand zu den Einrichtungen der Truppe zu halten. Und jetzt geht's weiter zu den Meldungen aus Deutschland und der Welt.
6: Ich bin Imme Kasten. Schönen guten Morgen. Bei den Waldbränden in Frankreich und Spanien ist weiter keine Entspannung in Sicht. Große Sorgen macht man sich unter anderem in der französischen Großstadt Bordeaux. Uwe Schimonek berichtet.
7: Bis auf 15 Kilometer in den Großraum der Stadt sind die Flammen inzwischen herangerückt. Eine Evakuierung des gesamten rund 1 Million Einwohner zählenden Gebiets soll es aber derzeit nicht geben. Von Evakuierungen in mehreren Gebieten Frankreichs sind inzwischen hunderttausende Menschen betroffen. In Spanien sind bei den schweren Waldbränden insgesamt 75.000 Menschen

0: in Sicherheit gebracht worden.
1: Die Kabinettsumbildung von Kanzler Merz geht weiter. CDU-Politiker Steffen Bilger soll neuer Bundesverkehrsminister werden. Er war bereits parlamentarischer Staatssekretär im Verkehrsministerium und gilt als verkehrspolitisch erfahren. Bilger übernimmt den Posten von Patrick Schnieder, der nach dem Hin und Her um seine geplante Ablösung gestern selbst um seine Entlassung gebeten hatte. Nach dem Rücktritt von Jens Spahn als Unionsfraktionschef gab es eine Reihe von Änderungen im Merz-Kabinett. Es ist ein historischer Sieg für Radprofi Tadej Pogacar. Der Slowene hat zum mittlerweile 5. Mal die Tour de France gewonnen. Damit gehört Pogacar jetzt zu den Tour-Rekordsiegern. Vor ihm schafften nur 4 Fahrer ebenfalls 5 Gesamtsiege bei der Frankreich-Rundfahrt.
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3: Die Aussichten zum Wochenstart hat's wer für Sie?
4: Ja, heute früh kann es stellenweise doch noch so ein bisschen nasser draußen sein. Aktuell sind nämlich dicke Regenwolken unterwegs. Zum Beispiel im Eichsfeld und auch im Altenburger Land kommt da gerade einiges mit runter. Später lockert's dann aber etwas auf bei 21 bis 24 Grad in den Spitzen.
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3: Kurz nach 7:30 und wir haben es Ihnen versprochen, wir laden Sie ein zum Landeswelle Hörertag im Familienfreizeitpark Belantes. Lou aus den Nachrichten, Thema Achterbahnfahren.
5: Oh, damit kannst du mich jagen. Aber ich bin leidenschaftliche Taschenhalterin, muss ich sagen.
3: Ah ja, sehr gut, das mache ich auch. Svea und Alex, ihr mögt es ja, ja, ne? Schließlich seid ihr beiden ja auch die Gastgeber quasi. Ihr dürft dann bestimmt auch zusammen das Schloss aufschließen zur Eröffnung.
4: Ich denke auch und ich freue mich da schon richtig auf den Moment, wenn wir dann alle zusammen das Belantes stürmen können.
3: So, also fehlen eigentlich nur noch die Gäste und ich höre sie schon. Die Achterbahn. Die dürfte ja gleich durchs Programm rollen. Dann heißt es Uhrzeit merken und auf landeswelle.de anmelden. Vorher gibt's ein bisschen Musik und zwar von Take That und Lulu aus den 90ern. Relight My Fire um 7:34 Uhr. Guten Morgen und schönen Start in den Montag.
4: Guten Morgen.
5: Morgen.

0: 7.42 Uhr, einen schönen Start in den Montag mit Landeswelle.
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0: Wer von Ihnen kann von sich behaupten, schon alle 16 Bundesländer besucht zu haben? Und ich meine jetzt nicht nur irgendwie einmal auf der Autobahn durchrauschen, sondern richtig mit Übernachtung. Ich frage mal hier ins Studio, Svea, wie sieht's bei dir aus?
2: Also ich habe schon einige gesehen, aber auf jeden Fall nicht alle. Mir fehlt gerade so südwestlich einiges.
0: Ja, Lu?
3: Ja, ich glaube, mir fehlt tatsächlich nur Bremen und das Saarland.
0: Echt? Ja, sonst warst du schon überall?
3: Ja.
0: Krass, also ich habe 8 mit aktuell auf meiner Liste. Wir sind also teilweise schon ziemlich gut dabei. Einer, der toppt uns aber heute alle, und zwar Phil Weinmann. Lu, der ist gerade mit dem Fahrrad quer durch Deutschland unterwegs.
3: Ja, und zwar für ein echtes Herzensprojekt. Der 22-Jährige will insgesamt 6000 Kilometer radeln und dabei auf Blutkrebs aufmerksam machen. Gleichzeitig sammelt er Spenden für die Deutsche Knochenmarkspenderdatei, kurz DKMS. Denn für viele Betroffene ist eine Stammzellspende die einzige Chance auf Heilung.
0: Und Phil hat auf seiner Tour auch schon einiges erreicht, ne?
3: Ja, sein großes Ziel sind 30.000 Euro. Die Hälfte hat er bereits zusammen. Mit dem Geld können mehr als 300 potenzielle Stammzellspender registriert werden. Heute macht Phil übrigens bei uns in Thüringen Halt und besucht Erfurt.
0: Ah, wenn Sie ihm begegnen, sprechen Sie ihn gern an oder unterstützen Sie seine Aktion. Jede Spende hilft.
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0: 7.49 Uhr, 11 Minuten bis um 8 Uhr, Sie und Landeswelle Thüringen am Montag. Guten Morgen.
1: Guten Morgen.
0: Ja, kurz nach 7:30 war es soweit. Die Achterbahn ist das erste Mal durchs Programm gerollt für unseren Landeswelle-Hörertag im Belantis. Und anscheinend hat die Achterbahn alles mitgenommen.
1: Ja, wir bekommen gerade nämlich ganz viele Nachrichten, dass man auf landeswelle.de gar nicht die Uhrzeit eintragen kann bei der Anmeldung.
0: Ja, also wir sind auf jeden Fall mit Hochdruck dran. Ich würde sagen, wir sehen es einfach mal als Generalprobe.
1: Das Ganze ist auch eigentlich gar kein Problem. Sie schreiben am besten einfach mal die Uhrzeit auf den Zettel oder vielleicht auch aufs Handy, was Sie gerade zur Hand haben. Und dann können Sie es einfach später nachtragen, wenn wir das Problem dann gelöst haben.
0: Ja, das Ganze natürlich, also versuchen wir so schnell wie möglich. Zum Glück wird die Achterbahn heute noch mehrmals fahren. Vorher machen wir aber erstmal weiter mit Musik. Denn das funktioniert. Erasure, Sometimes. Gleich der nächste 80er hier bei uns.
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0: Kurz vor acht, guten Morgen an Ihrem Montag mit Landeswelle Thüringen. Es ist schon gleich für die ersten Frühstückszeit gewesen. Svea und ich, wir haben uns gerade hier ein bisschen Bananenbrot geteilt, wurde am Wochenende von meiner besseren Hälfte gebacken und sagst du, schmeckt?
1: Danke auf jeden Fall fürs Mitbringen und es war sehr lecker.
0: Sehr schön. Also vielleicht haben Sie ja auch den ein oder anderen Kollegen, der was zu essen mitbringt, weil am Wochenende ganz viel übrig geblieben ist. Wir hoffen auf jeden Fall, dass Sie gut auf Arbeit ankommen und bringen Sie da jetzt natürlich auch hoffentlich sicher hin. Landeswelle meldet nämlich Staus und Blitzer immer zuerst und wir schauen auf die A9 Richtung München. Zwischen Bad Dürrenberg und dem Kreuz Rippachtal ist der Standstreifen nach einem Unfall blockiert. Außerdem steht hier ein kaputter LKW und ein kaputtes Auto. Außerdem A38 Richtung Leipzig. Zwischen Berger und Roßlar ist die Autobahn nach einem Unfall aktuell voll gesperrt. Blitzer haben wir auf der A4 Richtung Frankfurt zwischen Gera Langenberg und Rüdersdorf, zwischen Großbrembach und Kleinbrembach. In Schwabhausen Richtung Ortruf stehen sie in der 30er-Zone und der erste Panzerblitzer der Woche steht in Erfurt auf der Kranichfelder Straße stadtauswärts. Wenn Sie noch was haben, immer gerne her damit. Staus, Blitzer, Behinderungen, die melden Sie jederzeit kostenfrei. Nummer ist die 0800 4x4 110. Dankeschön, gute Fahrt und damit ist es jetzt 8 Uhr.
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0: Und die wichtigsten Meldungen aus Thüringen jetzt mit Lou Amelie Groth.
3: Guten Morgen. Hunderte Menschen haben in Erfurt bei einer Mahnwache an die Opfer des Terroranschlags auf den CSD in Berlin gedacht. Rund 400 Teilnehmer kamen gestern Abend auf dem Bahnhofsvorplatz zusammen. Inzwischen ist der Tatverdächtige nach dem Anschlag tot. Nach Angaben der Berliner Polizei wurde er in einer Kleingartenanlage aufgespürt und erschossen, nachdem er Beamte angegriffen hat. Die Ermittlungen laufen derweil auf Hochtouren. Tim Britztrup zu den Einzelheiten.
4: Ja, die Bundesanwaltschaft ermittelt jetzt weiter wegen des Verdachts auf einen islamistischen Terroranschlag. Im Fokus stehen da mögliche Hintermänner oder Mitwisser. Nach Angaben von Bundesinnenminister Dobrindt war der 21-Jährige den Sicherheitsbehörden ja bereits bekannt. Er war gerade erst wegen eines geplanten Anschlags zu einer Bewährungsstrafe verurteilt worden. Außerdem wollte er sich wohl der Terrormiliz IS anschließen.
3: Bei dem Anschlag am Samstagabend wurde eine Frau getötet. 29 weitere Menschen wurden teils schwer verletzt. Und jetzt geht's weiter zu den Meldungen aus Deutschland und der Welt.
5: Ich bin Imme Kasten. Schönen guten Morgen. In der CDU ist nach der verstolperten

0: werden Regierungsumbildung, Schadensbegrenzung angesagt. Heute soll Parlamentsgeschäftsführer Bilger als neuer Verkehrsminister vorgestellt werden. Tim Britztrup hat die Einzelheiten dazu.
1: Noch Amtsinhaber Schnieder hatte gestern bei Kanzler Merz um seine Entlassung gebeten, um den, Zitat, unwürdigen Zustand zu beenden. Merz hatte ihm den Rauswurf schon letzte Woche angekündigt. Dann war ihm allerdings der Nachfolgekandidat abgesprungen. In der CDU wird die Kritik am Parteichef in der Sache lauter. Merz werden dann nicht mehr nur hinter vorgehaltener Hand Dilettantismus und Kommunikationsversagen vorgeworfen.
0: Die Waldbrände in Spanien und Frankreich breiten sich weiter aus. In Frankreich ist vor allem die Region um Bordeaux gefährdet, wo die Brände zuletzt rund 15 Kilometer an den Großraum der Stadt herangerückt sind. In Spanien lodern die Flammen unter anderem im Raum Madrid und Valencia. Auf Mallorca haben erneut tausende Menschen gegen Massentourismus demonstriert. Viele Einheimische können sich kaum noch eine Wohnung auf der Ferieninsel leisten. Außerdem beklagen die Demonstranten, dass die Besuchermassen für Staus und Umweltverschmutzung sorgen.
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3: Weniger Papierkram, mehr Tempo. Der Freistaat will Unternehmen, Kommunen und Bürger weiter von Bürokratie entlasten. Ministerpräsident Mario Vogt plant dafür ein zweites Entlastungsgesetz. Im September soll das Kabinett erstmals darüber beraten. Noch vor Jahresende könnte der Entwurf im Landtag liegen. Vorgesehen sind weniger Kontrollen, dafür mehr risikobasierte Prüfungen, schnellere Genehmigungen und schlankere Berichts- und Dokumentationspflichten. Besonders Handwerk und Mittelstand sollen profitieren. Zudem will die Landesregierung die Digitalisierung der Verwaltung weiter ausbauen, etwa bei Anträgen und Behördengängen. 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
4: Die Aussichten hat Svea für Sie.
5: Ja, heute wird es insgesamt ein bisschen kühler als die letzten Tage. 22 bis 24 Grad sind da drin. Dazu aktuell viele Wolken und stellenweise auch Regen. Später lockert es aber etwas auf und die nächsten Tage wird es dann auch wieder richtig hochsommerlich.
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4: Wir starten rein in die neue Woche. Wir sind bei Inlu in den Nachrichten.
5: Schönen guten Morgen.
4: Svea an meiner Seite hier im Studio.
5: Ja, guten Morgen.
4: Ich bin Lukas Fuchs, der König zur Crew, der macht noch ein paar Tage frei. Und wir hoffen, egal ob Start auf Arbeit oder Start in den Urlaub, Ihnen geht es gut. Musikalisch sind wir jetzt auf jeden Fall wieder kultig unterwegs und zwar sogar zum Quadrat. Unser 80er Doppelpack. Gleich mit Chris Rea. Und vorher machen wir Musik aus Olympia 1984. Giorgio Moroder, Reach Out.

0: 11 Minuten nach 8. Sie hören Landeswelle Thüringen am Montag. Guten Morgen mit König und Crew.
1: Guten Morgen.
0: Und guten Morgen vor allem auch an alle, die gerade in den Postautos sitzen. Wir grüßen mal die ganzen Paketzusteller. Das ist ja vor allem also zur Weihnachtszeit und aber auch im Sommer schon ein harter Job.
1: Ja, ich habe da wirklich höchsten Respekt vor, wenn man da manchmal sieht, was die für Pakete durch die Gegend tragen müssen.
0: Also oh ja.

0: Wahnsinn.
1: Oh ja, ich habe es am Wochenende erst wieder erlebt. Meine Nachbarn haben sehr, sehr viel bestellt und meine Nachbarn wohnen in der dritten Etage. Und der Postbote hat dann tatsächlich gesagt, nee Leute, wäre total cool, wenn ihr mir ein bisschen entgegenkommen würdet. Es ist auch gerade jetzt im Sommer wirklich eine schweißtreibende Arbeit und die hat sich unser Reporter Michael Schemert mal genauer angeschaut. Gemeinsam mit Adriana durfte er nämlich im Verteilzentrum der Post Pakete verladen.
2: Also Fitnessstudio braucht ihr eigentlich nicht?
3: Nein, eigentlich nicht. Eigentlich sind wir ausgelastet genug, denke ich.
2: Und da sagt sie, es ist heute wenig.
3: Ja.
2: Hast du einen Schrittzähler immer mal dran?
3: Ich, ja.
2: Hast du wirklich?
3: Also 10.000 bis 15.000 Schritte ist schon am Tag drin.
2: Das glaube ich.
3: Ja. Ja, wie Tetris.
2: Ja. Bin auch schon mal durchgeschwitzt, aber... Für dich geht ja jetzt eigentlich der eigentliche Job erst los, oder?
3: Richtig.
2: Wie macht ihr denn das mit Wärme überhaupt?
3: Ja, ich sag mal, von den Kunden kriegt man ja auch mal hier da ein Eis oder mal ein Wasser oder...
2: Das gibt's auch mal,
3: das
2: ja?
3: Das gibt's auch, ja.
2: Ja. Wenigstens noch nette
3: also
2: Kunden, ja.
3: Ich muss ehrlich sagen, ich habe, wo es hier so heiß war, habe ich die Ehre gehabt, bei zwei Kunden in den Pool springen zu dürfen.
2: Ach Quatsch.
3: Ja, auch das gibt's. Da habe ich alles abgemacht, was ging, und dann bin ich da reingesprungen.
2: Und dann ging's weiter?
3: Und dann ging's weiter.
1: Ja gut, bist du auch erstmal abgekühlt, ne?
0: Ja, was willst du aber auch sonst machen, wenn's so heiß ist, ne?
1: Richtig.
0: Also ich habe mir auch angewöhnt, ich gebe im Sommer auch gerne mal Wasser oder ein Eis mit auf dem Weg. Und das wird jetzt bei den Temperaturen diese Woche auf jeden Fall auch noch wichtig werden, denn es wird jetzt jeden Tag wärmer, am Donnerstag sogar bis 37 Grad.
1: Uiuiui, die nächste Hitzewelle. Mhm. Schön. Wir wünschen Ihnen auf jeden Fall einen coolen Start in die neue Woche mit Landeswelle Thüringen. 8.13 Uhr ist es morgen.
0: Guten Morgen.

0: Never Being Boring. Das sind die Pet Shop Boys hier bei Landeswelle Thüringen. 8.20 Uhr, 10 Minuten bis halb neun hier bei König und Crew. Guten Morgen.
1: Guten Morgen.
0: Und auch bei uns wird es nie langweilig, denn gleich kommt der nächste Kracher 80er von Lionel Richie. All Night Long. Bleiben Sie einfach dran.
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4: 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Die Beifußblüte nähert sich ihrem ersten Höhepunkt in diesem Sommer. Allergische Reaktionen können heute besonders intensiv und langanhaltend ausfallen. 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

0: Guten Morgen, gleich 8:30. Sie und Landeswelle Thüringen, und bei uns gibt's Staus und Blitzer immer zuerst. Vorsicht bitte auf der A9 Richtung Berlin. Zwischen dem Kreuz Rippachtal und Bad Dürrenberg gab's einen Unfall. Die Unfallstelle ist noch nicht abgesichert. Fahren Sie bitte langsam ran und denken Sie an die Rettungsgasse. Außerdem A4 Richtung Dresden. Hier ist in Höhe Hermsdorfer Kreuz gerade alles gesperrt wegen Bauarbeiten und es staut sich. A9 Richtung München zwischen Bad Dürrenberg und dem Kreuz Rippachtal. Hier ist der Standstreifen nach einem Unfall blockiert. A38 Richtung Leipzig zwischen Berger und Roßla ist die Autobahn nach einem Unfall gesperrt. A71 Richtung Schweinfurt zwischen Arnstadt Süd und im Tunnel Behringen. Achtung, hier liegen Spanngurte auf der rechten Spur. Und auf der B7 zwischen Erfurt-Ringelberg und der Überfahrt zur Erfurt nach Erfurt-Linderbach steht ein kaputtes Auto auf der rechten Spur. Achtung, Blitzer haben wir aktuell auf der A4 Richtung Frankfurt zwischen Gera-Langenberg und Rüdersdorf bei Tempo 100. Zwischen Groß-Brembach und Klein-Brembach stehen sie auf der Straße und blitzen. In Schwabhausen Richtung Ortruf steht ein Blitzer und der erste Panzerblitzer der Woche steht in Erfurt auf der Kranichfelder Straße. Stadt auswärts und er kontrolliert hier die 50. Wenn Sie noch was haben, immer gerne her damit. Staus, Blitze, Behinderung melden Sie jederzeit kostenfrei. Nummer ist die 0800 4x4 110. Dankeschön, gute Fahrt und damit ist es 8:30, 8:30.
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0: Und die wichtigsten Meldungen aus Thüringen jetzt mit Lou Amelie Groth.
2: Guten Morgen. Nach dem Terroranschlag auf den CSD in Berlin ruft Thürings Bundestagsabgeordneter Bodo Ramelow dazu auf, gemeinsam gegen Hass und Gewalt einzustehen. Bei einer Mahnwache in Erfurt haben gestern Abend hunderte Menschen an die Opfer des Anschlags gedacht. Der mutmaßliche Täter ist bei einem Polizeieinsatz erschossen worden. Fahnder hatten den 21-Jährigen gestern Abend in einer Berliner Kleingartenanlage aufgespürt. Nach Angaben der Polizei griff er Einsatzkräfte an, daraufhin schossen die Beamten. Trotz Wiederbelebungsmaßnahmen starb der Mann noch am Einsatzort. Tim Britztrup zum aktuellen Ermittlungsstand.
3: Nach Angaben von Bundesinnenminister Dobrindt war der 21-Jährige den Sicherheitsbehörden ja bereits bekannt. Er war gerade erst wegen eines geplanten Anschlags zu einer Bewährungsstrafe verurteilt worden. Außerdem wollte er sich wohl der Terrormiliz IS anschließen.
2: Bei dem Anschlag am Samstagabend wurde eine Frau getötet. 29 weitere Menschen wurden teils schwer verletzt. In Berlin sitzt der Schock weiter tief. Am Tatort im Tiergarten legten viele Menschen Blumen nieder. Unter anderem gab es auch am Brandenburger Tor eine Gedenkveranstaltung. Und zum Sport. Fehlstart für den FC Carl Zeiss Jena. Der Fußballregionalligist hat sein Heimspiel gegen den FSV Zwickau mit 1:2 verloren. Jena ging zwar in der ersten Halbzeit in Führung, Zwickau drehte die Partie aber noch. Und jetzt geht's weiter zu den Meldungen aus Deutschland und der Welt.
4: Ich bin Imme Kasten. Schönen guten Morgen. In der CDU ist nach der verstolperten Regierungsumbildung Schadensbegrenzung angesagt. Heute soll Parlamentsgeschäftsführer Bilger als neuer Verkehrsminister vorgestellt werden. Tim Britztrup hat die Einzelheiten dazu.
3: Noch Amtsinhaber Schnieder hatte gestern bei Kanzler Merz um seine Entlassung gebeten, um den, Zitat, unwürdigen Zustand zu beenden. Merz hatte ihm den Rauswurf schon letzte Woche angekündigt. Dann war ihm allerdings der Nachfolgekandidat abgesprungen. In der CDU wird

0: Kritik am Parteichef in der Sache lauter. Merz werden dann nicht mehr nur hinter vorgehaltener Hand Dilettantismus und Kommunikationsversagen vorgeworfen.
1: Die Waldbrände in Spanien und Frankreich breiten sich weiter aus. In Frankreich ist vor allem die Region um Bordeaux gefährdet, wo die Brände zuletzt rund 15 Kilometer an den Großraum der Stadt herangerückt sind. In Spanien lodern die Flammen unter anderem im Raum Madrid und Valencia. Auf Mallorca haben erneut tausende Menschen gegen Massentourismus demonstriert. Viele Einheimische können sich kaum noch eine Wohnung auf der Ferieninsel leisten. Außerdem beklagen die Demonstranten, dass die Besuchermassen für Staus und Umweltverschmutzung sorgen.
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4: Ja, das ist doch ein recht grauer Morgen heute. Dazu regnet stellenweise auch ordentlich. Später ein kleiner Lichtblick, da lockert es nämlich ein bisschen auf bei 21 bis 24 Grad in den Spitzen. Und die nächsten Tage, da wird es dann auch wieder hochsommerlich warm.
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3: Ja, wir sagen schönen guten Morgen auch an alle Touristen hier im Freistaat.
4: Ja, vor allem die Campingplätze, die sind ja aktuell doch auch wieder ganz schön voll. Ich habe jetzt auch am Wochenende so viele Wohnwagen auf den Straßen gesehen.
3: Ja, also wir wünschen auf jeden Fall einen schönen Urlaub. Und Lu, du hast noch einen schönen Fototipp, ne?
5: Ja, am Silbersattel in Steinach ist jetzt ein neues Wahrzeichen zu sehen. Ein riesiger XXL-Schriftzug. Sieht aus wie das große Hollywood-Zeichen, aber halt mit dem Wort Steinach.
3: Ja, und der ist so groß, den sehen selbst die Urlauber, die nur über Thüringen mit dem Flugzeug fliegen. Ein bisschen Musik fürs Urlaubsgefühl gibt's jetzt dazu, und zwar von Bryan Adams. Der Summer of 69 um 8:34 Uhr. Guten Morgen mit König und Crew.
4: Guten Morgen.

0: 8.41 Uhr ist es, 9 Minuten nach 8:30. Guten Morgen bei Landeswelle Thüringen mit König und Crew.
1: Guten Morgen.
0: So, und jetzt hoffe ich, dass wir so langsam die Technik auch in der neuen Woche begrüßen dürfen.
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0: Also wenn ich hier so aus dem Studio rausgucke, ist gerade so ein bisschen Weltuntergangsstimmung mit ganz viel Regen. Svea, du hast gerade gesagt, bist froh, dass wir hier drin sind.
1: Dass wir schon hier auf Arbeit sind. Ja, ich hoffe, dass Sie einigermaßen trocken ankommen, falls Sie noch nicht auf Arbeit sind.
0: Wir sind auf jeden Fall bei Ihnen. Landeswelle Thüringen hier 8.50 Uhr, 10 Minuten bis 9 und gleich dazu der nächste 80er von Nick Kamen.
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1: Gleich um 9, Landeswelle meldet Staus und Blitzer immer zuerst. Vorsicht bitte auf der A4 Richtung Frankfurt. Zwischen Sättelstedt und Eisenach Ost ist der Standstreifen nach einem Unfall blockiert. Die A9 Richtung Berlin ist zwischen dem Kreuz Rippachtal und Bad Dürrenberg nach einem Unfall gesperrt. A9 Richtung München zwischen Bad Dürrenberg und Kreuz Rippachtal. Auch hier steht ein kaputter LKW und ein kaputtes Auto. A38 Richtung Leipzig zwischen Berger und Rosslar nach einem Unfall aktuell auch alles dicht. Dann die A71 Richtung Schweinfurt zwischen Arnstadt Süd und Stadt Ilm. Hier liegen immer noch Spanngurte. Und B7 zwischen Erfurt-Ringelberg und der Überfahrt Erfurt-Linderbach. Achtung, hier steht ein kaputtes Auto auf der rechten Spur. Blitzer haben wir auf der A4 Richtung Frankfurt zwischen Gera-Langenberg und Rüdersdorf bei Tempo 100. Zwischen Groß-Brembach und Klein-Brembach stehen sie und in Schwabhausen und zwar Richtung Ortruf, dort wo sie maximal 30 fahren dürfen. Sollten Sie noch was haben, immer gerne her damit. Staus, Blitzer, Behinderungen melden Sie jederzeit kostenfrei. Nummer ist die 0800 4x4 110. Dankeschön, gute Fahrt und damit ist es jetzt 9 Uhr.
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3: Ich bin Imme Kasten. Schönen guten Morgen. Der mutmaßliche Attentäter vom Berliner CSD ist tot. Nach dem Anschlag mit einer Toten und 29 Verletzten wurde er bei einem Polizeieinsatz in Berlin-Spandau erschossen. Mehr dazu von Tim Pritztrup.
4: Fahnder hatten den 21-Jährigen gestern Abend in einer Kleingartenanlage aufgespürt. Nach Angaben der Berliner Polizei griff er Einsatzkräfte eines Spezialeinsatzkommandos mit einer Stichwaffe an. Daraufhin schossen die Beamten. Trotz Wiederbelebungsmaßnahmen starb der Mann noch am Einsatzort. Den Sicherheitsbehörden war der 21-Jährige bereits vorher einschlägig bekannt. Er war wegen Terrorvorbereitung gerade erst zu einer Bewährungsstrafe verurteilt worden und wollte sich der Terrormiliz IS anschließen.
3: Die Kabinettsumbildung von Kanzler Merz geht weiter. CDU-Politiker Steffen Bilger soll neuer Bundesverkehrsminister werden. Er war bereits parlamentarischer Staatssekretär im Verkehrsministerium und gilt als verkehrspolitisch erfahren. Bilger übernimmt den Posten von Patrick Schnieder, der nach dem Hin und Her um seine geplante Ablösung gestern selbst um seine Entlassung gebeten hatte. Nach dem Rücktritt von Jens Spahn als Unionsfraktionschef gab es eine Reihe von Änderungen im Merz-Kabinett. Bei den Waldbränden in Frankreich und Spanien ist weiter keine Entspannung in Sicht. Einsatzkräfte von Feuerwehr und Militär kämpfen weiter gegen die Flammen. Löschflugzeuge sind im Dauereinsatz. Mehr als eine 250.000 Menschen wurde bereits vor den Flammen in Sicherheit gebracht. Fällt der Ölpreis endlich wieder? Nach Hoffnungen auf eine Entspannung im Iran-Krieg sind die Ölpreise zum Wochenstart deutlich gesunken, zumindest an den asiatischen Börsen. Händler setzen auf neue Verhandlungen zwischen den USA und dem Iran, nachdem beide Seiten ihre Angriffe vorerst eingestellt haben.
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1: Die Aussichten hat's wer für Sie.
5: Das wird heute nicht ganz so warm, wie es noch am Wochenende war. 22 bis 24 Grad sind da drin. Dazu aktuell viele Wolken und stellenweise auch Regen. Später, da lockert's dann aber ein bisschen auf überall. Und die nächsten Tage wird's dann auch wieder richtig hochsommerlich.
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1: 9:02 ist es und wir starten rein mit unserem kultigen 90er Doppelpack. Das sind zwei 90er am Stück. Gleich mit dabei Koleski, Take Me Where the Sun is Shining. Das ist teilweise in Thüringen jetzt heute nicht der Fall. Wir lassen die Sonne aber einfach im Radio hier scheinen. Und vorher Roxette. Oh. Ich finde, geht auch immer.
5: Ja.

0: immer, also wirklich, wenn irgendwo Roxette im Radio läuft, man dreht automatisch ein bisschen lauter und das dürfen sie natürlich auch gern jetzt tun. Spending My Time im 90er Doppelpack gibt's jetzt. Schönen Start in den Montag mit uns. Guten Morgen.
1: Guten Morgen.

0: 9.18 Uhr haben wir Sie in Landeswelle Thüringen am Montag. Guten Morgen.
1: Guten Morgen.
0: Und es ist der, welcher haben wir heute? Svea, das
1: 27.7.
0: Ja. Dankeschön. Man ist so manchmal ein bisschen durcheinander. Also, es ist der 27.7.2026 und wie die Sterne für Sie stehen, das hören wir jetzt.
2: 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Widder.
3: Nicht alles, was in Ihrer unmittelbaren Umgebung geschieht, sollten Sie heute nur von der negativen Seite sehen. Seien Sie auch mal großzügig.
2: Stier.
3: Sie haben heute die besten Konstellationen im Berufsleben. Sie können sich durchsetzen und dürfen auch mal ein Risiko eingehen.
2: Zwillinge.
3: Auch in einer Freundschaft können mal Meinungsverschiedenheiten auftreten. Zum Glück glätten sich die Wogen auch wieder schnell.
2: Krebs.
3: Heute könnten Sie zu stürmisch vorgehen, wenn Sie etwas erreichen wollen. Ihre Grenzen merken Sie selber erst ein bisschen spät.
2: Löwe.
3: Unvoreingenommenheit anderen gegenüber ist momentan sehr wichtig. Setzen Sie vorerst aber noch keine zu großen Hoffnungen in eine neue Verbindung.
2: Jungfrau.
3: Besonders im Privatleben erleben Sie gerade eine große Zufriedenheit, die Sie bisher in manchen Situationen vermisst haben.
2: Waage.
3: Am Arbeitsplatz brauchen Sie gerade viel Selbstbeherrschung. Lassen Sie sich von anderen beruhigen und nicht aufregen.
2: Skorpion.
3: Sie können mit Ihren guten Karten auftrumpfen. Das kann aber dazu führen, dass jemand Sie ziemlich genau unter die Lupe nimmt.
2: Schütze.
3: Routine fällt Ihnen leicht, Sie kommen flott voran. Allerdings sind Sie derzeit nicht der beste Teamplayer.
2: Steinbock.
3: Sie werden sich wohl oder übel auf Stress einstellen müssen. Der Tag wird viel Unruhe und auch eine Menge Arbeit mit sich bringen.
2: Wassermann.
3: Der Harmonie im Zwischenmenschlichen dürfte gerade nichts im Wege stehen.
2: Fische.
3: Ein Angebot sollten Sie nochmal genau überprüfen. Sonst könnte sich ein echtes Fiasko anbahnen.
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0: Mit Mr. Mister geht's in Richtung 9:30. Sie hören Landeswelle Thüringen am Montag und wir schauen mal auf die Straßen. Landeswelle meldet Staus und Blitzer nämlich immer zuerst. Vorsicht da bitte auf der A4 Richtung Dresden. Zwischen Sättelstedt und Waltershausen ist der Standstreifen nach einem Unfall blockiert. A4 Richtung Frankfurt. Zwischen Bucher und Magdala liegen Gegenstände auf der linken Spur. Dann mit dabei die A9 Richtung Berlin. Zwischen dem Kreuz Rippachtal und Bad Dürrenberg gibt es Behinderung nach einem Unfall. Und A9 Richtung München, das ist die Gegenseite zwischen Bad Dürrenberg und dem Kreuz Rippachtal, ist der Standstreifen nach einem Unfall blockiert. Außerdem A38 Richtung Leipzig. Zwischen Berger und Roßla ist die Autobahn nach einem Unfall weiterhin gesperrt. Und der Blitzer, da gibt es einen in Schwabhausen und zwar Richtung Ortruf. Da kontrollieren Sie die 30.
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0: 9:30 ist es. Guten Morgen.
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2: Ich bin Imme Kasten. Schönen guten Morgen. Der mutmaßliche Attentäter vom Berliner CSD ist tot. Nach dem Anschlag mit einer Toten und 29 Verletzten wurde er bei einem Polizeieinsatz in Berlin-Spandau erschossen. Mehr dazu von Tim Pritztrup.
3: Fahnder hatten den 21-Jährigen gestern Abend in einer Kleingartenanlage aufgespürt. Nach Angaben der Berliner Polizei griff er Einsatzkräfte eines Spezialeinsatzkommandos mit einer Stichwaffe an. Daraufhin schossen die Beamten. Trotz Wiederbelebungsmaßnahmen starb der Mann noch am Einsatzort. Den Sicherheitsbehörden war der 21-Jährige bereits vorher einstiegig bekannt. Er war wegen Terrorvorbereitung gerade erst zu einer Bewährungsstrafe verurteilt worden und wollte sich der Terrormiliz IS anschließen.
2: Die Kabinettsumbildung von Kanzler Merz geht weiter. CDU-Politiker Steffen Bilger soll neuer Bundesverkehrsminister werden. Er war bereits parlamentarischer Staatssekretär im Verkehrsministerium und gilt als verkehrspolitisch erfahren. Bilger übernimmt den Posten von Patrick Schnieder, der nach dem Hin und Her um seine geplante Ablösung gestern selbst um seine Entlassung gebeten hatte. Nach dem Rücktritt von Jens Spahn als Unionsfraktionschef gab es eine Reihe von Änderungen im Merz-Kabinett. Bei den Waldbränden in Frankreich und Spanien ist weiter keine Entspannung in Sicht. Einsatzkräfte von Feuerwehr und Militär kämpfen weiter gegen die Flammen. Löschflugzeuge sind im Dauereinsatz. Mehr als 250.000 Menschen wurde bereits vor den Flammen in Sicherheit gebracht. Fällt der Ölpreis endlich wieder? Nach Hoffnungen auf eine Entspannung im Irankrieg sind die Ölpreise zum Wochenstart deutlich gesunken, zumindest an den asiatischen Börsen. Händler setzen auf neue Verhandlungen zwischen den USA und dem Iran, nachdem beide Seiten ihre Angriffe vorerst eingestellt haben.
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0: Die Aussichten hat Svea für Sie.
4: Ja, wir starten heute doch ein bisschen grauer in den Tag. Vor allem jetzt rund um Jena, da regnet es aktuell auch ordentlich. Später lockert es dann aber überall etwas auf bei 21 bis 24 Grad in den Spitzen. Und die nächsten Tage, da wird es dann auch wieder hochsommerlich warm.
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0: Ferienwoche 4 in Thüringen. Die einen sind wieder da aus dem Urlaub. Für die nächsten ging es heute früh los. Wir begleiten sie.
4: Ja, und wir wollen sie auch persönlich kennenlernen. 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
0: Ja, die gute Nachricht ist, unsere Technik hat auch alles bearbeitet, sodass das mit der Uhrzeit eintragen jetzt auch wieder funktioniert. Und ich will Sie jetzt bei der Frühstückspause nicht irgendwie in Panik versetzen, aber es könnte gleich wieder soweit sein. Ich habe schon so Zucken im linken Knie. Vorher machen wir aber Musik. Sie haben es schon gehört. Die 90er. Right Said Fred. Don't talk, just kiss. 9:32 ist es. Ein schöner Start in die neue Woche. Guten Morgen mit König und Crew.
4: Guten Morgen.

0: in die 80er mit Brian Ferry hier bei Landeswelle Thüringen um 9.39 Uhr.
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0: Einmal in allen 16 Bundesländern gewesen sein. Marco aus Hermsdorf, der hat uns vorhin geschrieben, als Lehrer mit den ganzen Klassenfahrten, da hat er das schon geschafft, aber es gibt noch jemanden, der das aktuell machen will, und zwar Phil Weinmann. Lou, der fährt nämlich gerade einmal quer durch Deutschland, ne?
2: Und zwar für ein echtes Herzensprojekt. Der 22-Jährige will insgesamt 6000 Kilometer radeln und dabei auf Blutkrebs aufmerksam machen. Gleichzeitig sammelt er Spenden für die Deutsche Knochenmarkspenderdatei, kurz DKMS. Denn für viele Betroffene ist eine Stammzellspende die einzige Chance auf Heilung.
0: Und Phil hat auf seiner Tour auch schon einiges erreicht, ne?
2: Ja, sein großes Ziel sind 30.000 Euro. Die Hälfte hat er bereits zusammen. Mit dem Geld können mehr als 300 potenzielle Stammzellspender registriert werden. Heute macht Phil übrigens bei uns in Thüringen Halt und besucht Erfurt.
0: Ah, wenn Sie ihm begegnen, sprechen Sie ihn gern an oder unterstützen Sie seine Aktion. Jede Spende hilft.
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0: 9.48 Uhr, 12 Minuten bis 10. Hier sind Svea und Lukas von König und Crew bei Landeswelle Thüringen. Hallo.
1: Hallo.
0: Guten Tag. Und wir sind nicht alleine im Studio. Was guckst du mich so kritisch an?
2: Musstest du gerade überlegen, wo du bist und wie du heißt? Das nach 4 Stunden Sendung fand ich ja schon interessant.
0: Ich hab kurz überlegt, wo ich bin und wenn ja, wie viele. Es ist Montag und natürlich am Montag ab um 10 für Sie am Start der Kollege Christian Buri.
2: So sieht's aus. Hallo.
0: Sehr schön. Und alles gut bei dir?
2: Ja, alles entspannt. Wochenende war auch anstrengend, aber extrem lustig. Von daher kann man mal gut gelaunt in eine neue Woche starten.
0: Sehr schön, dann machen wir das ab um 10. Vorher gibt's aber natürlich noch ein bisschen Disco-Fox-Mucke aus den 80ern. Silent Circle, wenn ich den als DJ irgendwo spiele, auf Geburtstagen, Stadtfesten oder so, die Fläche ist immer voll. Du kannst dich immer drauf verlassen, Touch in the Night, alle tanzen. Ist ein bisschen wie wenn du Fancy spielst.
2: Das ist der Klassiker, ja.
0: Ja, ne? Also machen wir gleich vielleicht für ein kleines Tänzen unter Kollegen. Ich bin Lukas Fuchs.
1: Ich bin Svea Mausberger.
0: Stimmt, so waren die Namen. Und wir wünschen Ihnen weiterhin viel Spaß mit Landeswelle Thüringen.
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0: musikalischen Trip ins Jahr 1973 mit James Blunt geht's jetzt wieder zurück in die aktuelle Zeit. Hier ist Landeswelle Thüringen. Schönen Montag Ihnen. Staus und Blitzer bei uns immer zuerst mit einer Info von der A4 Richtung Dresden. Die ist zwischen Waltershausen und Gotha Boxberg nach dem Unfall im Moment gesperrt. Und die A38 Richtung Leipzig zwischen Berger und Roßla. Bergungsarbeiten, auch hier kommt es nach einem Unfall zu Behinderungen. Blitzer im Moment sehr übersichtlich. Einen haben sie uns durchgegeben, der steht in Schwabhausen Richtung Ohrdruf. Da sind 30 erlaubt. Ihre Ergänzungen nehmen wir aber gerne kostenlos per Telefon oder WhatsApp mit. 0800 4x4 110 ist die Nummer. Sagen Sie einfach Bescheid, wir geben es weiter. Vielen Dank und gute Fahrt. Um 10 haben wir es.
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2: Ich bin Imme Kasten. Schönen guten Tag. Nach dem Anschlag auf den Berliner CSD fordern CDU-Politiker härtere Gesetze. Bei Anhängern der islamistischen Ideologie dürfe es keinerlei Nachsicht geben, sagte etwa der Innenexperte Trom dem Handelsblatt. Der mutmaßliche Attentäter war als Gefährder eingestuft. Er wurde am Abend von der Polizei erschossen. Und auch aus der queeren Community wird gefordert, die Augen nicht vor den Gefahren durch Islamismus zu verschließen. Der Autor Fabian Grischkat sagte im Ersten.
3: Als freie Gesellschaft in Deutschland haben wir keinen Wunsch und kein Interesse daran, dass der Islamismus hier weiterhin erstarkt. Wir müssen uns da mit aller Härte entgegenstellen. Islamisten können, wenn sie wollen, im Zweifel töten, sind lebensgefährlich für Menschen wie mich. Und das muss klar und deutlich verurteilt werden.
2: In der CDU ist nach der verstolperten Regierungsumbildung Schadensbegrenzung angesagt. Heute soll Parlamentsgeschäftsführer Bilger als neuer Verkehrsminister vorgestellt werden. Tim Britztrup hat die Einzelheiten dazu.
4: Noch Amtsinhaber Schnieder hatte gestern bei Kanzler Merz um seine Entlassung gebeten, um den, Zitat, unwürdigen Zustand zu beenden. Merz hatte ihm den Rauswurf schon letzte Woche angekündigt. Dann war ihm allerdings der Nachfolgekandidat abgesprungen. In der CDU wird die Kritik am Parteichef in der Sache lauter. Merz werden dann nicht mehr nur hinter vorgehaltener Hand Dilettantismus und Kommunikationsversagen vorgeworfen.
2: Bei den Waldbränden in Frankreich und Spanien ist weiter keine Entspannung in Sicht. Einsatzkräfte von Feuerwehr und Militär kämpfen weiter gegen die Flammen. Löschflugzeuge sind im Dauereinsatz. Mehr als 250.000 Menschen wurde bereits vor den Flammen in Sicherheit gebracht. Nachdem es jetzt 3 Nächte in Folge keine neuen Angriffe im Irankrieg gegeben hat, fallen die Ölpreise. Zuletzt hatten sie die 100-Dollar-Marke geknackt, nachdem sich die US-Armee und der Iran 2 Wochen lang immer wieder gegenseitig angegriffen hatten. Unklar ist allerdings weiter, ob sich die Lage langfristig entspannt.
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0: Falls Sie uns über die 106,7 hören, nicht wundern, da wird's in weniger als 3 Minuten gegen 9:55 leise. Das liegt nicht daran, dass es bei Ihnen hin und wieder nochmal regnet und es Empfangsprobleme gibt, sondern Wartungsarbeiten an der Antenne im Standort Eisfeld, die dauern bis ca. 13 Uhr. Aber Sie können uns natürlich weiterhören. 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Ansonsten wettertechnisch überall noch relativ grau. Es kann zwischendurch noch mal nass werden. Richtung Feierabend lockert es dann auf 21 bis 24 Grad.
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0: Heute vielleicht nicht so, aber wenn dann zur Wochenmitte die nächsten 35 Grad auf uns zurollen, schwitzen Sie bei sich auf Arbeit? Oder haben Sie da dann eher humane Verhältnisse, wenn es draußen richtig heiß ist? Ihnen einen schönen Wochenstart. Wir sind diesmal mit denen unterwegs, die jobtechnisch vor allem im Sommer an ihre Grenzen kommen. Wir starten bei der Post und da hat Reporter Michael Schemert schon das erste Mal relativ schnell gestaunt.
5: Beim Einladen, da kriegst du ja schon Kilometer drauf hier. Bevor du überhaupt losfährst.
0: Wie sich unser Schemo geschlagen hat, hören Sie in einer Viertelstunde.
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0: Ja, diese geheimen Liebschaften, eigentlich kreuzgefährlich und trotzdem gibt's sie viel zu häufig. Secret Love, die Bee Gees hier bei Landeswelle Thüringen. Einen schönen Montagvormittag Ihnen. Sie machen sicherlich auch drei Kreuze, dass wir wettertechnisch heute etwas entspannter in die neue Woche starten und nicht gleich der Hitzehammer auf uns zukommt. Wir gucken in dieser Woche mal auf unsere Sommerhelden, also auf die Menschen, die abseits von Urlaub und Ferien vor allem bei ordentlich Hitze nicht zu beneiden sind. Wir starten bei der Post. Egal ob 20 oder 35 Grad, kilotechnisch nehmen die Pakete da keine Rücksicht drauf. Und Landeswelle-Reporter Michael Schemert hat deshalb mal einen Tag mitgeholfen in Eisenach. Er durfte Adriana begleiten und hat die erste Sache schon gelernt. Da waren die zwei noch nicht mal unterwegs.
1: Du hast hier auch tatsächlich ein System in deinem Auto, wo was liegt. Also das Richtig. Kann man nicht einfach reinschmeißen.
2: Nein, weil wir sortieren quasi nach Straßen. Damit du auch wirklich weißt, damit du anfängst bei der und der Straße und dann immer fortführend bist.
1: Du hast auch die Straßen dann im Kopf?
2: Ich hab die Straßen im Kopf.
1: Guck mal hier, ein Kompressor.
2: Machst du mir auch wieder auf die Seite?
1: Ach, der ist auch gar nicht so leicht, wie das hier oben drauf. Vorsicht, Glas.
2: Das ist mal Gott sei Dank nicht so schwer.
1: Das ist nicht so schwer. Oh ja, das ist leicht. Das wäre mir weit weg. Das stellen wir jetzt hier hin. Jawohl. Also das ist ja schon beim Einladen, da kriegst du ja schon Kilometer drauf hier.
2: Ja.
1: Bevor du überhaupt losfährst, hast du wahrscheinlich schon 10 Kilometer hier gelaufen.
2: Ja, richtig.
0: Ja, und da wird's mit Blick auf die Wochenmitte wieder schwitziger. Die nächsten 35 Grad haben sich angekündigt.
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0: Fressfrei geht in die neue Woche mit Rob Thomas und Little Wonders. Hier ist Landeswelle Thüringen. Ihnen einen schönen Montag. Staus und Blitzer bei uns immer zuerst mit nur noch einer Info. Die kommt von der A38 Richtung Leipzig. Zwischen Berger und Roßlau kommt es nach einem Unfall zu Behinderungen. Das war's aber. Mobile Blitzer kennen wir auch keine. Wenn Sie was gesehen haben, dann sagen Sie gerne Bescheid kostenlos per Telefon oder WhatsApp. 0800 4x4 110 ist die Nummer. Kommen Sie gut und sicher ans Ziel. 10:30 haben wir's.
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2: Ich bin Imme Kasten. Schönen guten Tag. Nach dem Anschlag auf den Berliner CSD fordern CDU-Politiker härtere Gesetze. Bei Anhängern der islamistischen Ideologie dürfe es keinerlei Nachsicht geben, sagte etwa der Innenexperte Trom dem Handelsblatt. Der mutmaßliche Attentäter war als Gefährder eingestuft. Er wurde am Abend von der Polizei erschossen. Und auch aus der queeren Community wird gefordert, die Augen nicht vor den Gefahren durch Islamismus zu verschließen. Der Autor Fabian Grischkat sagte im Ersten.
3: Als freie Gesellschaft in Deutschland haben wir keinen Wunsch und kein Interesse daran, dass der Islamismus hier weiterhin erstarkt. Wir müssen uns da mit aller Härte entgegenstellen. Islamisten können, wenn sie wollen, im Zweifel töten, sind lebensgefährlich für Menschen wie mich. Und das muss klar und deutlich verurteilt werden.
2: In der CDU ist nach der verstolperten Regierungsumbildung Schadensbegrenzung angesagt. Heute soll Parlamentsgeschäftsführer Bilger als neuer Verkehrsminister vorgestellt werden. Tim Britztrup hat die Einzelheiten dazu.
4: Noch Amtsinhaber Schnieder hatte gestern bei Kanzler Merz um seine Entlassung gebeten, um den, Zitat, unwürdigen Zustand zu beenden. Merz hatte ihm den Rauswurf schon letzte Woche angekündigt. Dann war ihm allerdings der Nachfolgekandidat abgesprungen. In der CDU wird die Kritik am Parteichef in der Sache lauter. Merz werden dann nicht mehr nur hinter vorgehaltener Hand Dilettantismus und Kommunikationsversagen vorgeworfen.
2: Bei den Waldbränden in Frankreich und Spanien ist weiter keine Entspannung in Sicht. Einsatzkräfte von Feuerwehr und Militär kämpfen weiter gegen die Flammen. Löschflugzeuge sind im Dauereinsatz. Mehr als 250.000 Menschen wurde bereits vor den Flammen in Sicherheit gebracht. Nachdem es jetzt 3 Nächte in Folge keine neuen Angriffe im Irankrieg gegeben hat, fallen die Ölpreise. Zuletzt hatten sie die 100-Dollar-Marke geknackt, nachdem sich die US-Armee und der Iran 2 Wochen lang immer wieder gegenseitig angegriffen hatten. Unklar ist allerdings weiter, ob sich die Lage langfristig entspannt.
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0: Ein paar Regentropfen können noch runterkommen. Richtung Feierabend lockert es dann aber überall auf und es bleibt soweit trocken. 21 bis 24 Grad maximal.
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0: Sie kennen das vielleicht auf Arbeit, wenn der Chef plötzlich unangemeldet vor einem steht. So eine gewisse Aufregung macht sich breit, weil natürlich keiner weiß, was will der denn jetzt? Erfahrung, ums runterzukühlen, bringt übrigens nicht zwangsläufig was, hat zuletzt auch Paul McCartney festgestellt. Der hat ja für das neue Album der Rolling Stones für einen Song Bass gespielt und war deshalb im Studio von Mick Jagger und Co. Danach meinte er, ich fand es so genial, ich habe danach allen erzählt, dass ich mit den legendären Stones gespielt habe. Es sind die kleinen Dinge im Leben, daran sollten auch wir uns viel öfter erinnern. Bei uns gibt's den Ex-Beatle gleich mit Hope of Deliverance und los geht's mit Camouflage und The Great Commandment bei Landeswelle Thüringen. Einen schönen Montagvormittag Ihnen. Grüße.
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0: Vielleicht hat Ihnen auch schon mal jemand ein Lied geschrieben, so wie es Laith Aldean gemacht hat. Dein Lied. Genauso wie das Zeitz Planetarium in Jena haben Sie vielleicht Geburtstag gefeiert oder Sie sind heute dran, wie meine Tante Schnulle, wie wir sie liebevoll nur nennen, dann Happy Birthday. 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

0: Die Cranberries und Dreams aus den 90ern. Sie hören Landeswelle Thüringen. Einen schönen Wochenstart Ihnen. Staus und Blitzer gibt's bei uns immer zuerst mit einer Info von der A38 Richtung Leipzig. Bergungsarbeiten nach dem Unfall zwischen Berger und Roßla, deswegen Behinderungen. Dann Vorsicht auf der B176 in beiden Richtungen zwischen Ostramondra und Backleben. Da sind 6 Pferde auf der Straße unterwegs. Und im Saale-Orla-Kreis ist der Abschnitt zwischen Volkmannsdorf und dem Abzweig nach Grochwitz in beiden Richtungen im Moment nach einem Unfall gesperrt. Einen mobilen Blitzer haben sie uns durchgegeben, konkret in diesem Fall Thomas und André, Ortseingang Kleinbrembach, wenn sie aus Großbrembach kommen und Richtung Sömmerda unterwegs sind. Dankeschön an Sie beide fürs Bescheid sagen. Haben Sie auch was gesehen? Machen Sie es genauso wie das Duo. 0800 4x4 110 wählen und dann entweder per WhatsApp oder Telefon Ihre Meldung durchgeben. Vielen Dank vorab und gute Fahrt. Um 11 ist es.
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2: Ich bin Imme Kasten. Schönen guten Tag. Nach dem Anschlag auf den Berliner CSD fordern CDU-Politiker härtere Gesetze. Bei Anhängern der islamistischen Ideologie dürfe es keinerlei Nachsicht geben, sagte etwa der Innenexperte Trom dem Handelsblatt. Der mutmaßliche Attentäter war als Gefährder eingestuft. Er wurde am Abend von der Polizei erschossen. Und auch aus der queeren Community wird gefordert, die Augen nicht vor den Gefahren durch Islamismus zu verschließen. Der Autor Fabian Grischkat sagte im Ersten.
3: Als freie Gesellschaft in Deutschland haben wir keinen Wunsch und kein Interesse daran, dass der Islamismus hier weiterhin erstarkt. Wir müssen uns da mit aller Härte entgegenstellen. Islamisten können, wenn sie wollen, im Zweifel töten, sind lebensgefährlich für Menschen wie mich. Und das muss klar und deutlich verurteilt werden.
2: Die Kabinettsumbildung von Kanzler Merz geht weiter. CDU-Politiker Steffen Bilger soll neuer Bundesverkehrsminister werden. Er war bereits parlamentarischer Staatssekretär im Verkehrsministerium und gilt als verkehrspolitisch erfahren. Bilger übernimmt den Posten von Patrick Schnieder, der nach dem Hin und Her um seine geplante Ablösung gestern selbst um seine Entlassung gebeten hatte. Nach dem Rücktritt von Jens Spahn als Unionsfraktionschef gab es eine Reihe von Änderungen im Merz-Kabinett. Bei den Waldbränden in Südeuropa können die Feuerwehrleute erste Erfolge verzeichnen. Einige der in Sicherheit gebrachten Menschen können heute zurück, heißt es von einem Regierungsvertreter. Im Südwesten Frankreichs ist die Lage stabil. Hunderttausende mussten ihre Häuser und Wohnungen verlassen. Für Venedig hat sich die Eintrittsgebühr in diesem Jahr wieder gelohnt. So wurden über 5 Millionen Euro eingenommen, so viel wie noch nie. Venedig nimmt zwischen April und Juli unter anderem an Wochenenden Eintritt von Tagestouristen. Die Lagunenstadt will damit den Massentourismus in den Griff bekommen.
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0: Vor allem im Südwesten des Landes noch 2-3 Regentropfen möglich. Ansonsten zwar noch relativ grau, aber soweit trocken. Richtung Feierabend lockert es dann auf. Heute nochmal bei entspannten 21 bis 24 Grad. Ab morgen allerdings kommt die nächste Hitze. Kaum Wolken, viel Sonne, kein Regen. So sieht es in den kommenden Tagen aus. Wir starten mit bis zu 29 Grad.
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0: Manchmal müssen wir im Leben auch mal gegen den Strom schwimmen. Ganz ehrlich, hätten Sie einige Dinge geschafft, wenn Sie immer das gemacht hätten, was Ihnen empfohlen oder geraten wurde? Sicherlich nicht. Und das war auch der Grund, warum Matthew Wilder diesen einen Charterfolg hatte. Nachdem er endlich einen Plattenvertrag hatte, hat sein Manager den Song Break My Stride direkt abgelehnt. Der Macher selbst aber vertraute seinen Fähigkeiten und brachte den Song auf eigene Faust raus. Mit Erfolg. Heißt also für uns, auch wir sollten ruhig öfter auf das vertrauen, bei dem, was wir tun. Dass es klappen kann, zeigt das Matthew Wilder-Beispiel aus den 80ern. Hier ist Break My Stride.

0: Luft holen. Michael Andrews und Gary Jules, Mad World. 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
8: 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Die Beifußblüte nähert sich ihrem ersten Höhepunkt in diesem Sommer. Allergische Reaktionen können heute besonders intensiv und langanhaltend ausfallen. 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

0: Einer der wenigen Künstler, der sich von dem Song ein bisschen was klauen durfte, ist tatsächlich zuletzt Frank Zander gewesen. Der hat in einem Interview gesagt, dass ihn das sehr berührt hat, dass die Dixies Midnight Runners gemeint haben, das darfst du gerne machen. Come on Eileen aus den 80ern hier bei Landeswelle Thüringen. Montagvormittag, Staus und Blitzer bei uns immer zuerst mit einer Info von der A4 Richtung Frankfurt. Zwischen Erfurt Ost und Erfurt West, Vorsicht, da liegen Metallteile auf der linken Spur. Und die A71 Richtung Schweinfurt, Achtung hier zwischen dem Dreieck Südharz und Artern, ebenfalls Gegenstände auf der Straße. Blitzertechnisch sind wir sehr übersichtlich unterwegs zum Starten die neue Woche. Einen mobilen haben sie uns durchgegeben, der steht am Ortseingang Kleinbrembach, wenn sie aus Großbrembach kommen und Richtung Sömmerda unterwegs sind.
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0: schicken Sie den Hashtag Verkehr an 0800 4x4 110.
1: Es ist 11:30.
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2: Ich bin Imme Kasten. Schönen guten Tag. Nach dem Anschlag auf den Berliner CSD fordern CDU-Politiker härtere Gesetze. Bei Anhängern der islamistischen Ideologie dürfe es keinerlei Nachsicht geben, sagte etwa der Innenexperte Trom dem Handelsblatt. Der mutmaßliche Attentäter war als Gefährder eingestuft. Er wurde am Abend von der Polizei erschossen. Und auch aus der queeren Community wird gefordert, die Augen nicht vor den Gefahren durch Islamismus zu verschließen. Der Autor Fabian Grischkat sagte im Ersten.
3: Als freie Gesellschaft in Deutschland haben wir keinen Wunsch und kein Interesse daran, dass der Islamismus hier weiterhin erstarkt. Wir müssen uns da mit aller Härte entgegenstellen. Islamisten können, wenn sie wollen, im Zweifel töten, sind lebensgefährlich für Menschen wie mich. Und das muss klar und deutlich verurteilt werden.
2: Die Kabinettsumbildung von Kanzler Merz geht weiter. CDU-Politiker Steffen Bilger soll neuer Bundesverkehrsminister werden. Er war bereits parlamentarischer Staatssekretär im Verkehrsministerium und gilt als verkehrspolitisch erfahren. Bilger übernimmt den Posten von Patrick Schnieder, der nach dem Hin und Her um seine geplante Ablösung gestern selbst um seine Entlassung gebeten hatte. Nach dem Rücktritt von Jens Spahn als Unionsfraktionschef gab es eine Reihe von Änderungen im Merz-Kabinett. Bei den Waldbränden in Südeuropa können die Feuerwehrleute erste Erfolge verzeichnen. Einige der in Sicherheit gebrachten Menschen können heute zurück, heißt es von einem Regierungsvertreter. Im Südwesten Frankreichs ist die Lage stabil. Hunderttausende mussten ihre Häuser und Wohnungen verlassen. Für Venedig hat sich die Eintrittsgebühr in diesem Jahr wieder gelohnt. So wurden über 5 Millionen Euro eingenommen, so viel wie noch nie. Venedig nimmt zwischen April und Juli unter anderem an Wochenenden Eintritt von Tagestouristen. Die Lagunenstadt will damit den Massentourismus in den Griff bekommen.
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1: Rund um Suhl und Meiningen noch ein paar Regentropfen. Ansonsten im Moment relativ grau, aber soweit trocken. Im Tagesverlauf, spätestens Richtung Feierabend, lockert es dann überall nochmal auf. 21 bis 24 Grad heute. Und ab dann kommt die nächste Sommerwelle auf uns zugerollt. Kaum Wolken, viel Sonne, kein Regen, bis zu 29 Grad morgen. Donnerstag sogar schon 37 angekündigt.
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0: Wann haben Sie zuletzt was bestellt? Oder warten Sie schon sehnsüchtig auf ein Paket? Montagvormittag mit Landeswelle Thüringen. Und wer von uns freut sich nicht, wenn die Paketzustellerin oder der Paketzusteller endlich da ist? Ein Job, vor dem ich persönlich größten Respekt habe. Mein Bruder und seine Verlobte machen das auch. Die wissen jeden Abend, was sie gemacht haben, so wie viele andere von uns auch. Im Sommer wird es bei knackigen Temperaturen noch schwieriger. Das wissen auch die Arbeitgeber. Und deshalb hat uns Standortleiterin Sabine, die für Eisenach zuständig ist, gesagt, dass natürlich alles versucht wird, um es so erträglich wie möglich zu machen.
1: Es gibt erstmal Sonnencreme für jeden, die sie benutzen sollten. Es gibt auch Cabbies. Es gibt auch Cabbies, die hinten den Nacken schützen. Also praktisch, wo hinten noch so ein Tuch dran ist. Es gibt diese Kühltücher, die ausgeschüttelt werden können und immer kalt sind, wenn man es nass macht. Es gibt Getränke, die kann sich jeder nehmen. Sie sollten auch eine Pause machen. Wenn es jetzt wirklich so ganz extrem, wo es bei 38 Grad muss ich auch schon mal kurz in den Schatten setzen.
0: So sieht's aus. Und auch einige Paketempfänger helfen diesbezüglich gerne mit. Sie gehen entweder am Hausflur entgegen und nehmen das Paket ab, bieten was zu trinken oder manchmal sogar ein Eis zur Abkühlung an. Wir feiern diese Woche unsere Sommerhelden hier bei Landeswelle Thüringen.
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0: Justin Timberlake, What Goes Around, Comes Around. Hier ist Landeswelle Thüringen, Wochenstart mit uns. Und mit Staus und Blitzer immer zuerst. A9 Richtung München, zwischen Dreußig und Eisenberg ist der Standstreifen nach dem Unfall blockiert. Und gesperrt nach dem Unfall ist die A71 Richtung Sangerhausen, zwischen Meiningen Nord und dem Dreieck Suhl. Blitzer kennen wir am Ortseingang Kleinbrembach. Wenn Sie aus Großbrembach kommen und Richtung Sömmerda unterwegs sind, dann hat uns der Jürgen noch einen frischen Panzerblitzer per WhatsApp durchgegeben. Saalfeld, Rudolstädter Straße auf Höhe des Pennymarkts. Und wir haben noch wen am Telefon, der Christian hier, hallo.
1: Ja, hallo, hier ist Manfred. Ich wollte einen Blitzer melden. Der ist in Saalfeld, Gorndorf, Ortsausgang in beide Richtungen.
0: Dankeschön für die Info. Wenn Sie auch was für uns haben, machen Sie es wieder Manfred. Einfach Bescheid sagen und zwar kostenlos per Telefon oder WhatsApp. So wie es der Jürgen gemacht hat. 0800 4x4110 ist die Nummer. Gute Fahrt. Um 12 haben wir es.
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3: Ich bin im

0: Carsten, schönen guten Tag. Nach dem Anschlag auf den Berliner CSD wird über härtere Gesetze diskutiert. Gefordert wird unter anderem, dass Gefährder nicht mehr nach Jugendstrafrecht verurteilt werden sollen, wie es bei dem 21-jährigen mutmaßlichen Täter der Fall war. Der Vorsitzende des Geheimdienstkontrollgremiums des Bundestags, Henrich Mann, sagte dem Handelsblatt, Freiheitsrechte von gerichtsbekannten Extremisten dürften nicht überhöht werden, wenn Leib und Leben von Menschen gefährdet sind. Die Kriegserklärung an unsere freiheitliche Demokratie dürfe nicht mit Samthandschuhen beantwortet werden, so der CDU-Politiker. Bei den Waldbränden in Südeuropa können die Feuerwehrleute erste Erfolge verzeichnen. Einige der in Spanien in Sicherheit gebrachten Menschen können heute zurück, heißt es von einem Regierungsvertreter. Philipp Nützig dazu.
1: Westlich von Madrid sollen unter anderem ein evakuiertes Seniorenheim und ein Campingplatz mit 4.500 Bewohnern wieder öffnen. Die Feuerwehr sagt aber auch, die Brände sind noch lange nicht unter Kontrolle. In Frankreich ist die Situation insgesamt stabil geblieben. Hunderttausende mussten wegen der heftigen Brände im Westen des Landes ihre Häuser und Wohnungen verlassen. Sorgen macht den Feuerwehrleuten der ausbleibende Regen und die extreme Hitze der nächsten Tage.
0: In der CDU wird die Kritik an Kanzler Merz wegen der verstolperten Regierungsumbildung lauter. Ihm wird unter anderem Kommunikationsversagen vorgeworfen. Hintergrund ist der Umgang mit Nordverkehrsminister Schnieder. Der soll heute vom Parlamentsgeschäftsführer Bilger abgelöst werden. Auf Mallorca haben erneut tausende Menschen gegen Massentourismus demonstriert. Viele Einheimische können sich kaum noch eine Wohnung auf der Ferieninsel leisten. Außerdem beklagen die Demonstranten, dass die Besuchermassen für Staus und Umweltverschmutzung sorgen.
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3: Wenn Unterhalt ausbleibt, springt der Staat ein. In Thüringen zuletzt in rund 23.700 Fällen. Dafür wurden etwa 86 Millionen Euro Unterhaltsvorschuss gezahlt. Die Bundesregierung plant, diese Hilfe künftig nur noch bis zum 16. statt bis zum 18. Geburtstag zu leisten. Sozialministerin Katharina Schenk kritisiert das. Gerade Jugendliche bräuchten in diesem Alter besonders Unterstützung. Von den ausgezahlten Geldern holte sich der Staat zuletzt nur rund 18% von Elternteilen zurück, die keinen oder zu wenig Unterhalt zahlen. Und mehr Wirtschaftsmeldungen gibt's auch auf landeswelle.de.
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4: Ist jetzt soweit trocken. Richtung Feierabend lockert's immer mehr auf. Es werden heute 21 bis 24 Grad.
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4: Mittagszeit, guten Hunger Ihnen. Auch bei uns wird's jetzt wieder frisch auf dem Tisch. Und zwar mit den 90ern. Vier Songs aus diesem Jahrzehnt hintereinander. Immer um 12 gönnen wir uns dieses Musikspecial. Und da sind wir gleich in der Zeit, in der sich viele einmal im Jahr auf den größten Rave ihres Lebens gefreut haben. Die Love Parade. Was war da in der Hochzeit in Berlin immer los? Und wenn wir ehrlich sind, die DJs, die da berühmt geworden sind, machen mittlerweile nur noch bei sich im Keller Musik. Dahul zum Beispiel. Ewig nichts gehört, aber in den 90ern war da natürlich der Renner mit Songs wie Meet Her at the Love Parade. Hören Sie nach DJ Bobo. Hier ist Somebody Dance With Me bei Landeswelle Thüringen in der langen 90er Mittagspause. Ich bin Christian Buri, hallo. 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

0: Heute gönnt sich der Sommer eine verdiente Auszeit, ist ja auch zur Abkühlung für uns persönlich ganz gut. Der Sound bei uns allerdings nicht, der bleibt sommerlich. Jojo Action von Mr. President hier bei Landeswelle Thüringen in der langen Mittagspause. Jeden Tag ab 12 vier Songs aus einem Jahrzehnt am Stück, morgen dann wieder mit den 80ern. Gleich gucken wir mal, was sie mit ihren abgelaufenen Verbandskästen noch Gutes tun, und zwar direkt nach Michael Schulte.
1: Ewa K.

0: Alles von Anfang, sagt Michael Schulte. Back to the Start hier bei Landeswelle Thüringen. Und alles auf Anfang, oft auch in Ihrem Auto. Zumindest wenn Sachen abgelaufen sind, dann müssen die wieder neu besorgt werden. Schönen Montag mit Landeswelle Thüringen. Wenn Sie kein Auto haben, dann gucken Sie doch mal in das, was bei der Familie vielleicht so rumsteht. Stichwort Verbandskästen. Ist der noch aktuell? Ich war kürzlich bei der Inspektion und habe gesehen, dass meiner abgelaufen ist. Und seit heute weiß ich auch, was ich mit dem Ding machen kann. Es zum Beispiel für einen guten Zweck verschicken. Im Ernstfall dürfen die Materialien da drin natürlich nicht mehr genutzt werden, aber zum Üben sind sie perfekt. Und deshalb fragt das Elisabeth-Klinikum in Schmalkalden einfach mal nach, wer abgelaufene Verbandskästen hat. Davon profitieren soll die Martin-Luther-Grundschule. Dort gibt es seit 4 Jahren eine enge Zusammenarbeit mit dem Ortsverein vom Deutschen Roten Kreuz und der sorgt für einen Schulsanitätsdienst. Wer also im Moment nicht weiß, was er mit seinem abgelaufenen Verbandskasten machen soll, kann den ab sofort am Empfang der zentralen Notaufnahme vom Elisabeth-Klinikum in Schmalkalden abgeben. Und was Sie zum Start in die neue Woche aus Ihrer Region wissen müssen, das hören Sie dann gleich wieder in den Landeswelle-Nachrichten in 9 Minuten.
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Die Fußball-WM 2026 ist vorbei. Der Sound allerdings halt nach. Shakira mit dem Soundtrack aus diesem Jahr. Dai Dai, italienisch, was den Italienern nichts gebracht hat, weil sie mal wieder nicht dabei waren. Naja. Staus und Blitzer bei Landeswelle Thüringen immer zuerst. A9 Richtung Berlin legen wir los zwischen Triptes und Lederhose. Vorsicht, da liegen Reifenteile auf der Straße. Nebendran das kaputte Fahrzeug auf dem Standstreifen. Dann die A9 Richtung München zwischen Dreußig und Eisenberg. Standstreifen nach dem Unfall blockiert. Rüber auf die A38 Richtung Göttingen zwischen Berger und Heringen. Ebenfalls der Standstreifen nach dem Unfall blockiert. Und wegen Bergungsarbeiten gesperrt nach dem Unfall ist die A71 Richtung Sangerhausen zwischen Meiningen Nord und dem Dreieck Suhl. Blitzer derzeit am Ortsausgang Gorndorf Richtung Unterwellenborn in beiden Richtungen. Dann

0: stehen sie am Ortseingang Kleinbrembach aus Großbrembach kommt. Und zwar, wenn sie Richtung Sömmerda unterwegs sind. Und wir haben eine WhatsApp-Sprachnachricht gekriegt.
1: Servus, liebe Landeswelle, der Florian hier. Und zwar in Gera bauen sie gerade einen Blitzer auf in der Eisenberger Straße stadtauswärts. Ich wünsche euch noch einen schönen Tag und einen schönen Start in die Woche. Tschüss.
0: Tschö, Florian, wünschen wir Ihnen auch. Danke fürs Melden. Haben Sie auch was für uns? Können Sie es genauso machen? 0800 4x4110. Entweder auch per WhatsApp-Sprachnachricht oder direkt am Telefon. Gute Fahrt um kurz nach 12:30.
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3: Mit Lou Amelie Groth, schönen guten Tag. Plötzlich steht ein Affe auf der Straße. Die Polizei ist zu einem ungewöhnlichen Einsatz ausgerückt. Ein Affe, der aus dem Affenwald Strausberg ausgebüxt ist, hat einen Unfall verursacht. Das Tier lief über die Landstraße, woraufhin ein Mopedfahrer auswich und stürzte. Glücklicherweise hat sich der 16-Jährige nur leicht verletzt. Der Affe machte sich unverletzt aus dem Staub. Eine Raststätte, ein Denkmal und ein Gesundheitskiosk. Was nach drei völlig unterschiedlichen Dingen klingt, hat eine große Gemeinsamkeit. Alle Orte sind für den Thüringer Staatspreis für Baukultur nominiert. In diesem Jahr können Sie zum ersten Mal selbst Jury spielen, denn es wird ein Publikumspreis vergeben. Nominiert sind unter anderem 4 Holzpavillons, die auch in Sundhausen und Kirchheiligen stehen. Der sogenannte Gesundheitskiosk bringt Beratung und Gesundheitsangebote direkt ins Dorf. Er vermittelt an Arztpraxen und Pflegedienste und beantwortet Fragen rund um Pflege und Gesundheit. Der Publikumspreis ist mit 2.500 Euro dotiert. Sie können auch bis Ende der Woche online für Ihren Favoriten beim Thüringer Staatspreis für Baukultur abstimmen.
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0: Der Regen ist jetzt erstmal durch und zwar für die kommenden Tage. Der Sommer XXL kommt zurück mit der nächsten Hitzewelle. Heute bei 21 bis 24 Grad noch relativ angenehm. Richtung Abend lockert es immer mehr auf und dann geht's los. Kaum noch Wolken, dafür viel Sonne. Morgen bei bis zu 29 Grad in der Spitze. Donnerstag haben sich sogar schon wieder 37 Grad angekündigt.
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1: Mit Michael Schemmert. Das haben sich die Verantwortlichen vom FC Kaisers-Jena sicherlich anders vorgestellt. Der FCC ist mit einer Pleite in die neue Saison gestartet. Trotz Führungstreffer verlor das Team von Marco Grote gegen den FSV Zwickau gestern Nachmittag mit 1:2. Deutlich besser lief es da bereits am Freitag für Rot-Weiß Erfurt. Der RBE hat den BFC Dynamo mit 4:1 wieder nach Hause geschickt. Alle Tore der Gastgeber fielen dabei schon in der ersten Hälfte. Der ZFC Meusewitz, der war ja bereits in der vergangenen Saison abgestiegen und bereitet sich weiter auf die neue Oberligasaison vor. Die beginnt erst in knapp 2 Wochen. Die Meusewitzer, die treffen am 9. August zu Hause auf den VfB Emporklauchau. Und er ist erneut der König der Radfahrer. Tadej Pogacar hat am Abend zum insgesamt 5. Mal die Tour de France gewonnen. Den Tagessieg auf dem letzten Streckenabschnitt sicherte sich Mathieu van der Poel. Der deutsche Hoffnungsträger Florian Lipowitz musste nach einem Sturz, der mit einem Schlüsselbeinbruch endete, die Tour zuletzt verletzungsbedingt aufgeben. Und was abseits des Sports sonst noch wichtig ist, das hören Sie auch gleich wieder in den Landeswelle Nachrichten um 1.
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0: Sogenannte Running Gags kennen Sie sicherlich. Das ist einer vom Kollegen Lukas Fuchs und mir. Immer wenn Cher läuft, sagt einer dem anderen, das ist doch die, die jetzt ihr Musical hat. Aber es stimmt ja auch. Save Up All Your Tears aus den 90ern hier bei Landeswelle Thüringen. Staus und Blitzer immer zuerst mit einer Meldung von der A9 Richtung Berlin zwischen Triptis und Lederhose. Vorsicht, da liegen Reifenteile auf der Straße, nebendran das kaputte Fahrzeug auf dem Standstreifen. Dann die A38 Richtung Göttingen zwischen Berger und Heringen ist im Moment die rechte Spur gesperrt. Da hat es einen Unfall gegeben, es laufen Bergungsarbeiten. Und die A71 noch Richtung Sangerhausen zwischen Meiningen Nord und dem Dreieck Suhl. Bergungsarbeiten nach einem Unfall, deswegen die Autobahn hier im Moment dicht. Blitzer stehen am Ortsausgang Gorndorf Richtung Unterwellenborn in beiden Richtungen. Und in Gera stehen sie auf der Eisenberger Straße stadtauswärts. Wenn Sie auch was gesehen haben, sagen Sie gern kostenlos per Telefon oder WhatsApp Bescheid. Nummer dafür ist die 0800 4x4 110. Gute Fahrt Ihnen. 13 Uhr haben wir's.
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2: Ich bin Imme Kasten. Schönen guten Tag. Nach dem Anschlag auf den Berliner CSD wird über härtere Gesetze diskutiert. Gefordert wird unter anderem, dass Gefährder nicht mehr nach Jugendstrafrecht verurteilt werden sollen, wie es bei dem 21-jährigen mutmaßlichen Täter der Fall war. Der Vorsitzende des Geheimdienstkontrollgremiums des Bundestags, Henrich Mann, sagte dem Handelsblatt, Freiheitsrechte von gerichtsbekannten Extremisten dürften nicht überhöht werden, wenn Leib und Leben von Menschen gefährdet sind. Die Kriegserklärung an unsere freiheitliche Demokratie dürfe nicht mit Samthandschuhen beantwortet werden, so der CDU-Politiker. Bei den Waldbränden in Südeuropa können die Feuerwehrleute erste Erfolge verzeichnen. Einige der in Spanien in Sicherheit gebrachten Menschen können heute zurück, heißt es von einem Regierungsvertreter. Philipp Nützig dazu.
3: Westlich von Madrid sollen unter anderem ein evakuiertes Seniorenheim und ein Campingplatz mit 4.500 Bewohnern wieder öffnen. Die Feuerwehr sagt aber auch, die Brände sind noch

0: noch lange nicht unter Kontrolle. In Frankreich ist die Situation insgesamt stabil geblieben. Hunderttausende mussten wegen der heftigen Brände im Südwesten des Landes ihre Häuser und Wohnungen verlassen. Sorgen macht den Feuerwehrleuten der ausbleibende Regen und die extreme Hitze der nächsten Tage.
1: Nachdem es jetzt 3 Nächte in Folge keine neuen Angriffe im Irankrieg gegeben hat, fallen die Ölpreise. Zuletzt hatten sie die 100-Dollar-Marke geknackt, nachdem sich die US-Armee und der Iran 2 Wochen lang immer wieder gegenseitig angegriffen hatten. Unklar ist allerdings weiter, ob sich die Lage langfristig entspannt. Italien und Portugal ist ein Riesenschlag gegen die Drogenmafia gelungen. Zusammen haben Polizisten aus beiden Ländern ein Schnellboot mit mehr als 2,5 Tonnen Kokain auf dem Atlantik gestoppt. Der Straßenverkaufswert der Drogen liegt bei 500 Millionen Euro.
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3: Abkühlung angesagt, heute zumindest nochmal temperaturtechnisch bei 21 bis 24 Grad. Je später der Tag, desto weniger Wolken am Himmel. Es lockert jetzt also immer mehr auf. Da, wo es im Moment noch ziemlich grau ist, bleibt es trotzdem trocken.
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3: Schleppen Sie selbst oder lassen Sie schleppen? Also wenn mal was dabei ist, was schwerer ist. Es gibt ja Menschen, die können sich das nicht aussuchen. Die bei der Post arbeiten zum Beispiel. Die müssen anpacken und Landeswelle Thüringen-Reporter Michael Schemert hat festgestellt, das ist ein ziemlicher Kraftakt.
4: Oh, was ist das?
5: Ich verrate es jetzt nicht.
4: Einfach wie im Bleiklumpen.
5: Ja, und da musst du dir vorstellen, habe ich gestern 2 gehabt, die doppelt so groß waren.
3: Och, bei dem Job sind aber nicht nur starke Arme, sondern auch gute Beine wichtig. Was den Schrittzähler angeht, machen wir in gut 10 Minuten mal den Vergleich. Davor zählen wir die nächsten 80er und 90er auf unserer Playlist. 3 gibt's jetzt in den nächsten 10 Minuten. Bellbook and Candle zum Beispiel. Und das hier sind Ultravox mit Dancing with Tears in My Eyes bei Landeswelle Thüringen. Schönen Wochenstart Ihnen. Hallo.

Rock aus Kanada. Nickelback mit How You Remind Me. Es gibt so Momente im Leben, die hat jeder von uns. Postbotenmomente zum Beispiel, oder? Meiner war Weihnachten 2021, als ein wirklich gut gelaunter Mann pünktlich am 24.12. tatsächlich noch meine bestellte Dartscheibe vorbeigebracht hat. Meine Feiertage waren gerettet. Hier ist Landeswelle Thüringen am Montag. Und was die Zustellerinnen und Zusteller angeht, die haben, wie ich finde, immer einen schweren Job. Aber im Sommer ist es irgendwie noch mal heftiger. Sommerhelden in dieser Woche, unser Thema. Und deshalb wollte Landeswelle-Reporter Michael Schemert auch zu einem werden. Er hat die Post in Eisenach unterstützt und bei Adriana festgestellt, dass die definitiv kein Abo im Fitnessstudio

0: rauchen?
1: Nein, eigentlich nicht. Eigentlich sind wir ausgelastet genug, denke ich.
2: So, jetzt geht's hier weiter. Was haben wir hier?
1: So, eigentlich einmal rum.
2: So, das mal hier hin.
1: Genau.
2: Aber wenn der Wagen leer ist, ist es leer. Oder kommt dann noch ein Wagen?
1: Dann ist erstmal leer. Nein,
2: Gott sei Dank. Und da sagt es ist heute wenig.
1: Ja.
2: Also wirklich. Hast du einen Schrittzähler immer mal dran?
1: Ich, ja.
2: Hast du wirklich?
1: Also 10.000 bis 15.000 Schritte ist schon am Tag drin.
2: Das glaube ich.
1: Ja.
2: Ich glaube, 10.000 Schritte machen wir ja hier schon, bevor wir überhaupt losfahren.
0: Ich freue mich tatsächlich auch immer, wenn ich die schaffe. Am Ende pegel ich mich allerdings immer so bei um die 7.000 ein. Hab aber in einem Artikel mal gelesen, dass das wohl völlig ausreichend wäre. Und Sie? Sind Sie täglich schritttechnisch auch so viel unterwegs wie Menschen, die bei der Post arbeiten?
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0: mit Nick Kershaw aus den 80ern dem Feierabend entgegen. So rum. Wouldn't it be good hier bei Landeswelle Thüringen. Schönen Montagmittag Ihnen. Staus und Blitzer immer zuerst mit einer Info von der A9 Richtung Berlin zwischen Triptis und Lederhose. Ein kaputtes Fahrzeug auf dem Standstreifen. Dann haben wir die A38 Richtung Göttingen zwischen Berger und Heringen. Ist der Standstreifen nach dem Unfall blockiert. Und die A71 Richtung Sangerhausen zwischen Meiningen Nord und dem Dreieck Suhl ist die Autobahn nach einem Unfall im Moment gesperrt. Blitzer kennen wir am Ortsausgang Gorndorf Richtung Unterwellenborn in beiden Richtungen. Und in Gera stehen sie auf der Eisenberger Straße stadtauswärts.
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0: Wir haben es genau 13:30.
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2: Ich bin Imme Kasten. Schönen guten Tag. Nach dem Anschlag auf den Berliner CSD wird über härtere Gesetze diskutiert. Gefordert wird unter anderem, dass Gefährder nicht mehr nach Jugendstrafrecht verurteilt werden sollen, wie es bei dem 21-jährigen mutmaßlichen Täter der Fall war. Der Vorsitzende des Geheimdienstkontrollgremiums des Bundestags, Henrich Mann, sagte dem Handelsblatt, Freiheitsrechte von gerichtsbekannten Extremisten dürften nicht überhöht werden, wenn Leib und Leben von Menschen gefährdet sind. Die Kriegserklärung an unsere freiheitliche Demokratie dürfe nicht mit Samthandschuhen beantwortet werden, so der CDU-Politiker. Bei den Waldbränden in Südeuropa können die Feuerwehrleute erste Erfolge verzeichnen. Einige der in Spanien in Sicherheit gebrachten Menschen können heute zurück, heißt es von einem Regierungsvertreter. Philipp Nützig dazu.
3: Westlich von Madrid sollen unter anderem ein evakuiertes Seniorenheim und ein Campingplatz mit 4.500 Bewohnern wieder öffnen. Die Feuerwehr sagt aber auch, die Brände sind noch lange nicht unter Kontrolle. In Frankreich ist die Situation insgesamt stabil geblieben. Hunderttausende mussten wegen der heftigen Brände im Südwesten des Landes ihre Häuser und Wohnungen verlassen. So

0: Sorgen macht den Feuerwehrleuten der ausbleibende Regen und die extreme Hitze der nächsten Tage.
1: Nachdem es jetzt 3 Nächte in Folge keine neuen Angriffe im Irankrieg gegeben hat, fallen die Ölpreise. Zuletzt hatten sie die 100-Dollar-Marke geknackt, nachdem sich die US-Armee und der Iran 2 Wochen lang immer wieder gegenseitig angegriffen hatten. Unklar ist allerdings weiter, ob sich die Lage langfristig entspannt. Italien und Portugal ist ein Riesenschlag gegen die Drogenmafia gelungen. Zusammen haben Polizisten aus beiden Ländern ein Schnellboot mit mehr als 2,5 Tonnen Kokain auf dem Atlantik gestoppt. Der Straßenverkaufswert der Drogen liegt bei 500 Millionen Euro.
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3: Nicht nur im Moment überall soweit trocken, sondern auch in den kommenden Tagen kein Regen. Der Sommer kommt zurück und zwar in der XXL-Variante. Heute noch entspannt mit den größten Auflockerungen Richtung Abend bei 21 bis 24 Grad. Ab morgen dann Sonne satt, kaum Wolken und wir starten mit bis zu 29 Grad. Jetzt schon mal die Sonnencreme auffrischen und die ganz kurzen Klamotten wieder ganz nach vorne im Schrank räumen. Ich bin Christian Buri, wünsche eine schwitzfreie Zeit mit Landeswelle Thüringen. Schönen Montag.
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0: Rock von Fury in the Slaughterhouse aus den 80ern. Time to Wander hier bei Landeswelle Thüringen für den Start in die neue Arbeitswoche. 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Da müssen wir uns auch mal auf was einlassen, was auf den ersten Blick vielleicht nicht zusammenpasst. 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
0: Und zwar am 21. August im Zeiss Planetarium in Jena. Tolle Projektion in der Kuppel und auf der Bühne nach der Wiedereröffnung ein fetter Sound mit einer ganz besonderen Mischung. Romana aus Gammstedt möchte sich das angucken. Das Planetarium ist ja zuletzt 100 geworden. Waren Sie schon mal da? Also steht ja bereits eine Weile.
2: Nein, da war ich eben noch nie und das würde mich sehr interessieren sogar.
0: Und diese Mischung aus filmtechnisch Science-Fiction und Action und musikalisch dann Rock, Elektro und die ganz vielen Projektionen, die sind schon mal ein Hinhörer, oder?
2: Auf jeden Fall. Wird bestimmt interessant.
0: Davon ist auszugehen. Ich habe jetzt 10 Begriffe für Sie. Wenn Sie mir 5 wieder nennen können, gibt es 2 Karten für diesen Abend.
2: Okay, das wäre super.
0: Sternenhimmel, Planetarium, Gitarrensound, Milchstraße, Ticket, Lichtshow, Kosmos, Gänsehaut, Planet, Raumfahrt. Die Zeit läuft.
2: Oh Gott. Gänsehaut, Planet, Raumfahrt, Ticket, Sternenhimmel.
0: Damit haben wir 5. Herzlichen Glückwunsch, Romana.
2: Cool.
0: Wer darf mitkommen?
2: Na, mein Mann würde ich mitnehmen.
0: Dann machen Sie sich einen schönen Pärchenabend und gucken Sie sich gerne an, was die Kolleginnen und Kollegen in den letzten Wochen umgebaut haben. Viel Spaß in Jena bei Nordir.
2: Vielen, vielen Dank. Da freue ich mich.
0: Na, was sagen Sie? Klingt doch spannend, die verlängerte Geburtstagsparty im Zeiss Planetarium in Jena, oder? Mit uns schreiben Sie sich auf die Gästeliste, einfach bei der Mittagskarte auf landeswelle.de anmelden und morgen gegen 2:10 die nächsten beiden Tickets abstauben. Jetzt übernimmt der Kollege Dietmar Hild, bringt Sie ab 14 Uhr in den Montagfeierabend. Viel Spaß dabei und wir hören uns, wenn Sie mögen, morgen wieder. Ich bin Christian Buri, bis dann.
3: 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Die Beifußblüte nähert sich ihrem ersten Höhepunkt in diesem Sommer. Allergische Reaktionen können heute besonders intensiv und langanhaltend ausfallen. 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

0: 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Tausend Blitzer bei Landeswelle immer zuerst A9 Richtung Berlin zwischen Triptis und Lederhose. Ein kaputtes Fahrzeug auf dem Standstreifen. A38 Richtung Göttingen zwischen Berger und Heringen. Da ist der Standstreifen nach einem Unfall blockiert. Und die A71 Richtung Sangerhausen zwischen Meiningen Nord und Dreieck Suhl. Sperrung nach Unfall. Einen mobilen Blitzer haben wir noch, und zwar in Gera auf der Eisenberger Straße statt auswärts. Und wenn Sie noch was gesehen haben, Staus, Behinderung, noch ein Blitzer, gerne Bescheid geben per Anruf oder WhatsApp an die 0800 4x4 110. Es ist 14 Uhr.
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2: Ich bin Cornelius Dreger. Schönen guten Tag. Nach dem Anschlag auf den Berliner CSD fordern CDU-Politiker härtere Gesetze. Bei Anhängern der islamistischen Ideologie dürfe es keinerlei Nachsicht geben, sagte Innenexperte Trom dem Handelsblatt. Auch aus der queeren Community wird gefordert, die Augen nicht vor den Gefahren durch Islamismus zu verschließen. Der Autor Fabian Grischkat sagte im Ersten:
3: Als freie Gesellschaft in Deutschland haben wir keinen Wunsch und kein Interesse daran, dass der Islamismus hier weiterhin erstarkt. Wir müssen uns da mit aller Härte entgegenstellen. Islamisten können, wenn sie wollen, im Zweifel töten, sind lebensgefährlich für Menschen wie mich, und das muss klar und deutlich verurteilt werden.
2: Kanzler Merz hat seinen etwas holprigen Regierungsumbau nach dem Spahn-Rücktritt jetzt weitgehend abgeschlossen. Parlamentsgeschäftsführer Bilger löst Verkehrsminister Schnieder ab. Merz hatte eigentlich einen anderen Kandidaten für den Posten, der war aber kurzfristig abgesprungen. Schnieder hing danach in der Luft. In der CDU hatte der Umgang mit ihm für Kritik gesorgt. Merz sagte:
4: Die Situation, die dadurch entstanden ist, bedauere ich persönlich.

0: Ich sehr. Ich habe Patrick Schnieder gestern und tue es heute noch einmal für seine geleistete Arbeit gedankt. Er hat als Bundesminister für Verkehr das Ministerium, das Haus neu aufgestellt und Reformen eingeleitet.
1: Bei den Waldbränden in Südeuropa können die Feuerwehrleute erste Erfolge verzeichnen. Einige der in Spanien in Sicherheit gebrachten Menschen können heute zurück, heißt es von einem Regierungsvertreter. Im Südwesten Frankreichs ist die Lage stabil. Hunderttausende mussten dort Häuser und Wohnungen verlassen. Nachdem es jetzt 3 Nächte in Folge keine neuen Angriffe im Irankrieg gegeben hat, fallen die Ölpreise. Zuletzt hatten sie die 100-Dollar-Marke geknackt, nachdem sich die US-Armee und der Iran 2 Wochen lang immer wieder gegenseitig angegriffen hatten. Unklar ist weiter, ob sich die Lage langfristig entspannt. Seine Körperweltenausstellungen kennt die ganze Welt. Nun ist der berühmte Leichenpräparator Gunther von Hagens tot. Der 81-Jährige starb am Freitag, wie seine Familie mitteilte. Mit der von ihm entwickelten Konservierungstechnik zeigte er die Anatomie von menschlichen Körpern an echten Leichen.
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3: Ja, wird besser, ist im Prinzip im Moment überall trocken. Die Schauer sind so gut wie durch. Das Ganze werden bis 24 Grad heute. Und morgen geht's dann richtig los. Dann wird's heiß. Bis 29 Grad sind drin. Am Donnerstag dann bis zu 37 Grad schon.
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3: Mit Dietmar Hild, Sommerzeit, Ferienzeit, Urlaubszeit. Und man muss ja auch nicht unbedingt irgendwo hin, weit wegfahren oder fliegen, ne? Immer mehr Leute sagen ja, nö, ich bleibe in Deutschland oder gehe vielleicht mal wandern oder fahre mit dem Fahrrad. Phil Weinemann, der macht das auch. Er ist gerade mit dem Fahrrad unterwegs durch Deutschland, also nur mit dem Fahrrad. Er will tatsächlich durch alle 16 Bundesländer radeln und das hat auch seinen guten Grund. Einen sehr guten, wie ich finde. Gleich mehr dazu hier bei Landeswelle Thüringen. Jetzt machen wir aber erstmal Musik. Die 90er sind dran. Hier sind Snap, The First, The Last, Eternity bei Landeswelle. Um 2:03. Schönen Morgen.

0: Soul Sister, The Way to Your Heart bei Landeswelle Thüringen. 10 nach 2 haben wir es. Vorsicht auf der A9 Richtung Berlin zwischen Bad Klosterlausnitz und Eisenberg. Beide Richtungen. Hier sind Personen auf dem Standstreifen unterwegs. Auf der A9 zwischen Bad Klosterlausnitz und Eisenberg. Personen auf der Fahrbahn.
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0: Aerosmith, Crying bei Landeswelle Thüringen. 14:20 haben wir's. Ja, wer von Ihnen kann eigentlich behaupten, schon alle 16 Bundesländer besucht zu haben? Ne? Und ich meine nicht nur mal mit dem Auto kurz durchgefahren, sondern richtig mit Zeit, Übernachtung und vielleicht sogar ein bisschen Sightseeing. Phil Weinemann ist gerade unterwegs mit seinem Fahrrad und will tatsächlich durch alle 16 Bundesländer radeln. Und das nicht nur einfach so für sich selbst. Du, Amelie Groth aus unserer Nachrichtenredaktion.
1: Und zwar für ein echtes Herzensprojekt. Der 22-Jährige will insgesamt 6000 Kilometer radeln und dabei auf Blutkrebs aufmerksam machen. Gleichzeitig sammelt er Spenden für die Deutsche Knochenmarkspenderdatei, kurz DKMS. Denn für viele Betroffene ist eine Stammzellspende die einzige Chance auf Heilung.
0: Ja, und sein Einsatz zahlt sich aus. Er hat schon auf seiner Reise schon einiges erreicht, ne?
1: Ja, sein großes Ziel sind 30.000 Euro. Die Hälfte hat er bereits zusammen. Mit dem Geld können mehr als 300 potenzielle Stammzellspender registriert werden. Heute macht Phil übrigens bei uns in Thüringen Halt und besucht Erfurt.
0: Ja, also Augen auf, wenn Sie heute in Erfurt unterwegs sind. Vielleicht kommt Ihnen Phil ja auf seinem Fahrrad entgegen. Für den guten Zweck sprechen Sie ihn gerne an oder unterstützen Sie ihn. Die Aktion Jede Spende kann nämlich Leben retten.
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0: 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Matthew Schaefer alias Uncle Cracker. Das war Follow Me bei Landeswelle Thüringen. Stausenblitzer gibt es bei uns immer zuerst. A4 Richtung Frankfurt zwischen Eisenach Ost und Eisenach West. Kaputtes Auto auf dem Standstreifen. A9 Richtung Berlin zwischen Triptis und Lederhose. Ein kaputtes Fahrzeug hier ebenfalls auf dem Standstreifen. Nochmal die A9 Richtung Berlin zwischen Bad Klosterlausnitz und Eisenberg. Da sind Personen auf dem Standstreifen unterwegs. A71 Richtung Sangerhausen zwischen Meiningen Nord und Dreieck Suhl. Sperrung nach Unfall. Und einen Blitzer haben wir noch. Und zwar auf der A71 Richtung Sangerhausen zwischen Rentwertshausen und Meiningen Süd, und zwar vorm Eichelbergtunnel. Wenn noch was fehlt, wenn Sie noch was nachreichen können, dann machen Sie das mit einem Anruf oder einer WhatsApp an die 0800 4x4 110. Ihnen eine gute Fahrt, es ist 2:30.
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2: Ich bin Cornelius Dreger. Schönen guten Tag. Nach dem Anschlag auf den Berliner CSD fordern CDU-Politiker härtere Gesetze. Bei Anhängern der islamistischen Ideologie dürfe es keinerlei Nachsicht geben, sagte Innenexperte Trom dem Handelsblatt. Auch aus der queeren Community wird gefordert, die Augen nicht vor den Gefahren durch Islamismus zu verschließen. Der Autor Fabian Grischkat sagte im Ersten:
3: Als freie Gesellschaft in Deutschland haben wir keinen Wunsch und kein Interesse daran, dass der Islamismus hier weiterhin erstarkt. Wir müssen uns da mit aller Härte entgegenstellen. Islamisten können, wenn sie wollen, im Zweifel töten, sind lebensgefährlich für Menschen wie mich. Und das muss klar und deutlich verurteilt werden.
2: Kanzler Merz hat seinen etwas holprigen Regierungsumbau nach dem Spahn-Rücktritt jetzt weitgehend abgeschlossen. Parlamentsgeschäftsführer Bilger löst Verkehrsminister Schnieder ab. Merz hatte eigentlich einen anderen Kandidaten für den Posten, der war aber kurzfristig abgesprungen. Schnieder hing danach in der Luft. In der CDU hatte der Umgang mit ihm für Kritik gesorgt. Merz sagte:
4: Die Situation, die dadurch entstanden ist, bedauere ich persönlich sehr. Ich habe Patrick Schnieder gestern und tue es heute noch einmal für seine geleistete Arbeit gedankt. Er hat als Bundesminister für Verkehr das Ministerium, das Haus neu aufgestellt und Reformen eingeleitet.
2: Bei den Waldbränden in Südeuropa können die Feuerwehrleute erste Erfolge verzeichnen. Einige der in Spanien in Sicherheit gebrachten Menschen können heute zurück, heißt es von einem Regierungsvertreter.

0: Im Südwesten Frankreichs ist die Lage stabil. Hunderttausende mussten dort Häuser und Wohnungen verlassen. Nachdem es jetzt 3 Nächte in Folge keine neuen Angriffe im Irankrieg gegeben hat, fallen die Ölpreise. Zuletzt hatten sie die 100-Dollar-Marke geknackt, nachdem sich die US-Armee und der Iran 2 Wochen lang immer wieder gegenseitig angegriffen hatten. Unklar ist weiter, ob sich die Lage langfristig entspannt. Seine Körperweltenausstellungen kennt die ganze Welt. Nun ist der berühmte Leichenpräparator Gunther von Hagens tot. Der 81-Jährige starb am Freitag, wie seine Familie mitteilte. Mit der von ihm entwickelten Konservierungstechnik zeigte er die Anatomie von menschlichen Körpern an echten Leichen.
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2: Also die größten Schauer sind durch, oder generell sind die Schauer eigentlich durch. Es lockert sogar auf. Hier kommt auch gerade die Sonne raus über Weimar. Das Ganze bei Werten bis 24 Grad heute. Morgen bleibt es dann trocken und dann kommt auch die Hitze so nach und nach. Also der Sommer ist zurück, es gibt ganz wenig Wolken, kein Regen, bis zu 29 Grad. Und dann übermorgen und spätestens am Donnerstag bis zu 37 Grad.
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2: Ja, auch wenn wir mitten in der Urlaubszeit sind, es können ja nicht alle frei machen. Ne? Vielleicht gehören Sie auch zu denen, die auf Arbeit noch die Stellung halten. Wir begleiten Sie in dieser Woche mal, oder wir begleiten die, die alles am Laufen halten jetzt hier im Sommer. Quasi unsere Sommerhelden, kann man sagen. Paketboten zum Beispiel. Unser Reporter Michael Schemert war in Eisenach mit Postbotin Adriana unterwegs. Das hören Sie gleich. Ich packe Ihnen jetzt auch mal ein Paket hier, und zwar mit Musik. Zum Beispiel von Talk Talk und Enigma. Und vorher kommen noch 2-mal Fremde zu uns. Die perfekten Fremden, Perfect Strangers nach Sissy Catch und den Fremden bei Nacht, Strangers by Night. Und damit schönen Nachmittag mit Landeswelle Thüringen.

0: Während viele von uns gerade den Sommerurlaub genießen, beginnt für andere die stressigste Zeit des Jahres. Deshalb sagen wir diese Woche Danke an unsere Sommerhelden. Heute sind wir bei den Paketbotinnen und Paketboten. Unser Reporter Michael Schemert hat in Eisenach Postbotin Adriana beim Beladen ihres Zustellautos begleitet und festgestellt, bevor überhaupt die erste Haustür erreicht ist, steckt schon eine ganze Menge Arbeit in so einer Tour.
1: Du hast hier auch tatsächlich ein System in deinem Auto, wo was liegt. Also das Richtig. Kann man nicht einfach reinschmeißen.
2: Nein, weil wir sortieren quasi nach Straßen, damit du auch wirklich weißt, damit du anfängst bei der und der Straße und dann immer fortführend bist.
1: Du hast auch die Straßen dann im Kopf?
2: Ich habe die Straßen im Kopf.
1: Guck mal hier, ein Kompressor.
2: Machst du mir auch wieder auf die Seite?
1: Ach, der ist auch gar nicht so leicht, wie das hier oben drauf. Vorsicht, Glas.
2: Gott sei Dank nicht so schwer.
1: Das ist nicht so schwer. Oh ja, das ist leicht. Das wäre mir weit weg. Das stellen wir jetzt hier hin. Jawohl. Also das ist ja schon beim Einladen, da kriegst du ja schon Kilometer drauf hier.
2: Ja.
1: Bevor du überhaupt losfährst, hast du wahrscheinlich schon 10 Kilometer hier gelaufen.
2: Ja, richtig.
0: Ich sag mal so, nach 10.000 bis 15.000 Schritten und etlichen schweren Paketen weiß man erst, was die Postbotinnen und Postboten jeden Tag leisten. Also vielleicht einfach mal ein freundliches Danke sagen. Darüber freuen sie sich mindestens genauso wie über einen kurzen Schattenplatz an heißen Sommertagen.
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0: Ja, so klang das 1991, die Army of Lovers Crucified, Montagnachmittag mit Landeswelle Thüringen. Stausenblitzer bei uns immer zuerst, A4 Richtung Frankfurt zwischen Weimar und Nora, Vorsicht, Gegenstände auf der linken Spur und zwar an der Baustelle. A72 Leipzig Richtung Chemnitz zwischen Rastplatz am Mühlbachtal und Hartmannsdorf, da verlorene Ladung, ein Plastikteil liegt da. A4 Richtung Frankfurt zwischen Eisenach Ost und Eisenach West, kaputtes Auto auf dem Standstreifen. Die A71 Richtung Sangerhausen zwischen Meiningen Nord und dem Dreieck Suhl, Sperrung nach Unfall. In Georgenthal die Bahnhofstraße zwischen Friedensstraße und Parkstraße, beide Richtungen, hier hat es auch einen Unfall gegeben. Rettungsfahrzeuge sind im Moment vor Ort, da ist voll gesperrt. Dann die A70 Richtung Bayreuth, Ausfahrt Werneck, kaputter LKW, Polizei und Kräfte zur Störungsbeseitigung sind hier vor Ort. Einen Blitzer haben wir auf der A71 Richtung Sangerhausen zwischen Rentwertshausen und Meiningen Süd vorm Eichelbergtunnel. Sie haben noch was gesehen? Dann können Sie es gerne melden. Anrufen, WhatsApp schreiben, geht beides an die 0800 4x4 110. 15 Uhr haben wir es jetzt.
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2: Ich bin Cornelius Dreger. Schönen guten Tag. Wie soll der Staat mit islamistischen Gefährdern umgehen? Die Frage wird nach dem Anschlag auf den CSD in Berlin immer lauter gestellt. Der mutmaßliche Täter war trotz einer Verurteilung wegen Terrorvorbereitung auf freiem Fuß. Der 21-Jährige wurde nach Jugendstrafrecht verurteilt und kam deswegen mit Bewährung davon. Der grünen Innenexperte von Notz sagte im Ersten:
3: Jemanden, der einer von Menschenhass, Queerhass, Judenhass und Frauenhass getriebenen Ideologie anhängt, dem kann ich keine positive Sozialprognose erteilen. Da muss man die Mittel ausschöpfen, da muss der Rechtsstaat Zähne zeigen und das ist in der Vergangenheit zu wenig passiert.
2: Die Hängepartie beim Posten des Verkehrsministers ist vorbei. Steffen Bilger übernimmt das Amt von Patrick Schnieder. Das hat Kanzler Merz mitgeteilt.
4: Ich möchte, dass er im Bundesverkehrsministerium jetzt die Chancen nutzt, die das Investitionsprogramm aus unserem Sondervermögen bietet. Dazu gehört, dass privates Kapital zur Finanzierung unserer Infrastrukturmodernisierung mobilisiert wird. Dazu gehört auch, dass wir schneller und besser werden beim Thema Aufbruch in Deutschland bis hin zum Thema Kreditfähigkeit der Autobahngesellschaft.
2: Außerdem wird Franziska Hoppermann neue CDU-Generalsekretärin für Carsten Linnemann, der ins Gesundheitsministerium wechselt. Bei den Waldbränden im Südwesten Frankreichs

0: Preis bekommen die Einsatzkräfte Unterstützung aus Deutschland. Das Verteidigungsministerium hat 2 Bundeswehr-Hubschrauber mit Löschmaterial losgeschickt. Hunderttausende Menschen mussten rund um Bordeaux in Sicherheit gebracht werden. Auch in Spanien wüten heftige Brände. Italien und Portugal ist ein Riesenschlag gegen die Drogenmafia gelungen. Zusammen haben Polizisten aus beiden Ländern ein Schnellboot mit mehr als 2,5 Tonnen Kokain auf dem Atlantik gestoppt. Der Straßenverkaufswert der Drogen liegt bei 500 Millionen Euro. Seine Körperweltenausstellungen kennt die ganze Welt. Nun ist der berühmte Leichenpräparator Gunther von Hagens tot. Der 81-Jährige starb am Freitag, wie seine Familie mitteilte. Mit der von ihm entwickelten Konservierungstechnik zeigte er die Anatomie von menschlichen Körpern an echten Leichen.
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2: Mit Leonard Adam. Ein Affe auf der Landstraße hat im Kyffhäuserkreis einen Unfall ausgelöst. Laut Polizei war das Tier am Freitag aus dem Affenwald Strausberg ausgebüxt und rannte dann einem 16-Jährigen direkt vor sein Moped. Der Jugendliche musste ausweichen, stürzte und verletzte sich leicht. Der Affe wurde kurz später vom Besitzer wieder eingefangen. Am Moped entstanden laut Polizei rund 2.500 Euro Schaden. Und in Mühlhausen hat ein 13-Jähriger beim Kochen einen Wohnungsbrand ausgelöst. Nach Angaben der Polizei hatte er gestern Essen auf dem Herd vergessen, das fing dann Feuer. Die Feuerwehr musste zum Löschen anrücken, Ende vom Lied, ein Schaden von mindestens 1.000 Euro und 2 leicht Verletzte.
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3: Und da gibt es immer größere Auflockerungen heute Nachmittag. Das heißt, es ist jetzt praktisch überall trocken und das Ganze bei Werten bis 24 Grad heute. Und dann geht's Schritt für Schritt, ja, wird es immer heißer dann die nächsten Tage. Morgen bis 28 Grad, es bleibt trocken, gibt viel Sonne. Bis zum Donnerstag sind 37 Grad dann drin.
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3: Mit Dietmar Hild und Gazebo ist ein Begriff aus der Architektur und beschreibt ein Aussichtstürmchen in einem Garten oder auch ein Sommerhaus oder ein Pavillon in einem Garten oder Park mit guter Aussicht. Gute Aussichten haben auch wir, musikalisch jedenfalls, denn auch Paul Mazzolini nennt sich Gazebo. Ja, der italienische Musiker hat einen Riesenhit mit I Like Chopin und genau den gibt's gleich hier in ein paar Minuten bei Landeswelle Thüringen. Jetzt aber erstmal Filmmusik, ein Song aus Flashdance, von dem es ganze 23 Coverversionen gibt. Wir spielen aber natürlich das Original von Michael Sambello. Hier ist Maniac bei Landeswelle.

0: Gazebo. I like Chopin. Wer mag ihn nicht? Hm? Aber mit Chopin kann ich jetzt nicht dienen. Aber immerhin. The Weeknd gibt's gleich. Take My Breath. Und in die 80er geht's mit Erasure. Ah, geht auch Disco Fox auf jeden Fall drauf. Oh, L'Amour. Das gibt's alles in ein paar Minuten. Ja, und ich habe irgendwie das Gefühl, bei manchen kribbelt's schon im Bauch, ne? Und das liegt ausnahmsweise mal nicht am Mittagessen.
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0: Fall. B85, Saalfeld Richtung Weimar, zwischen Ruderstadt und Schwarzer, da im Moment dichter Verkehr, da staut sich's. Dann eine Meldung aus Georgenthal, die Bahnhofstraße zwischen Friedensstraße und Parkstraße, beide Richtungen, hier hat's einen Unfall gegeben, Rettungsfahrzeuge sind vor Ort, da ist auch voll gesperrt. Dann gucken wir auf die A70 nochmal Richtung Schweinfurt, die Ausfahrt Werneck, ein kaputter LKW, hier ist die Ausfahrt gesperrt und in Mühlhausen, zwischen Mühlhausen und Dachrieden, da staut sich's momentan auch. Wir haben einen Blitzer, mobil auf der A71 Richtung Sangerhausen zwischen Rentwertshausen und Meiningen Süd und zwar im Eichelbergtunnel und es blitzt in Erfurt, Kranichfelder Straße stadtauswärts, dann nochmal am Ortsausgang Niedergrundstedt aus Obergrundstedt kommt und ein Blitzer in Saalfeld in der Rudelstädter Straße und zwar in Höhe Penny.
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0: Eine Minute vor halb vier.
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2: Ich bin Cornelius Dreger. Schönen guten Tag. Wie soll der Staat mit islamistischen Gefährdern umgehen? Die Frage wird nach dem Anschlag auf den CSD in Berlin immer lauter gestellt. Der mutmaßliche Täter war trotz einer Verurteilung wegen Terrorvorbereitung auf freiem Fuß. Der 21-Jährige wurde nach Jugendstrafrecht verurteilt und kam deswegen mit Bewährung davon. Der grünen Innenexperte von Notz sagte im Ersten:
3: Jemanden, der einer von Menschenhass, Queerhass, Judenhass und Frauenhass getriebenen Ideologie anhängt, dem kann ich keine positive Sozialprognose erteilen. Da muss man die Mittel ausschöpfen, da muss der Rechtsstaat Zähne zeigen und das ist in der Vergangenheit zu wenig passiert.
2: Die Hängepartie beim Posten des Verkehrsministers ist vorbei. Steffen Bilger übernimmt das Amt von Patrick Schnieder. Das hat Kanzler Merz mitgeteilt.
4: Ich möchte, dass er im Bundesverkehrsministerium jetzt die Chancen nutzt, die das Investitionsprogramm aus unserem Sondervermögen bietet. Dazu gehört, dass privates Kapital zur Finanzierung unserer Infrastrukturmodernisierung mobilisiert wird. Dazu gehört auch, dass wir schneller und besser werden beim Thema Aufbruch in Deutschland bis hin zum Thema Kreditfähigkeit der Autobahngesellschaft.
2: Außerdem wird Franziska Hoppermann neue CDU-Generalsekretärin für Carsten Linnemann, der ins Gesundheitsministerium wechselt. Bei den Waldbränden im Südwesten Frankreichs bekommen die Einsatzkräfte Unterstützung aus Deutschland. Das Verteidigungsministerium hat 2 Bundeswehrhubschrauber mit Löschmaterial losgeschickt. Hunderttausende Menschen mussten rund um Bordeaux in Sicherheit gebracht werden. Auch in Spanien wüten heftige Brände. Italien und Portugal ist ein Riesenschlag gegen die Drogenmafia gelungen. Zusammen haben Polizisten aus beiden Ländern ein Schnellboot mit mehr als 2,5 Tonnen Kokain auf dem Atlantik gestoppt. Der Straßenverkaufswert der Drogen liegt bei 500 Millionen Euro. Seine Körperweltenausstellungen kennt die ganze Welt. Nun ist der berühmte Leichenpräparator Gunther von Hagens tot. Der 81-Jährige starb am Freitag, wie seine Familie mitteilte. Mit der von ihm entwickelten Konservierungstechnik zeigte er die Anatomie von menschlichen Körpern an echten Leichen.
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5: Mit Leonard Adam, schönen guten Tag. In Schlotheim ist heute eine Aktionswoche angelaufen. Ziel ist es, den Schlosspark aufzuhübschen. Bis Freitag wird dort deswegen immer ab um 10 gemeinsam gebaut, repariert und der Park gepflegt. Mithelfen können alle Interessierten, auch Kinder aus dem benachbarten Kinderheim machen mit. Organisiert wird die Aktionswoche vom Knotenpunkt Schlotheim. Und Sportler in Sondershausen können sich über mehr Licht auf dem Sportplatz am Göldner freuen. Nach Angaben der Stadt ist dort jetzt eine neue LED-Beleuchtung im Einsatz. Rund 45.000 Euro hat sie gekostet. Die Umrüstung haben demnach eine Firma aus Ratingen und ein Elektrobetrieb aus Holztal-Leben übernommen. Und mehr Nachrichten aus Ihrer Region gibt's zum Nachhören auf landeswelle.de.
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0: Ja, ist gar nicht mal so schlecht. Ne? Also es gibt immer mehr Auflockerungen heute Nachmittag. Auf jeden Fall ist es überall trocken im Moment. Das Ganze bei angenehmen Werten bis 24 Grad. Aber in den nächsten Tagen geht da noch wesentlich mehr. Die Hitze kommt wieder. Also morgen erstmal kaum Wolken, viel Sonne dafür bei bis zu 28 Grad. Und dann geht's peu à peu weiter hoch, 29 übermorgen. Am Donnerstag bis 37 Grad.
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0: Uffe Safferi und Morten Fries. Ja, die haben einfach die Anfangsbuchstaben von ihren Nachnamen zusammen gebastelt und rauskam Safri-Duo. Play the Life war das bei Landeswelle Thüringen. Stausenblitzer gibt es bei uns immer zuerst. Die B4, Erfurt Richtung Nordhausen zwischen A71, Erfurt-Gispersleben und Exleben. Sperrung hier nach Unfall. B2, Gera Richtung Leipzig zwischen Drossdorf und dem Abzweig nach Zeitz. Vorsichtig sind Personen auf der Fahrbahn. Die A9 Richtung Berlin zwischen Rudolfstein und Bad Logenstein. Beide Richtungen auch hier Personen auf dem Standstreifen unterwegs. B303, Schweinfurt Richtung Kronach zwischen Hofheim und Burg Preppach Gemeinfeld heißt. Vorsicht, ungesicherte Unfallstelle, hier auch hier Personen auf der Fahrbahn. A71 Richtung Sangerhausen zwischen Meiningen Nord und dem Dreieck Suhl, Sperrung hier nach Unfall. Dann in Bad Köstritz die Bahnhofstraße zwischen Elsterstraße und Julius-Sturm-Platz in beiden Richtungen Unfall. Hier sind Rettungsfahrzeuge vor Ort. Da ist auch voll gesperrt im Moment. Und einen Blitzer gibt's noch, der steht auf der A71 Richtung Sangerhausen zwischen Rentwertshausen und Meiningen Süd und zwar vorm Eichelbergtunnel. Ja, und wenn Sie jetzt sagen, da fehlt noch was, weil ich gerade noch was gesehen habe, Staus, Behinderung, noch ein Blitzer, dann können Sie gerne Bescheid geben, anrufen oder eine WhatsApp schreiben. Nummer ist jeweils dieselbe und sie ist kostenlos. Die 0800 4x4 110. Gute Fahrt, es ist 16 Uhr.
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2: Ich bin Cornelius Dreger. Schönen guten Tag. Nach dem Anschlag auf den Berliner CSD wird über härtere Gesetze diskutiert. Gefordert wird unter anderem, dass Gefährder nicht mehr nach Jugendstrafrecht verurteilt werden sollen, wie es bei dem 21-jährigen mutmaßlichen Täter der Fall war. Für Kanzler Merz steht erstmal eine lückenlose Aufklärung im Vordergrund.
3: Wir werden mit Besonnenheit, aber auch mit Entschlossenheit reagieren müssen und vor allem die Frage beantworten müssen, wie es eigentlich sein kann, dass ein Mann, der so eingestuft ist, sich unbehelligt in die Nähe des Christopher Street Days begeben konnte und dort diesen Anschlag verüben konnte.
2: Die Hängepartie beim Posten des Verkehrsministers ist vorbei. Steffen Bilger übernimmt das Amt von Patrick Schnieder, wie Kanzler Merz mitgeteilt hat. Außerdem wird Franziska Hoppermann neue CDU-Generalsekretärin für Carsten Linnemann, der ins Gesundheitsministerium wechselt. Der Fahrplan bei Porsche steht, weitere 5000 Stellen fallen weg. Dafür werden die Standorte im Raum Stuttgart langfristig gesichert. Darauf haben sich Vorstand und Betriebsrat geeinigt. Silas Quiring.
4: Genau, das Stammwerk in Zuffenhausen und das Entwicklungszentrum in Weissach bleiben also erhalten. Bis 2035 werden aber eben 5000 weitere Stellen abgebaut, aber sozialverträglich. Also zum Beispiel über nicht neu besetzte Stellen und Mitarbeiter, die in Rente gehen. Es soll auch Aufhebungsverträge geben, aber keine betriebsbedingten Kündigungen. Gleichzeitig nimmt das Management Einschnitte bei der Gehaltserhöhung hin und der Konzern investiert über 2 Milliarden Euro, um die Werke nachhaltig zu modernisieren.
2: Bei den Waldbränden in Südeuropa können die Feuerwehrleute erste Erfolge verzeichnen. Einige der in Spanien in Sicherheit gebrachten Menschen können heute zurück, heißt es von einem Regierungsvertreter. Im Südwesten Frankreichs ist die Lage stabil. Hunderttausende mussten dort Häuser und Wohnungen verlassen. Seine Körperweltenausstellungen kennt die ganze Welt. Nun ist der berühmte Leichenpräparator Gunther von Hagens tot. Der 81-Jährige starb am Freitag, wie seine Familie mitteilte. Mit der von ihm entwickelten Konservierungstechnik zeigte er die Anatomie von menschlichen Körpern an echten Leichen.
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5: Die ostdeutsche Chemieindustrie tritt bei Investitionen in Deutschland auf die Bremse. Laut einer Mitgliederumfrage des Verbands der chemischen Industrie will jedes zweite Unternehmen in Ostdeutschland seine Investitionen im Inland dieses und nächstes Jahr zurückschrauben. Mehr als jedes dritte plant demnach, Investitionen ganz oder teilweise ins Ausland zu verlagern. Ein Großteil der befragten Firmen nennt die hohen Standortkosten in Deutschland als Grund dafür. Der Verband der chemischen Industrie fordert deswegen unter anderem niedrigere Energiepreise und weniger Bürokratie. Und weitere Wirtschaftsnachrichten gibt's auf landeswelle.de.
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1: Ja, mal mehr, mal weniger Wolken heute Nachmittag. Es ist jedenfalls größtenteils trocken. Gibt immer mal ein paar Auflockerungen auch. Bei Wetten bis 24 Grad heute. Morgen wird's dann heiß. Also dann geht's los, sagen wir mal so. Es wird dann immer heißer jeden Tag. Gibt kaum Wolken morgen. Dafür viel Sonne. Bis zu 28 Grad. Übermorgen bis 29. Und am Donnerstag stellenweise bis 37 Grad.
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1: 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So, und noch ein Tipp von mir. Ich glaube, ja, sie kommt schon gleich wieder angerutscht hier, die Achterbahn. Also Ohren auf, natürlich auch was die Musik angeht. Denn die kommt jetzt zum Beispiel von Paula Abdul und von London Beat. Montagfeierabend mit Dietmar Hild.

0: Sommer, Sonne, Hochbetrieb. Während viele gerade Urlaub machen, gibt's Berufe, bei denen es jetzt erst richtig losgeht. Genau diese Sommerhelden stellen wir Ihnen in dieser Woche vor. Heute waren wir bei den Paketbotinnen und Paketboten in Eisenach. Unser Reporter Michael Schemert hat sich angeguckt, wie der Arbeitsalltag von Adriana bei über 30 Grad aussieht.
1: Hier rum, also hier einmal rechts rum, links rum ums Auto. So geht das den ganzen Tag.
2: So geht das den ganzen Tag.
1: Meine Güte. Rechts rum, links rum. So. Wie ist denn das jetzt? Jetzt ist es hier früh, 9 Uhr, schon 20 Grad. Wie macht ihr denn das mit Wärme überhaupt?
2: Ja, also wir haben Kühltücher, Gott sei Dank, von der Deutschen Post bekommen.
1: Die funktionieren?
2: Die funktionieren folgendermaßen, die machst du nass. Und wenn das anfängt, kühlt nicht mehr, dann schüttelt sie kurz und dann werden die eigentlich wieder recht kühl.
1: Die hängt man sich um?
2: Die hängt man sich um und das hilft auch ganz gut, ja. Ich habe mir noch einen kleinen Ventilator besorgt, den ich ins Auto hänge. Hilft auch ganz gut. Und dann viel trinken natürlich. Ja, ich sag mal, von den Kunden kriegt man ja auch mal hier da ein Eis oder mal ein Wasser. Oder
1: das gibt's auch mal,
2: das
1: ja?
2: Das gibt's auch, ja. Ja.
1: Wenigstens noch nette
2: also
1: Kunden, ja?
2: Ich muss ehrlich sagen, ich habe, wo es hier so heiß war, habe ich die Ehre gehabt, bei zwei Kunden in den Pool springen zu dürfen.
1: Ach Quatsch.
2: Ja, auch das gibt's.
1: Und da bist du auch reingesprungen?
2: Da habe ich alles abgemacht, was ging, und dann bin ich da reingesprungen.
1: Und dann ging's weiter?
2: Und dann ging's weiter.
0: Ja, kleine Gesten machen da oft einen großen Unterschied. Ne? Ein Glas Wasser, ein freundliches Dankeschön oder wie bei Adriana sogar ein Sprung in den Pool. Danke, dass ihr für uns unterwegs seid.
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0: Sonntagnachmittag mit Landeswelle Thüringen und One Republic Secrets. Wir gucken auf die Straßen. Staus und Blitzer gibt es hier immer zuerst. B4 Erfurt Richtung Nordhausen. Zwischen der A71 Erfurt-Gispersleben und Elxleben, da hat es einen Unfall gegeben. Im Moment ist ja gesperrt. A71 Richtung Sangerhausen zwischen Meiningen Nord und dem Dreieck Suhl. Auch hier Sperrung nach Unfall. Dann zwischen dem Abzweig nach Stublach und dem Abzweig nach Gleina in beiden Richtungen. Auch hier hat es einen Unfall gegeben. Rettungsfahrzeuge sind hier vor Ort. Und ein Blitzer haben wir auf der A71 Richtung Sangerhausen zwischen Rentwertshausen und Meiningen Süd. Und zwar vorm Eichelbergtunnel wird geblitzt. Sie haben noch was gesehen? Dann können Sie es doch melden. Staus, Behinderung, Blitzer. Alles möglich mit einem Anruf oder einer WhatsApp an die 0800 4x4 110. 16.30 Uhr haben wir's.
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2: Ich bin Cornelius Dreger. Schönen guten Tag. Nach dem Anschlag auf den Berliner CSD wird über härtere Gesetze diskutiert. Gefordert wird unter anderem, dass Gefährder nicht mehr nach Jugendstrafrecht verurteilt werden sollen, wie es bei dem 21-jährigen mutmaßlichen Täter der Fall war. Für Kanzler Merz steht erstmal eine lückenlose Aufklärung im Vordergrund.
3: Wir werden mit Besonnenheit, aber auch mit Entschlossenheit reagieren müssen und vor allem die Frage beantworten müssen, wie es eigentlich sein kann, dass ein Mann, der so eingestuft ist, sich unbehelligt in die Nähe des Christopher Street Days begeben konnte und dort diesen Anschlag verüben konnte.
2: Die Hängepartie beim Posten des Verkehrsministers ist vorbei. Steffen Bilger übernimmt das Amt von Patrick Schnieder, wie Kanzler Merz mitgeteilt hat. Außerdem wird Franziska Hoppermann neue CDU-Generalsekretärin für Carsten Linnemann, der ins Gesundheitsministerium wechselt. Der Fahrplan bei Porsche steht. Weitere 5000 Stellen fallen weg. Dafür werden die Standorte im Raum Stuttgart langfristig gesichert. Darauf haben sich Vorstand und Betriebsrat geeinigt. Silas Quiring.
4: Genau, das Stammwerk in Zuffenhausen und das Entwicklungszentrum in Weissach bleiben also erhalten. Bis 2035 werden aber eben 5000 weitere Stellen abgebaut, aber sozialverträglich. Also zum Beispiel über nicht neu besetzte Stellen und Mitarbeiter, die in Rente gehen. Es soll auch Aufhebungsverträge geben, aber keine betriebsbedingten Kündigungen. Gleichzeitig nimmt das Management Einschnitte bei der Gehaltserhöhung hin und der Konzern investiert über 2 Milliarden Euro, um die Werke nachhaltig zu modernisieren.
2: Bei den Waldbränden in Südeuropa können die Feuerwehrleute erste Erfolge verzeichnen. Einige der in Spanien in Sicherheit gebrachten Menschen können heute zurück, heißt es von einem Regierungsvertreter. Im Südwesten Frankreichs ist die Lage stabil. Hunderttausende mussten dort Häuser und Wohnungen verlassen. Seine Körperweltenausstellungen kennt die ganze Welt. Nun ist der berühmte Leichenpräparator Gunther von Hagens tot. Der 81-Jährige starb am Freitag, wie seine Familie mitteilte. Mit der von ihm entwickelten Konservierungstechnik zeigte er die Anatomie von menschlichen Körpern an echten Leichen.
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5: Ich bin Lara Fitowek, schönen guten Tag. Der Freistaat will bald wieder den Thüringer Staatspreis für Baukultur vergeben und Sie können mitentscheiden, wer den aus unserer Region bekommen soll. Dieses Jahr gibt es zum ersten Mal nämlich auch einen Publikumspreis. Noch bis zum Sonntag kann online abgestimmt werden. Aus Nordthüringen steht zum Beispiel die komplett neu gebaute Raststätte Leubinger Fürstenhügel an der A71 bei Sömmerda zur Wahl. Sie können Ihre Stimme aber auch dem frisch sanierten Denkmal Spittel in Großengottern geben. Aber auch die Dorfregion Seltenrhein im Unstrut-Heinig-Kreis will den Preis absahen und geht mit ihren insgesamt 4 Gesundheitskiosken an den Start. Dem Gewinner vom Publikumspreis winken dann 2.500 Euro Preisgeld.
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0: Mal mehr, mal weniger Wolken. Es gibt auch Auflockerungen, also zwischendurch

0: kommt immer mal blauer Himmel raus. Es ist jetzt jedenfalls überall trocken, bei Werten bis 24 Grad heute. Und ab morgen geht's dann ab. Morgen Werte bis 28 Grad, kaum Wolken, dafür viel Sonne. Übermorgen bis 29 und dann am Donnerstag bis zu 37 Grad.
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0: Mit Dietmar Hild. Tja, Sommerzeit, Ferienzeit, Urlaubszeit und man muss ja nicht unbedingt irgendwo hin, weit wegfahren oder fliegen. Immer mehr Leute sagen, nö, ich bleib lieber in Deutschland und gehe vielleicht wandern oder ich fahre mit dem Fahrrad. Phil Weinemann, der macht das auch. Er ist gerade mit dem Fahrrad unterwegs durch Deutschland. Also nur mit dem Fahrrad wohlgemerkt. Er will tatsächlich durch alle 16 Bundesländer radeln und das hat auch seinen guten Grund. Einen sehr guten, wie ich finde. Gleich mehr dazu hier bei Landeswelle Thüringen. Jetzt erstmal Musik von Jennifer Rush, wenn es jetzt schon so heiß wird die nächsten Tage, da ist man doch froh, wenn man einen Ring of Ice hat.

0: Einer der ganz großen Hits für Camouflage, Love is a Shield, bei Landeswelle Thüringen. Vorsicht auf der B4 Erfurt Richtung Nordhausen, zwischen Erfurt Gispersleben und Elxleben, da hat es einen Unfall gegeben. Im Moment ist hier gesperrt. Ja, wer von Ihnen kann eigentlich behaupten, schon alle 16 Bundesländer besucht zu haben? Und ich meine nicht nur auf der Autobahn mal kurz durchgefahren, sondern richtig mit Zeit, Übernachtung und vielleicht sogar ein bisschen Sightseeing. Phil Weinemann ist gerade unterwegs mit seinem Fahrrad und will tatsächlich durch alle 16 Bundesländer radeln und das nicht irgendwie für sich selbst. Lou Amelie Groth aus unserer Nachrichtenredaktion, der hat schon seinen Grund.
1: Und zwar für ein echtes Herz. Projekt. Der 22-Jährige will insgesamt 6000 Kilometer radeln und dabei auf Blutkrebs aufmerksam machen. Gleichzeitig sammelt er Spenden für die Deutsche Knochenmarkspenderdatei, kurz DKMS. Denn für viele Betroffene ist eine Stammzellspende die einzige Chance auf Heilung.
0: Und sein Einsatz zahlt sich auch jetzt schon aus. Phil hat auf seiner Reise schon viel erreicht.
1: Ja, sein großes Ziel sind 30.000 Euro. Die Hälfte hat er bereits zusammen. Mit dem Geld können mehr als 300 potenzielle Stammzellspender registriert werden. Heute macht Phil übrigens bei uns in Thüringen Halt und besucht Erfurt.
0: Also Augen auf, wenn Sie heute in Erfurt unterwegs sind. Vielleicht kommt Ihnen Phil ja auf seinem Fahrrad entgegen für den guten Zweck. Sprechen Sie ihn gerne an oder unterstützen Sie seine Aktion. Jede Spende kann Leben retten.
2: 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Die Beifußblüte nähert sich ihrem ersten Höhepunkt in diesem Sommer. Allergische Reaktionen können heute besonders intensiv und langanhaltend ausfallen. 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

Charles und Eddie. Would I lie to you? Nein, niemals natürlich. Auch das sind keine Lügen, sondern das sind die Meldungen von den Straßen. Hier, Staus und Blitzer gibt es bei Landeswelle Thüringen immer zuerst. B4, Erfurt Richtung Nordhausen. Zwischen der A71

0: Ich erfordere Gispers Leben und Elks Leben. Hier hat es einen Unfall gegeben, im Moment ist hier gesperrt. A73 Richtung Suhl zwischen Kreuz Bamberg und Breitengüßbach Süd. Hier brennt ein LKW. Bitte bilden Sie eine Rettungsgasse und fahren Sie vorsichtig an das Stauende heran. Und B85 Saalfeld Richtung Weimar zwischen Rudolstadt und Schwarzer. Da staut sich's auch im Moment. Dann haben wir noch einen mobilen Blitzer. Der steht auf der A71 in Richtung Sangerhausen und zwar zwischen Rentwertshausen und Meiningen Süd vorm Eichelbergtunnel. So, und wenn Sie jetzt sagen, ich habe noch was gesehen, dann rufen Sie an oder schreiben eine WhatsApp. Nummer ist jeweils dieselbe, unsere kostenlose, nämlich 0800 4x4 110. Ihnen eine gute Fahrt, es wird gleich 17 Uhr.
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2: Ich bin Cornelius Dreger. Schönen guten Tag. Wie soll der Staat mit islamistischen Gefährdern umgehen? Die Frage wird nach dem Anschlag auf den CSD in Berlin immer lauter gestellt. Der mutmaßliche Täter war trotz einer Verurteilung wegen Terrorvorbereitung auf freiem Fuß. Der 21-Jährige wurde nach Jugendstrafrecht verurteilt und kam deswegen mit Bewährung davon. Der grünen Innenexperte von Notz sagte im Ersten:
3: Jemanden, der einer von Menschenhass, Queerhass, Judenhass und Frauenhass getriebenen Ideologie anhängt, dem kann ich keine positive Sozialprognose erteilen. Da muss man die Mittel ausschöpfen, da muss der Rechtsstaat Zähne zeigen und das ist in der Vergangenheit zu wenig passiert.
2: Kanzler Merz hat seinen etwas holprigen Regierungsumbau nach dem Spahn-Rücktritt jetzt weitgehend abgeschlossen. Parlamentsgeschäftsführer Bilger löst Verkehrsminister Schnieder ab. Merz hatte eigentlich einen anderen Kandidaten für den Posten, der war aber kurzfristig abgesprungen. Schnieder hing danach in der Luft. In der CDU hatte der Umgang mit ihm für Kritik gesorgt. Merz sagte:
4: Die Situation, die dadurch entstanden ist, bedauere ich persönlich sehr. Ich habe Patrick Schnieder gestern und tue es heute noch einmal für seine geleistete Arbeit gedankt. Er hat als Bundesminister für Verkehr das Ministerium, das Haus neu aufgestellt und Reformen eingeleitet.
2: Bei Porsche werden in den nächsten Jahren 5000 weitere Stellen abgebaut, allerdings sozialverträglich ohne betriebsbedingte Kündigungen. Darauf haben sich Vorstand und Betriebsrat geeinigt. Gleichzeitig gibt es im Management Einschnitte beim Gehalt. Das soll die Standorte im Raum Stuttgart sichern. Bei den Waldbränden im Südwesten Frankreichs bekommen die Einsatzkräfte Unterstützung aus Deutschland. Das Verteidigungsministerium hat 2 Bundeswehrhubschrauber mit Löschmaterial losgeschickt. Hunderttausende Menschen mussten rund um Bordeaux in Sicherheit gebracht werden. Auch in Spanien wüten heftige Brände. Italien und Portugal ist ein Riesenschlag gegen die Drogenmafia gelungen. Zusammen haben Polizisten aus beiden Ländern ein Schnellboot mit mehr als 2,5 Tonnen Kokain auf dem Atlantik gestoppt. Der Straßenverkaufswert der Drogen liegt bei 500 Millionen Euro.
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0: Ist gar nicht so schlecht, es ist überall trocken, gibt auch Auflockerungen zwischendurch immer wieder bei 21 bis 24 Grad. Heute, da geht aber noch mehr in den nächsten Tagen und zwar viel mehr, denn ab morgen kommt die nächste Hitzewelle quasi. Also morgen nochmal viel Sonne, kein Regen bei bis zu 28 Grad, übermorgen 29 Grad, aber ab Donnerstag dann schon 37 Grad.
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0: Mit Dietmar Hild. Ja, heute vor 102 Jahren fand in Paris die Abschlussfeier der 8. Olympischen Spiele statt. Und heute vor 29 Jahren hat Jan Ullrich als erster Deutscher die Tour de France gewonnen. Das sind die historischen Sportmeldungen. Für alles Aktuelle vom Sport ist Michael Schirmer zuständig und der kommt auch gleich hier. Aber erstmal Irene Cara, einer ihrer größten Hits. Flashdance, What a Feeling, Montagfeierabend. Mit Landeswelle Thüringen, 17 Uhr, 2 Minuten haben wir's.

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1: Mit Michael Schemert. Nach der erfolgreichen Junioren-WM im Juni steht in Suhl schon das nächste Skisport-Highlight an. Vom 6. bis zum 9. August, da werden im Skisportzentrum die deutschen Meisterschaften in der Wurfscheibe ausgetragen. Sportschützinnen und Sportschützen aus ganz Deutschland kämpfen an 4 Wettkampftagen um die nationalen Titel. Mit seiner modernen Anlage zählt das Skisportzentrum Suhl seit Jahren zu den wichtigsten Austragungsorten für große Skisportwettbewerbe in Deutschland. Und gemischter Saisonstart für unsere Thüringer Fußball-Regionalligisten. Der FC Kaisers Jena ist mit einer 1:2 Heimniederlage gegen den FSV Zwickau in die neue Spielzeit gestartet. Besser lief es für Rot-Weiß Erfurt. Die Rot-Weißen, die feierten zum Auftakt einen souveränen 4:1 Erfolg gegen den BFC Dynamo. Weniger gute Nachrichten gibt's dagegen von Berg Inaler. Der RBE-Neuzugang wurde an der Achillessehne operiert und fällt dem Regionalligisten noch mehrere Wochen aus. Mit seinem Comeback rechnet der 26-Jährige frühestens in 4 bis 6 Wochen. Und was abseits des Sports sonst noch wichtig ist, das hören Sie auch gleich wieder in den Landeswelle-Nachrichten um 5:30.
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Million. Kaylee. 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Staus und Blitzer gibt's hier immer zuerst. A38 Richtung Göttingen-Halle zwischen Leinefelde-Worbis und Breiten-Worbis in beiden Richtungen. Vorsicht, hier sind Personen auf der Fahrbahn und ein Kind mit einem

0: 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Jetzt mit neuer kostenloser Verkehrshotline. 0800 4x4 110. Wir wünschen gute Fahrt.
1: Es ist 5:30.
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2: Ich bin Cornelius Dreger. Schönen guten Tag. Wie soll der Staat mit islamistischen Gefährdern umgehen? Die Frage wird nach dem Anschlag auf den CSD in Berlin immer lauter gestellt. Der mutmaßliche Täter war trotz einer Verurteilung wegen Terrorvorbereitung auf freiem Fuß. Der 21-Jährige wurde nach Jugendstrafrecht verurteilt und kam deswegen mit Bewährung davon. Der grünen Innenexperte von Notz sagte im Ersten:
3: Jemanden, der einer von Menschenhass, Queerhass, Judenhass und Frauenhass getriebenen Ideologie anhängt, dem kann ich keine positive Sozialprognose erteilen. Da muss man die Mittel ausschöpfen, da muss der Rechtsstaat Zähne zeigen und das ist in der Vergangenheit zu wenig passiert.
2: Kanzler Merz hat seinen etwas holprigen Regierungsumbau nach dem Spahn-Rücktritt jetzt weitgehend abgeschlossen. Parlamentsgeschäftsführer Bilger löst Verkehrsminister Schnieder ab. Merz hatte eigentlich einen anderen Kandidaten für den Posten, der war aber kurzfristig abgesprungen. Schnieder hing danach in der Luft. In der CDU hatte der Umgang mit ihm für Kritik gesorgt. Merz sagte:
4: Die Situation, die dadurch entstanden ist, bedauere ich persönlich sehr. Ich habe Patrick Schnieder gestern und tue es heute noch einmal für seine geleistete Arbeit gedankt. Er hat als Bundesminister für Verkehr das Ministerium, das Haus neu aufgestellt und Reformen eingeleitet.
2: Bei Porsche werden in den nächsten Jahren 5000 weitere Stellen abgebaut, allerdings sozialverträglich ohne betriebsbedingte Kündigungen. Darauf haben sich Vorstand und Betriebsrat geeinigt. Gleichzeitig gibt es im Management Einschnitte beim Gehalt. Das soll die Standorte im Raum Stuttgart sichern. Bei den Waldbränden im Südwesten Frankreichs bekommen die Einsatzkräfte Unterstützung aus Deutschland. Das Verteidigungsministerium hat 2 Bundeswehrhubschrauber mit Löschmaterial losgeschickt. Hunderttausende Menschen mussten rund um Bordeaux in Sicherheit gebracht werden. Auch in Spanien wüten heftige Brände. Italien und Portugal ist ein Riesenschlag gegen die Drogenmafia gelungen. Zusammen haben Polizisten aus beiden Ländern ein Schnellboot mit mehr als 2,5 Tonnen Kokain auf dem Atlantik gestoppt. Der Straßenverkaufswert der Drogen liegt bei 500 Millionen Euro.
0: Und jetzt Nachrichten aus Ihrer Region.
5: Mit Leonard Adam, schönen guten Tag. In Schlotheim ist heute eine Aktionswoche angelaufen. Ziel ist es, den Schlosspark aufzuhübschen. Bis Freitag wird dort deswegen immer ab um 10 gemeinsam gebaut, repariert und der Park gepflegt. Mithelfen können alle Interessierten, auch Kinder aus dem benachbarten Kinderheim machen mit. Organisiert wird die Aktionswoche vom Knotenpunkt Schlotheim. Und Sportler in Sondershausen können sich über mehr Licht auf dem Sportplatz am Göldner freuen. Nach Angaben der Stadt ist dort jetzt eine neue LED-Beleuchtung im Einsatz. Rund 45.000 Euro hat sie gekostet. Die Umrüstung haben demnach eine Firma aus Ratingen und ein Elektrobetrieb aus Holztal-Leben übernommen. Und mehr Nachrichten aus Ihrer Region gibt's zum Nachhören auf landeswelle.de.
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6: Da können ab und zu mal noch ein paar dichtere Wolken dabei sein. Meistens aber auf jeden Fall überall trocken. Meistens gibt es auch noch ein paar Auflockerungen zwischendurch. Das Ganze bei 21 bis 24 Grad heute. Und in den nächsten Tagen, ja, da geht's ab. Es wird nämlich wieder heiß in den nächsten Tagen. Morgen bis 28 Grad, übermorgen bis 29 und am Donnerstag bis 37 Grad. Mann.
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0: Landeswelle Thüringen hier. Mit einem dicken Vorsicht für die A70 Richtung Schweinfurt. Zwischen Schweinfurt, Berg, Rheinfeld und dem Dreieck-Werntal. Vorsicht, hier Reifenteil auf der Fahrbahn. Der Verzögerungsstreifen ist blockiert und da steht ein kaputter LKW. Ja, ich habe das Gefühl, bei manchen kribbelt es schon im Bauch und es liegt ausnahmsweise mal nicht am Essen.
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Hier ist Landsblitz, Thüringen. Straßenblitzer bei uns immer zuerst. Die A70 Richtung Schweinfurt. Zwischen Schweinfurt, Bergrheinfeld und dem Dreieck Werntal. Hier liegen Reifenteile auf der Fahrbahn. Der Verzögerungsstreifen ist blockiert und ein kaputter LKW steht hier auf dem Standstreifen.

0: A73 Richtung Suhl zwischen Kreuz Bamberg und Breitengüßbach Süd. Brennender LKW, bitte bilden Sie eine Rettungsgasse und fahren Sie vorsichtig an das Stauende heran. A71 Richtung Schweinfurt, im Rennsteigtunnel kaputtes Auto, die rechte Spur ist hier gesperrt. Und A4 Richtung Dresden, Kreuz Erfurt, in der Überfahrt zur A71 Richtung Suhl, da steht ein kaputter LKW und der hat einen Reifenschaden, also Vorsicht hier bitte. Und es gibt auch noch eine gute Nachricht, nämlich momentan haben wir keinen Blitzer.
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2: Ich bin Lara Fitovec, schönen guten Abend. Ich glaube, da sind wir uns alle einig. Hier bei uns im Freistaat gibt's richtig viele schöne Häuser und Gebäude. Das weiß auch das Thüringer Infrastrukturministerium und ist aktuell auf der Suche nach Bauprojekten, die zeigen, wie Architektur den Alltag verändern kann. Dafür soll der Thüringer Staatspreis für Baukultur verliehen werden. Und wer aus der Landeswelle-Redaktion das Beste ist, dieses Jahr können alle mitentscheiden.
3: Ja, noch bis Sonntag kann online abgestimmt werden. Und zwar für den Publikumspreis, der zusätzlich vergeben wird. Den gibt's dieses Jahr zum ersten Mal und der ist mit 2.500 Euro dotiert.
2: Ja, und es sind auch viele Projekte dabei, die den Preis abstauben wollen.
3: Ja, also insgesamt sind 20 Projekte von einer Fachjury nominiert worden.
2: Und das sind natürlich auch ganz unterschiedliche Projekte. Auch aus Nordthüringen sind 3 Stück dabei.
3: Zum Beispiel die neue Tank- und Rastanlage am Leubinger Fürstenhügel an der A71 bei Sömmerda. Wenn Sie dort mit dem Auto unterwegs sind, können Sie an der Raststätte nicht nur eine kurze Pullerpause einlegen, sondern auch eine Ausstellung und einen Lehrpfad besuchen.
2: Nominiert ist aber auch das sogenannte Spittel in Großengottern.
3: Denn das mittelalterliche Hospital wurde mit ganz viel ehrenamtlicher Unterstützung komplett saniert. Heute wird es unter anderem für Führungen, Trauungen und Veranstaltungen genutzt.
2: Ja, bei dem anderen Projekt steht sogar die Gesundheitsversorgung auf dem Land im Vordergrund.
3: Richtig, in der Dorfregion Seltenrhein im Unstrut-Hainich-Kreis sind 4 Gesundheitskioske entstanden. Die kleinen Holzpavillons stehen in Ortskern am Bushaltestellen und bieten Beratung sowie Gesundheits- und Pflegeangebote.
2: Wer für eins der Projekte aus unserer Region abstimmen möchte, hat noch bis zum Sonntag dafür Zeit. Und die Preisverleihung findet dann am 3. September beim New Bauhaus Festival in Weimar statt. Und mehr Nachrichten aus Nordthüringen hat jetzt Leonard Adam für Sie.
4: Guten Abend. In Schlotheim hat eine Aktionswoche zur Verschönerung des Schlossparks begonnen. Bis Freitag wird dort täglich ab 10 Uhr gebaut, repariert und der Park gepflegt. Mitmachen können alle Interessierten, auch Kinder aus dem benachbarten Heim helfen dabei. Organisiert wird die Woche vom Knotenpunkt Schlotheim. In Sondershausen gibt's besseres Licht auf dem Sportplatz am Göldner. Dort ist jetzt nämlich eine neue LED-Flutlichtanlage in Betrieb. Laut Stadt sind rund 45.000 Euro in die Umrüstung der Lichtanlage geflossen.
2: Und noch zum Wetter. In Mühlhausen messen wir gerade noch 23 Grad, in Atern 24 und in Worbis sind es noch 21 Grad. Morgen wird es wieder ein bisschen freundlicher als heute. Der Tag geht zwar mit einem Mix aus Sonne und Wolken los, die Wolken lösen sich aber dann nach und nach auf und die Sonne hat freie Bahn. Das Ganze dann bei 27 Grad maximal.
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0: Dietmar Hild hier am Montagabend. Und auch wenn wir mittendrin sind in der Urlaubszeit, es können ja nicht alle frei machen. Ne? Vielleicht gehören Sie ja auch zu denen, die auf Arbeit noch die Stellung halten. Wir begleiten in dieser Woche mal die, die alles am Laufen halten jetzt im Sommer. Quasi unsere Sommerhelden. Paketboten zum Beispiel. Unser Reporter Michael Schemert war in Eisenach mit Postbotin Adriana unterwegs. Das hören Sie gleich. Jetzt hören Sie aber erstmal Tina Turner nach Mike Rutherford und seinen Mechanikern. Mike and the Mechanics, das ist Over My Shoulder.

0: Sommer, Sonne, Hochbetrieb. Während viele gerade Urlaub machen, gibt's Berufe, bei denen es jetzt erst richtig losgeht. Genau diese Sommerhelden stellen wir Ihnen in dieser Woche vor. Heute waren wir bei den Paketbotinnen und Paketboten in Eisenach. Unser Reporter Michael Schemert hat sich angeguckt, wie der Arbeitsalltag von Adriana bei über 30 Grad aussieht.
1: Hier rum, also hier einmal rechts rum, links rum ums Auto. So geht das den ganzen Tag.
2: So geht das den ganzen Tag.
1: Meine Güte. Rechts rum, links rum. So. Wie ist denn das jetzt? Jetzt ist es hier früh, 9 Uhr, schon 20 Grad. Wie macht ihr denn das mit Wärme überhaupt?
2: Ja, also wir haben Kühltücher, Gott sei Dank, von der Deutschen Post bekommen. Die funktionieren folgendermaßen, die machst du nass. Und wenn das anfängt, kühlt nicht mehr, dann schüttelt sie kurz und dann werden die eigentlich wieder recht kühl.
1: Die hängt man sich um?
2: Die hängt man sich um und das hilft auch ganz gut, ja. Ich habe mir noch einen kleinen Ventilator besorgt, den ich ins Auto hänge. Hilft auch ganz gut. Und dann viel trinken natürlich. Ja, ich sag mal, von den Kunden kriegt man ja auch mal hier da ein Eis oder mal ein Wasser. Oder
1: das gibt's auch mal,
2: das
1: ja?
2: Das gibt's auch, ja. Ja.
1: Wenigstens noch nette
2: also
1: Kunden, ja.
2: Ich muss ehrlich sagen, ich habe, wo es hier so heiß war, habe ich die Ehre gehabt, bei zwei Kunden in

0: Tisch springen zu dürfen.
1: Ach Quatsch.
0: Ja, auch das gibt's.
1: Und da bist du auch reingesprungen?
0: Da bin ich, habe ich alles abgemacht, was ging, und dann bin ich da reingesprungen.
1: Und dann ging's weiter?
0: Und dann ging's weiter.
2: Ja, kleine Gesten machen da oft einen großen Unterschied. Ne? Ein Glas Wasser, ein freundliches Dankeschön oder wie bei Adriana sogar ein Sprung in den Pool. Danke, dass ihr für uns unterwegs seid.
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1: Unterstützt von KI. Auf der A4 Erfurt Richtung Chemnitz steht am Kreuz Erfurt in der Überleitung zur A71 Richtung Suhl ein kaputter LKW auf der Straße.
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2: Ich bin Cornelius Dreger. Schönen guten Abend. Nach dem Anschlag auf den Berliner CSD wird über härtere Gesetze diskutiert. Gefordert wird unter anderem, dass Gefährder nicht mehr nach Jugendstrafrecht verurteilt werden sollen, wie es bei dem 21-jährigen mutmaßlichen Täter der Fall war. Für Kanzler Merz steht erstmal eine lückenlose Aufklärung im Vordergrund.
3: Wir werden mit Besonnenheit, aber auch mit Entschlossenheit reagieren müssen und vor allem die Frage beantworten müssen, wie es eigentlich sein kann, dass ein Mann, der so eingestuft ist, sich unbehelligt in die Nähe des Christopher Street Days begeben konnte und dort diesen Anschlag verüben konnte.
2: Jetzt ist es offiziell. Steffen Bilger wird neuer Verkehrsminister. Er löst Patrick Schnieder ab. Der Vorgang hatte für Kritik an Kanzler Merz gesorgt, weil er Schnieder das schon letzte Woche gesagt hatte, ihm dann aber sein Wunschnachfolger abgesprungen war. Außerdem wird Franziska Hoppermann neue Generalsekretärin der CDU. Der Fahrplan bei Porsche steht. Weitere 5000 Stellen fallen weg. Dafür werden die Standorte im Raum Stuttgart langfristig gesichert. Darauf haben sich Vorstand und Betriebsrat geeinigt. Silas Quiring.
4: Genau, das Stammwerk in Zuffenhausen und das Entwicklungszentrum in Weissach bleiben also erhalten. Bis 2035 werden aber eben 5000 weitere Stellen abgebaut, aber sozialverträglich. Also zum Beispiel über nicht neu besetzte Stellen und Mitarbeiter, die in Rente gehen. Es soll auch Aufhebungsverträge geben, aber keine betriebsbedingten Kündigungen. Gleichzeitig nimmt das Management Einschnitte bei der Gehaltserhöhung hin und der Konzern investiert über 2 Milliarden Euro, um die Werke nachhaltig zu modernisieren.
2: Bei den Waldbränden in Südeuropa können die Feuerwehrleute erste Erfolge verzeichnen. Einige der in Spanien in Sicherheit gebrachten Menschen können heute zurück, heißt es von einem Regierungsvertreter. Im Südwesten Frankreichs ist die Lage stabil. Hunderttausende mussten dort Häuser und Wohnungen verlassen. Seine Körperweltenausstellungen kennt die ganze Welt. Nun ist der berühmte Leichenpräparator Gunther von Hagens tot. Der 81-Jährige starb am Freitag, wie seine Familie mitteilte. Mit der von ihm entwickelten Konservierungstechnik zeigte er die Anatomie von menschlichen Körpern an echten Leichen.
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5: Mal mehr, mal weniger Wolken über Thüringen. Schauer gibt's so gut wie keine. Und die Temperaturen liegen in dieser Nacht zwischen 10 und 14 Grad. Morgen bleibt's trocken, es gibt nur wenige Wolken bei Werten bis 28 Grad.
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5: Den Montag haben wir geschafft, arbeitstechnisch. Jetzt können wir uns freuen auf einen entspannten Abend mit Musik von Sir Rod Stewart. Jetzt Some Guys Have All the Luck. Also manche Typen haben den ganzen Luck oder so ähnlich. Die Musik passt und dazu gibt's natürlich auch noch Informationen und zwar aus Ihrer Region gleich hier im Blaulichtreport. Ich bin Dietmar Hehl.

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1: Mit Leonard Adam. Ein Affe auf der Landstraße hat im Kyffhäuserkreis einen Unfall ausgelöst. Laut Polizei war das Tier am Freitag aus dem Affenwald Strausberg ausgebüxt und rannte dann einem 16-Jährigen direkt vor sein Moped. Der Jugendliche musste ausweichen, stürzte und verletzte sich leicht. Der Affe wurde kurz später vom Besitzer wieder eingefangen. Am Moped entstanden laut Polizei rund 2.500 Euro Schaden. Und in Mühlhausen hat ein 13-Jähriger beim Kochen einen Wohnungsbrand ausgelöst. Nach Angaben der Polizei hatte er gestern Essen auf dem Herd vergessen, das fing dann Feuer. Die Feuerwehr musste zum Löschen anrücken, Ende vom Lied, ein Schaden von mindestens 1.000 Euro und zwei leicht Verletzte.

0: evangelische Kirche in Mitteldeutschland.
1: Ich heiße Luise Kerkhoff, guten Abend. Am Freitag startet die christliche Zeltstadt auf dem Hofgut Seloa bei Gotha. Über 2000 Camper aus ganz Deutschland sind angemeldet und es ist noch viel Platz für spontane Gäste. Angefangen hat alles 2001. Walter Lutz vom Leitungsteam ist von Anfang an dabei.
2: Als wir hier begonnen haben auf dem Gelände, waren wir mit 250 Leuten da, inklusive der Mitarbeitenden. Und heute sind es 2100, darunter 300 ehrenamtliche Leute. Das ist einfach nur ein Traum.
1: Über 2000 Campingfans leben ab 31. Juli in der Zeltstadt. In 21 Dörfern und eigenen Zelten oder Wohnwagen. Es gibt ein Seminar- und Workshop-Programm, außerdem Gottesdienste, Sport, Konzerte und Talkrunden. Und abends Schwurf im Hof mit Live. Musik.
2: Wir haben 300 ehrenamtliche Mitarbeiter. Das typische Beispiel, wir haben im Support-Team einen Banker, der schleppt den ganzen Tag Bänke. Im Schweiße seines Angesichts sagt er, ich sitze sonst das ganze Jahr über am PC und in Meetings und hier kann ich Dinge schleppen und Stromleitungen verlegen. Es ist einfach eine große Freude zu sehen, wie die Leute sich hier einsetzen.
1: Es gibt in der Zeltstadt Angebote für Kinder, Teenies und junge Erwachsene. Singles können in einem Extra-Zeltdorf Gemeinschaft erleben. Es laufen Fußball- und Volleyballturniere und auch wieder eine große Blutspendeaktion.
2: Das Besondere für mich ist hier, sagen wir mal, wohnt der Arzt neben dem Arbeiter und die haben eine gute Woche miteinander. Und was mich begeistert, sind einfach auch die vielen Familien mit ihren Kindern. Wir haben 700 Kinder allein hier auf dem Platz, die ein altersgerechtes Programm haben, vom Krabbelalter bis hin zum Jugendzelt.
1: Für die Verpflegung sorgen ein rollender Verkaufsstand, der Siloer Hofladen. Morgens gibt's den Brötchenservice. Das Sortieren der 2500 Brötchen erledigen Freiwillige. So wie die anderen Jobs von Tontechnik und Kinderbetreuung bis zum Sanitätscontainer.
3: Gemeinschaft, Begegnungen sind ganz wichtig.
4: Ich finde, dass es ein bisschen wie ein Überraschungsei. Man weiß auch nie, was passiert. Es ist also umwerfend und das kann einem hier jederzeit passieren, dass Gott einem in irgendeiner Weise begegnet.
1: Edith Lutz und Ilse Lindemann lieben das Zeltstadt-Feeling. Der uralte Campingwagen von Walter Lutz hält übrigens immer noch durch.
2: Ich habe ja mal irgendwann gesagt, solange der TÜV kriegt, mache ich Zeltstadt. Der lässt mich jetzt schon mit 52 Jahren nicht hängen. Und die Kollegen haben schon gesagt aus dem Leitungsteam, ach, selbst wenn der keinen TÜV mehr kriegt, wir besorgen dir einen anderen.
1: Luise Kerkhoff, evangelische Redaktion.
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1: Unterstützt von KI. Auf der A4 Erfurt Richtung Chemnitz steht am Kreuz Erfurt in der Überleitung zur A71 Richtung Suhl ein kaputter LKW auf der Straße.
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0: Ich bin Cornelius Dreger. Schönen guten Abend. Wie soll der Staat mit islamistischen Gefährdern umgehen? Die Frage wird nach dem Anschlag auf den CSD in Berlin immer lauter gestellt. Der mutmaßliche Täter war trotz einer Verurteilung wegen Terrorvorbereitung auf freiem Fuß. Der 21-Jährige wurde nach Jugendstrafrecht verurteilt und kam deswegen mit Bewährung davon. Der grünen Innenexperte von Notz sagte im Ersten:
1: Jemanden, der einer von Menschenhass, Queerhass, Judenhass und Frauenhass getriebenen Ideologie anhängt, dem kann ich keine positive Sozialprognose erteilen. Da muss man die Mittel ausschöpfen, da muss der Rechtsstaat Zähne zeigen und das ist in der Vergangenheit zu wenig passiert.
0: Kanzler Merz hat seinen etwas holprigen Regierungsumbau nach dem Spahn-Rücktritt jetzt weitgehend abgeschlossen. Parlamentsgeschäftsführer Bilger löst Verkehrsminister Schnieder ab. Merz hatte eigentlich einen anderen Kandidaten für den Posten, der war aber kurzfristig abgesprungen. Schnieder hing danach in der Luft. In der CDU hatte der Umgang mit ihm für Kritik gesorgt. Merz sagte:
2: Die Situation, die dadurch entstanden ist, bedauere ich persönlich sehr. Ich habe Patrick Schnieder gestern und tue es heute noch einmal für seine geleistete Arbeit gedankt. Er hat als Bundesminister für Verkehr das Ministerium, das Haus neu aufgestellt und Reformen eingeleitet.
0: Bei Porsche werden in den nächsten Jahren 5000 weitere Stellen abgebaut, allerdings sozialverträglich ohne betriebsbedingte Kündigungen. Darauf haben sich Vorstand und Betriebsrat geeinigt. Gleichzeitig gibt es im Management Einschnitte beim Gehalt. Das soll die Standorte im Raum Stuttgart sichern. Bei den Waldbränden im Südwesten Frankreichs bekommen die Einsatzkräfte Unterstützung aus Deutschland. Das Verteidigungsministerium hat 2 Bundeswehrhubschrauber mit Löschmaterial losgeschickt. Hunderttausende Menschen mussten rund um Bordeaux in Sicherheit gebracht werden. Auch in Spanien wüten heftige Brände. Seine Körperweltenausstellungen kennt die ganze Welt. Nun ist der berühmte Leichenpräparator Gunther von Hagens tot. Der 81-Jährige starb am Freitag, wie seine Familie mitteilte. Mit der von ihm entwickelten Konservierungstechnik zeigte er die Anatomie von menschlichen Körpern an echten Leichen.
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4: Mal mehr, mal weniger Wolken über Thüringen. Schauer gibt's so gut wie keine. Und die Temperaturen liegen in dieser Nacht zwischen 10 und 14 Grad. Morgen bleibt's trocken, es gibt nur wenige Wolken bei Werten bis 28 Grad.
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4: Mit Dietmar Hild. Montagabend und in dieser Nacht können wir noch mal ordentlich durchlüften zu Hause, denn die kommenden Nächte werden dann voraussichtlich nicht mehr so angenehm, weil wesentlich wärmer. Also dann, Fenster auf, Musik ganz laut, dass die Nachbarn auch was davon haben. Zum Beispiel von Avicii, Hey Brother, den gibt's nämlich gleich hier nach Rick Astley.

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2: 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Die Beifußblüte nähert sich ihrem ersten Höhepunkt in diesem Sommer. Allergische Reaktionen können heute besonders intensiv und langanhaltend ausfallen. 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
1: Unterstützt von KI. Auf der A4 Erfurt Richtung Kirchheimer Dreieck, Vorsicht, zwischen Neudietendorf und Wandersleben sind Leute auf der Fahrbahn. Und auf der A4 Erfurt Richtung Chemnitz steht am Kreuz Erfurt in der Überleitung zur A71 Richtung Suhl ein kaputter LKW auf der Straße.
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2: Mal mehr, mal weniger Wolken über Thüringen. Schauer gibt es so gut wie keine. Und die Temperaturen liegen in dieser Nacht zwischen 10 und 14 Grad. Morgen bleibt es trocken, es gibt nur wenige Wolken bei Werten bis 28 Grad.
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0: Während viele von uns gerade den Sommerurlaub genießen, beginnt für andere die stressigste Zeit des Jahres. Deshalb sagen wir diese Woche Danke an unsere Sommerhelden. Heute sind wir bei den Paketbotinnen und Paketboten. Unser Reporter Michael Schemert hat in Eisenach Postbotin Adriana beim Beladen ihres Zustellautos begleitet und festgestellt, bevor überhaupt die erste Haustür erreicht ist, steckt schon eine ganze Menge Arbeit in so einer Tour.
1: Du hast hier auch tatsächlich ein System in deinem Auto, wo was liegt. Also das kann man nicht einfach reinschmeißen.
2: Nein, weil wir sortieren quasi nach Straßen, damit du wirklich weißt, damit du anfängst bei der und der Straße und dann immer fortführend bist.
1: Du hast auch die Straßen dann im Kopf?
2: Ich habe die Straßen im Kopf.
1: Guck mal hier, ein Kompressor.
2: Machst du mir auch wieder auf die Seite?
3: Ach, der ist auch gar nicht so leicht, wie das hier oben drauf.
1: Vorsicht, Glas.
2: Das ist mal Gott sei Dank nicht so schwer.
1: Das ist nicht so schwer. Oh ja, das ist leicht. Das wäre mir weit weg. Ja, das stellen wir jetzt hier hin. Jawohl. Also das ist ja schon beim Einladen, da kriegst du ja schon Kilometer drauf hier.
2: Ja.
1: Bevor du überhaupt losfährst, hast du wahrscheinlich schon 10 Kilometer hier gelaufen.
2: Ja, richtig.
0: Ich sag mal so, nach 10.000 bis 15.000 Schritten und etlichen schweren Paketen weiß man erst, was die Postbotinnen und Postboten jeden Tag leisten. Also vielleicht einfach mal ein freundliches Danke sagen. Darüber freuen sie sich mindestens genauso wie über einen kurzen Schattenplatz an heißen Sommertagen.
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1: Unterstützt von KI. Auf der A9 Halle Leipzig Richtung Nürnberg, Achtung, zwischen Dittersdorf und Schleiz sind Personen auf der Fahrbahn. Und auf der A4 Erfurt Richtung Chemnitz steht am Kreuz Erfurt in der Überleitung zur A71 Richtung Suhl ein kaputter LKW auf der Straße.
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2: Ich bin Cornelius Dreger. Schönen guten Abend. Als Reaktion auf den tödlichen Anschlag auf den CSD in Berlin hat Bundesinnenminister Dobrindt jetzt ein Sicherheitspaket angekündigt. Der Bild nannte er 3 zentrale Maßnahmen. Silas Quiring berichtet.
3: Dobrindt will zum einen an das Jugendstrafrecht ran. Wenn Täter zwar volljährig, aber noch unter 21 sind, können Gerichte bisher im Einzelfall entscheiden, ob das Jugendstrafrecht angewendet wird. Und genau das passierte auch beim mutmaßlichen Täter. Er war bei einer Verurteilung im Mai deshalb mit einer Bewährungsstrafe auf freiem Fuß geblieben. Außerdem will Dobrindt häufiger Fußfesseln einsetzen.

0: und die Regeln für die umstrittene Präventivhaft bundesweit vereinheitlichen.
1: Der mutmaßliche CSD-Attentäter galt bei den Behörden zuletzt offenbar schon als Hochrisikoperson. Das berichten NDR, WDR und die Süddeutsche. Demnach war an seinem Hauseingang auch eine Kamera installiert. Die Bilder sollen zeigen, wie er das Haus eine Stunde vor der Tat verlässt. Die Hängepartie beim Posten des Verkehrsministers ist vorbei. Steffen Bilger übernimmt das Amt von Patrick Schnieder. Das hat Kanzler Merz mitgeteilt.
2: Ich möchte, dass er im Bundesverkehrsministerium jetzt die Chancen nutzt, die das Investitionsprogramm aus unserem Sondervermögen bietet. Dazu gehört, dass privates Kapital zur Finanzierung unserer Infrastrukturmodernisierung mobilisiert wird. Dazu gehört auch, dass wir schneller und besser werden beim Thema Aufbruch in Deutschland bis hin zum Thema Kreditfähigkeit der Autobahngesellschaft.
1: Außerdem wird Franziska Hoppermann neue CDU-Generalsekretärin für Carsten Linnemann, der ins Gesundheitsministerium wechselt. Der Porsche-Vorstand hat sich mit dem Betriebsrat geeinigt. Die beiden Standorte im Raum Stuttgart werden bis 2035 gesichert. Dafür investiert der Konzern auch über 2 Milliarden Euro. Gleichzeitig sollen bis dahin aber auch 5.000 weitere Stellen sozialverträglich abgebaut werden. Italien und Portugal ist ein Riesenschlag gegen die Drogenmafia gelungen. Zusammen haben Polizisten aus beiden Ländern ein Schnellboot mit mehr als 2,5 Tonnen Kokain auf dem Atlantik gestoppt. Der Straßenverkaufswert der Drogen liegt bei 500.000 Euro.
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4: Mal mehr, mal weniger Wolken über Thüringen. Schauer gibt es so gut wie keine. Und die Temperaturen liegen in dieser Nacht zwischen 10 und 14 Grad. Morgen bleibt's trocken, es gibt nur wenige Wolken bei Werten bis 28 Grad.
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4: Kurz nach 8, wieder mal Zeit für den 80er Doppelpark, also die 80er um 8 bei Landeswelle. Mit Dietmar Hild und einer Band gleich, die es seit 1961 gibt und die anfangs ja ein Familienprojekt war quasi. Der einzige, der nicht direkt zur Familie gehört hat, war Alan Jardine. Aber die anderen Bandmitglieder waren die Brüder Dennis, Carl und Brian Wilson. Ja, und ihr Cousin Mike Love. Es geht also um die Beach Boys, klar. Die Wilson-Brüder, die sind ja leider alle schon gestorben. Mike Love ist der einzige von der Urbesetzung, der immer noch mit dabei ist. Gleich kommen sie hier. Die Beach Boys, passend zum Sommer, Kokomo nach Wham und Freedom.

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1: Unterstützt von KI. Auf der A4 Chemnitz Richtung Erfurt, Achtung, zwischen Weimar und Nora liegt ein Unterlegkeil auf der rechten Spur auf der Autobahn.
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2: Ich bin Cornelius Dreger. Schönen guten Abend. Bundesinnenminister Dobrindt will nach dem Anschlag auf den Berliner CSD ans Jugendstrafrecht ran. Die Anwendung bei erwachsenen Gefährdern ist inakzeptabel, sagte Dobrindt der Welt. Weil das bei unter 21-Jährigen bislang möglich ist, war der mutmaßliche Täter erst vor wenigen Monaten nur zu einer Bewährungsstrafe verurteilt worden. Auch Kanzler Merz sagte:
3: Wir werden mit Besonnenheit, aber auch mit Entschlossenheit reagieren müssen und vor allem die Frage beantworten müssen, wie es eigentlich sein kann, dass ein Mann, der so eingestuft ist, sich unbehelligt in die Nähe des Christopher Street Days begeben konnte und diesen Anschlag verüben konnte.
2: Der Fahrplan bei Porsche steht. Weitere 5000 Stellen fallen weg. Dafür werden die Standorte im Raum Stuttgart langfristig gesichert. Darauf haben sich Vorstand und Betriebsrat geeinigt. Silas Quiring.
4: Genau, das Stammwerk in Zuffenhausen und das Entwicklungszentrum in Weissach bleiben also erhalten. Bis 2035 werden aber eben 5000 weitere Stellen abgebaut, aber sozialverträglich. Also zum Beispiel über nicht neu besetzte Stellen und Mitarbeiter, die in Rente gehen. Es soll auch Aufhebungsverträge geben, aber keine betriebsbedingten Kündigungen. Gleichzeitig nimmt das Management Einschnitte bei der Gehaltserhöhung hin und der Konzern investiert über 2 Milliarden Euro, um die Werke nachhaltig zu modernisieren.
2: Jetzt ist

0: Es ist offiziell, Steffen Bilger wird neuer Verkehrsminister. Er löst Patrick Schnieder ab. Der Vorgang hatte für Kritik an Kanzler Merz gesorgt, weil er Schnieder das schon letzte Woche gesagt hatte, ihm dann aber sein Wunschnachfolger abgesprungen war. Außerdem wird Franziska Hoppermann neue Generalsekretärin der CDU. Bei den Waldbränden in Südeuropa können die Feuerwehrleute erste Erfolge verzeichnen. Einige der in Spanien evakuierten Menschen konnten zurück nach Hause. Im Südwesten Frankreichs ist die Lage stabil. Dafür brennt es jetzt auch in Portugal. Seit dem Nachmittag kämpfen im Norden und in der Mitte des Landes hunderte Einsatzkräfte gegen die Flammen. Seine Körperweltenausstellungen kennt die ganze Welt. Nun ist der berühmte Leichenpräparator Gunther von Hagens tot. Der 81-Jährige starb am Freitag, wie seine Familie mitteilte. Mit der von ihm entwickelten Konservierungstechnik zeigte er die Anatomie von menschlichen Körpern an echten Leichen.
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2: Mal mehr, mal weniger Wolken über Thüringen. Schauer gibt's so gut wie keine. Und die Temperaturen liegen in dieser Nacht zwischen 10 und 14 Grad. Morgen bleibt's trocken, es gibt nur wenige Wolken bei Werten bis 28 Grad.
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2: Mit Dietmar Hild und in den 90ern um 9 unserem Doppelpack gleich was ganz Entspanntes von Lionel Richie. Don't do it to me. Aber bevor wir uns entspannen, drehen wir hier nochmal richtig auf. Es ist ja Sommer und da passen natürlich die Gypsy Kings wie die Faust aufs Auge. Hier ist Bayer Lame bei Landeswelle.

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1: Unterstützt von KI. Auf der A4 Chemnitz Richtung Erfurt, Achtung, zwischen Weimar und Nora liegt ein Unterlegkeil auf der rechten Spur auf der Autobahn.
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2: Mal mehr, mal weniger Wolken über Thüringen. Schauer gibt's so gut wie keine. Und die Temperaturen liegen in dieser Nacht zwischen 10 und 14.

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1: Ich bin Anna Löwer. Schönen guten Abend. Als Reaktion auf den tödlichen Anschlag auf den CSD in Berlin hat Bundesinnenminister Dobrindt jetzt ein Sicherheitspaket angekündigt. Der Bild nannte er drei zentrale Maßnahmen. Silas Quiring berichtet.
2: Dobrindt will zum einen an das Jugendstrafrecht ran. Wenn Täter zwar volljährig, aber noch unter 21 sind, können Gerichte bisher im Einzelfall entscheiden, ob das Jugendstrafrecht angewendet wird. Und genau das passierte auch beim mutmaßlichen Täter. Er war bei einer Verurteilung im Mai deshalb mit einer Bewährungsstrafe auf freiem Fuß geblieben. Außerdem will Dobrindt häufiger Fußfesseln einsetzen und die Regeln für die umstrittene Präventivhaft bundesweit vereinheitlichen.
1: Die Hängepartie beim Posten des Verkehrsministers ist vorbei. Steffen Bilger übernimmt das Amt von Patrick Schnieder. Das hat Kanzler Merz mitgeteilt.
3: Ich möchte, dass er im Bundesverkehrsministerium jetzt die Chancen nutzt, die das Investitionsprogramm aus unserem Sondervermögen bietet. Dazu gehört, dass privates Kapital zur Finanzierung unserer Infrastrukturmodernisierung mobilisiert wird. Dazu gehört auch, dass wir schneller und besser werden beim Thema Aufbruch in Deutschland bis hin zum Thema Kreditfähigkeit der Autobahngesellschaft.
1: Außerdem wird Franziska Hoppermann neue Generalsekretärin für Carsten Linnemann, der ins Gesundheitsministerium wechselt. Der Porsche-Vorstand hat sich mit dem Betriebsrat geeinigt. Die beiden Standorte im Raum Stuttgart werden bis 2035 gesichert. Dafür investiert der Konzern auch über 2 Milliarden Euro. Gleichzeitig sollen bis dahin aber auch 5000 weitere Stellen sozialverträglich abgebaut werden. Bei den Waldbränden im Südwesten Frankreichs bekommen die Einsatzkräfte Unterstützung aus Deutschland. Das Verteidigungsministerium hat 2 Bundeswehrhubschrauber mit Löschmaterial losgeschickt. Hunderttausende Menschen mussten rund um Bordeaux in Sicherheit gebracht werden. Auch in Spanien und Portugal wüten heftige Brände. Auf Mallorca haben erneut tausende Menschen gegen den Massentourismus demonstriert. Viele Einheimische können sich kaum noch eine Wohnung auf der Ferieninsel leisten. Außerdem beklagen die Demonstranten, dass die Besuchermassen für Staus und Umweltverschmutzung sorgen.
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4: Mal mehr, mal weniger Wolken über Thüringen. Schauer gibt es so gut wie keine. Und die Temperaturen liegen in dieser Nacht zwischen 10 und 14 Grad. Morgen bleibt's trocken, es gibt nur wenige Wolken bei Werten bis 28 Grad.
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1: Mal mehr, mal weniger Wolken über Thüringen. Schauer gibt's so gut wie keine. Und die Temperaturen liegen in dieser Nacht zwischen 10 und 14 Grad. Morgen bleibt's trocken, es gibt nur wenige Wolken bei Werten bis 28 Grad.

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1: Ich bin Anna Löwer. Schönen guten Abend. Bundesinnenminister Dobrindt will nach dem Anschlag auf den Berliner CSD ans Jugendstrafrecht ran. Die Anwendung bei erwachsenen Gefährdern ist inakzeptabel, sagte Dobrindt der Bild. Weil das bei unter 21-Jährigen bislang möglich ist, war der mutmaßliche Täter erst vor wenigen Monaten nur zu einer Bewährungsstrafe verurteilt worden. Auch Kanzler Merz sagte:
2: Wir werden mit Besonnenheit, aber auch mit Entschlossenheit reagieren müssen und vor allem die Frage beantworten müssen, wie es eigentlich sein kann, dass ein Mann, der so eingestuft ist, sich unbehelligt in die Nähe des Christopher Street Days begeben konnte und diesen Anschlag verüben konnte.
1: Der Fahrplan bei Porsche steht. Weitere 5000 Stellen fallen weg. Dafür werden die Standorte im Raum Stuttgart langfristig gesichert. Darauf haben sich Vorstand und Betriebsrat geeinigt. Silas Quiring.
3: Genau, das Stammwerk in Zuffenhausen und das Entwicklungszentrum in Weissach bleiben also erhalten. Bis 2035 werden aber eben 5000 weitere Stellen abgebaut, aber sozialverträglich. Also zum Beispiel über nicht neu besetzte Stellen und Mitarbeiter, die in Rente gehen. Es soll auch Aufhebungsverträge geben, aber keine betriebsbedingten Kündigungen. Gleichzeitig nimmt das Management Einschnitte bei der Gehaltserhöhung hin und der Konzern investiert über 2 Milliarden Euro, um die Werke nachhaltig zu modernisieren.
1: Nun ist es offiziell, Steffen Bilger wird neuer Verkehrsminister. Er löst Patrick Schnieder ab. Der Vorgang hatte für Kritik an Kanzler Merz gesorgt, weil er, Schnieder, das schon letzte Woche gesagt hatte, ihm dann aber sein Wunschnachfolger abgesprungen war. Außerdem wird Franziska Hoppermann neue Generalsekretärin der CDU. Um sich besser vor freidrehender künstlicher Intelligenz zu schützen, haben große US-Tech-Unternehmen jetzt eine Sicherheitsallianz gegründet. Etwa Microsoft und Nvidia wollen frei zugängliche KI-Modelle zur Cyberabwehr bereitstellen. Zuletzt hatte eine KI von OpenAI selbstständig eine andere Plattform gehackt. Seine Körperweltenausstellungen kennt die ganze Welt. Nun ist der berühmte Leichenpräparator Gunther von Hagens tot. Der 81-Jährige starb am Freitag, wie seine Familie mitteilte. Mit der von ihm entwickelten Konservierungstechnik zeigte er die Anatomie von menschlichen Körpern an echten Leichen.
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4: Mal mehr, mal weniger Wolken über Thüringen. Schauer gibt es so gut wie keine. Und die Temperaturen liegen in dieser Nacht zwischen 10 und 14 Grad. Morgen bleibt es trocken, es gibt nur wenige Wolken bei Werten bis 28 Grad.
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1: Mal mehr, mal weniger Wolken über Thüringen. Schauer gibt es so gut wie keine. Und die Temperaturen liegen in dieser Nacht zwischen 10 und 14 Grad. Morgen bleibt's trocken, es gibt nur wenige Wolken bei Werten bis 28 Grad.
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1: Ich bin Anna Löwer. Schönen guten Abend. Als Reaktion auf den tödlichen Anschlag auf den CSD in Berlin hat Bundesinnenminister Dobrindt jetzt ein Sicherheitspaket angekündigt. Der Bild nannte er drei zentrale Maßnahmen. Silas Quering berichtet.
2: Dobrindt will zum einen an das Jugendstrafrecht ran. Wenn Täter zwar volljährig, aber noch unter 21 sind, können Gerichte bisher im Einzelfall entscheiden, ob das Jugendstrafrecht angewendet wird. Und genau das passierte auch beim mutmaßlichen Täter. Er war bei einer Verurteilung im Mai deshalb mit einer Bewährungsstrafe auf freiem Fuß geblieben. Außerdem will Dobrindt häufiger Fußfesseln einsetzen und die Regeln für die umstrittene Präventivhaft bundesweit vereinheitlichen.
1: Die Hängepartie beim Posten des Verkehrsministers ist vorbei. Steffen Bilger übernimmt das Amt von Patrick Schnieder. Das hat Kanzler Merz mitgeteilt.
3: Ich möchte, dass er im Bundesverkehrsministerium jetzt die Chancen nutzt, die das Investitionsprogramm aus unserem Sondervermögen bietet. Dazu gehört, dass privates Kapital zur Finanzierung unserer Infrastrukturmodernisierung mobilisiert wird. Dazu gehört auch, dass wir schneller und besser werden beim Thema Aufbruch in Deutschland bis hin zum Thema Kreditfähigkeit der Autobahngesellschaft.
1: Außerdem wird Franziska Hoppermann neue Generalsekretärin für Carsten Linnemann, der ins Gesundheitsministerium wechselt. Der Porsche-Vorstand hat sich mit dem Betriebsrat geeinigt. Die beiden Standorte im Raum Stuttgart werden bis 2035 gesichert. Dafür investiert der Konzern auch über 2 Milliarden Euro. Gleichzeitig sollen bis dahin aber auch 5000 weitere Stellen sozialverträglich abgebaut werden. Bei den Waldbränden im Südwesten Frankreichs bekommen die Einsatzkräfte Unterstützung aus Deutschland. Das Verteidigungsministerium hat 2 Bundeswehrhubschrauber mit Löschmaterial losgeschickt. Hunderttausende Menschen mussten rund um Bordeaux in Sicherheit gebracht werden. Auch in Spanien und Portugal wüten heftige Brände. Auf Mallorca haben erneut tausende Menschen gegen den Massentourismus demonstriert. Viele Einheimische können sich kaum noch eine Wohnung auf der Ferieninsel leisten. Außerdem beklagen die Demonstranten, dass die Besuchermassen für Staus und Umweltverschmutzung sorgen.
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Matrize aufstecken. Gut. Läuft. Es ist der 20. August 1917. Die Lage an Bord hat sich dramatisch zugespitzt. Atembare Luft und Strom sind nur noch für wenige Stunden in ausreichendem Maße verfügbar. Obwohl ich mittlerweile vollkommen allein an Bord bin und der Verbrauch dadurch auf ein Minimum reduziert ist. Grund zur Sorge bereitet mir auch der zunehmende Wassereinbruch im Bereich.

Maschinenräume. Es ist daher dringend an der Zeit, Maßnahmen zu ergreifen. Ich habe mich entschlossen, nun doch das Risiko einzugehen, das Boot zu verlassen. Es ist zwar mehr als zweifelhaft, ob ich lebend an die Wasseroberfläche gelangen werde, aber da ich hier unten binnen kurzer Frist sowieso umkomme, ist es keine Frage für mich, es wenigstens zu versuchen. Draußen ist Gottlob jetzt erst einmal Ruhe eingekehrt. Hoffentlich bleibt es für eine Weile so. Ich werde jedenfalls die Zeit nutzen, einen Bericht über die merkwürdigen Ereignisse auf die Wachsmatrize des Phonographen zu sprechen. Gut, dass wir ihn dabei haben. Um alles aufzuschreiben, fehlen mir Kraft und Ruhe. Die Matrize plane ich dann, zusammen mit dem Logbuch, in einem wasserfesten Päckchen an einer Boje zur Wasseroberfläche zu schicken. Meine Hoffnung ist, dass man es irgendwann finden wird und unsere Erlebnisse somit auch dann der Öffentlichkeit zugänglich gemacht werden, sollte es mir nicht gelingen, hier lebend rauszukommen. Mein Name ist Kapitänleutnant Karl Heinrich Graf von Altberg-Ehrenstein. Ich bin stellvertretender Oberbefehlshaber der Kaiserlichen Deutschen Marine und Kommandant des Unterseebootes U-29. Dies ist mein Bericht. Ich stehe mit meinem Wort als Ehrenmann dafür ein, dass alles der Wahrheit entspricht. Die U-29 liegt kampfunfähig auf dem Grund des Atlantiks irgendwo vor der Küste Mexikos. Ich vermute, auf der Höhe von Yucatan. Die Instrumente funktionieren seit geraumer Zeit schon nicht mehr. Die letzte verbriefte Position, bevor wir manövrierunfähig weiter gen Süden getrieben wurden, war 20 Grad nördlicher Breite und 35 Grad westlicher Länge. So wie sich die Lage jetzt darstellt, hatte alles am 18. Juni begonnen. Um die Versorgung unserer Feinde durch Handelsschiffe aus Übersee zu unterbinden, kreuzten wir im Bereich der wichtigsten Seerouten zwischen Liverpool und New York. An jenem Schicksalstag nahmen wir die Verfolgung des britischen Frachters Victory auf. Es gelang uns tatsächlich, unbemerkt in Stellung zu gehen und die Torpedierung vorzubereiten. Es sollte ein Kinderspiel werden.

0: Die Entfernung ist jetzt perfekt. Unter 1000 Meter. Unbedingt auf Seerohrtiefe bleiben.
1: Auf Seerohrtiefe bleiben!
2: Auf Seerohrtiefe bleiben! Jawohl, Herr Kalloy!
0: Torpedo 2 wässern!
1: Torpedo 2 wässern!
2: Torpedo 2 gewässert!
0: Torpedo 2 bereit!
1: Torpedo 2 bereit!
2: Torpedo 2 bereit!
0: Torpedo 2 los!
1: Torpedo 2 los!
2: Torpedo 2 los!
0: Leutnant Klenze, Stoppuhr.
1: Stoppuhr läuft, Herr Kalloy.
0: Verdammtes Warten.
1: Die Victory wird uns schon nicht entkommen.
0: Ich kann nur hoffen, dass der Torpedo kein Ruderversager ist.
1: 20 Sekunden.
0: Na komm schon. Das ist nicht zu fassen. Als ob ich es geahnt hätte. Torpedorohr nachladen.
1: Torpedorohr nachladen!
2: Torpedorohr nachladen!
0: Verdammt, warum hören wir nichts?
1: 60 Sekunden.
0: Torpedo 3 wässern. Treffer!
1: Gratuliere, Herr Kalloy.
0: Danke, Klenze. Lassen Sie auftauchen. Kamera bereithalten.
1: Auftauchen! Kamera bereithalten!
0: Endlich wieder ein Treffer.
1: Ja.
3: Die Victory sank sehr schnell, denn unser Torpedo hatte den Maschinenraum des Frachters getroffen, was die Explosion der Dampfmaschinen zur Folge gehabt hatte. Das Schiff wurde dadurch in zwei Teile gerissen und versank rasch in den Fluten. Der Mannschaft der Victory war keine Zeit geblieben, auch nur eines der Rettungsboote klarzumachen.
4: Und Schmidt, haben Sie alles drauf?
5: Ich denke schon. Beim Admiralitätsarchiv wird man zufrieden sein. Malerischer Untergang, Herr Kalloy.
4: Ja, malerisch.
1: Sollen Schiffbrüchige aufgenommen werden, Herr Kalloy?
4: Soweit kommt es noch.
6: Die Engländer haben uns bereits entdeckt.
7: Und schwimmen auf uns zu.
6: Sehen Sie dort.
4: Das Problem wird sich in wenigen Stunden von selbst lösen. Wir haben derweilen anderes zu tun. Klar zum Tauchen. 20 Meter. Position halten.
1: Klar zum Tauchen.
5: Ei, ei.
7: Verdammt, passt doch auf.

0: Traube. Aua. Fast wärst du mir auf die Hand getreten.
1: Jetzt lässt du deine Grabsche auch da liegen, wo ich treten will.
0: Ja.
1: Hey, Schluss damit, Idioten.
2: Auftauchen erst bei Sonnenuntergang, Lenze. Bis dahin alle notwendigen Reparaturen ausführen.
3: Jawohl, Herr Kalle.
2: Nach den Stunden unter Wasser wussten alle die sauerstoffreiche, frische Meerluft zu schätzen, die nach dem Auftauchen in unser Boot strömte. Die sinkende Sonne tauchte alles in rotes Licht. Wie ein Ozean aus Blut lag der Atlantik da.
4: Kaum mehr etwas zu sehen von der Victory. Wie schnell das immer geht.
1: Was ist das?
4: Wo?
1: Da! Hey, Schmidt, schau mal! Was ist das?
3: Da liegt einer. Muss beim Auftauchen auf dem Gitter liegen geblieben sein.
4: Ist der tot?
1: Was denkst denn du? Los, sag schon unten Bescheid. Was stehst du da noch rum und starrst Löcher in die Luft?
4: Ja, Herr Kalloy, Leutnant Clancy, das sollten Sie sich ansehen.
5: Was ist denn, Müller?
4: Ein toter Matrose. Er wurde beim Auftauchen an Deck gespült. Vermutlich ist er von der Victory.
5: Wir kommen, Herr Kalloy.
1: Hübscher Kerl.
3: Und noch blutjung.
1: Sieht irgendwie südländisch aus, findet ihr nicht?
3: Mhm.
4: Du hast recht. Eine Schande ist das. Was für eine Verschwendung von Menschenleben in diesem verfluchten Krieg.
3: Könnte vom Alter her mein Junge sein. Wie es dem wohl geht, im Schützengraben in Flandern.
2: Lasst mal sehen.
1: Ja.
2: Ja, Kameraden. Das ist das hässliche Gesicht des Krieges.
3: Taschen durchsuchen, Zimmer.
1: Jawohl, Herr Leutnant.
2: Gucken Sie gefälligst nicht so betroffen. Unsere Männer verbluten zu Tausenden jeden Tag auf den Schlachtfeldern. Ganz zu schweigen von den Kameraden, die bisher in diesem Krieg auf See geblieben sind.
3: Und doch werde ich mich nie an solch einen Anblick wie den da gewöhnen.
2: Es wäre besser für Sie, Sie würden es, Schmidt. Und?
1: Nichts. Kein Anzeichen dafür, dass er zur Mannschaft der Victory gehörte. Die Taschen waren leer. Bis auf das hier.
3: Geben Sie mal her.
1: Hier.
3: Das ist Elfenbein. Ein lorbeerbekränztes Jünglingshaupt. Hübsche Arbeit.
2: Seltsam. Wie kommt ein junger Kerl wie der zu solch einem Kunstwerk? Schnitzereien in dieser Art kenne ich nur aus dem Museum.
3: Und selbst dort habe ich ein Exemplar wie dieses noch nie gesehen.
4: Ist das griechisch?
3: Oder römisch? Schwer zu sagen. Ich fürchte keins von beiden.
2: Was soll das heißen?
3: Sehen Sie sich nur die Züge des Jünglings an. Nein, so etwas habe ich noch nie zuvor gesehen. Irgendwie fremdländisch und ungewöhnlich. Es besteht jedoch eine gewisse Ähnlichkeit mit dem Toten. Sehen Sie nur.
2: Sie werden ja kreidebleich.
4: Das geht nicht mit rechten Dingen zu.
2: Was soll das, Schmidt?
3: Er hat sich bewegt. Der Junge hat sich bewegt.
4: Was?
1: So ein Quatsch. Der ist tot. Mausetot.
2: Werfen Sie ihn über Bord.
3: Und die Schnitzerei?
2: Die behalten Sie natürlich. Und werden der Sache in Deutschland auf den Grund gehen.
3: Jawohl, Herr Kalloy.
4: Ich hätte das Ding lieber nicht an Bord. Tand aus Totenhand hat schon immer Unglück gebracht.
2: Was ist denn? Ins Wasser mit ihm.
3: Pack zu, Müller.
4: Ja.
2: Um Himmels Willen, was ist denn jetzt schon wieder? Ins Wasser mit ihm!
1: Er hat die Augen geöffnet, Herr Kalloy.
3: Tatsächlich, er blickt uns an.
2: Verdammt nochmal, treten Sie beiseite. Kein Puls, kein Herzschlag und außerdem ist er eiskalt. Toter geht's nicht. Machen Sie, dass der Junge zurück ins Wasser kommt, wo er hingehört.
3: Ich pack den nicht mehr an.
2: Los, Zimmer, wenn Schmidt zu abergläubisch ist.
1: Ich weiß nicht.
2: Das ist ein Befehl.
1: Gut.
2: Na also, geht doch.
4: Na? Da! Er zeigt auf uns. Sehen Sie, Herr Kalloy?
2: Unfug. Das ist der normale Auftrieb der Arme. Nichts Ungewöhnliches.
4: Er zeigt auf Leutnant Plenze.
3: Auf mich? Und winkt uns zu.

0: Sie haben alle zu viel Fantasie. Clancy, kommen Sie mit runter in die Zentrale.
1: Jawohl, Herr Calloy. Und Sie hören auf mit diesen Spökenkickereien. Dass mir sowas nicht durch die Mannschaft getratscht wird. Ist das klar?
2: Ja, doch. Verstanden, Herr Leutnant.
1: Das hoffe ich.
3: Ich könnte schwören, dass er auf uns gezeigt hat. Besonders auf Clancy und die Schnitzerei in seiner Hand.
4: Ihr könnt mich für verrückt halten. Aber es sah so aus, als ob der Tote dann im Untertauchen die Arme in Schwimmstellung gebracht hätte und davongeschwommen wäre. Wie ein Fisch im Wasser.
2: Ach, gespenstisch. Ein böses Omen.
3: Aber haltet bloß die Klappe darüber. Ihr habt ja gesehen, der Calloy versteht, was das betrifft, keinen Spaß.
5: Am nächsten Tag ergab sich durch die Unpässlichkeit eines Teils der Mannschaft eine prekäre Lage an Bord. Offenbar litten die meisten unter der Nervenbelastung unserer schon recht langen Reise, die uns weit von unserem Heimathafen Emden entfernt hatte. Viele wurden auch bereits seit längerem von schlechten Träumen geplagt. Sie schienen verwirrt und benommen. Ich entband die Betroffenen daraufhin von ihren Pflichten. Die See ist ziemlich rau. Ich fürchte, ein Sturm zieht auf. Eigentlich ungewöhnlich zu dieser Jahreszeit. Wir sollten auf eine Tiefe gehen, in der das Gewoge der Wellen schwächer ist.
1: Sollen wir unter Wasser Fahrt aufnehmen, Herr Calloy?
5: Nein, Position halten. Wir bleiben auf der Lauer liegen für den Fall, dass der von den Spionen gemeldete Linienkreuzer Darcia hier vorbeikommt.
1: Jawohl, Herr Calloy.
5: Gegen Abend hatte sich die See Gottlob wieder etwas beruhigt, sodass ich Anweisungen zum Auftauchen geben konnte. Die Wache hatte Anweisungen, vom Turm aus den Horizont nach dem angekündigten Linienschiff abzusuchen.
1: Herr Calloy, darf ich Sie kurz stören?
5: Wenn es etwas Wichtiges ist.
1: Es geht um Bootsmann Müller.
5: Ja, was ist mit ihm?
1: Er redet wirres Zeug. Sie sollten... Ach, bitte. Kommen Sie einfach mit nach oben und machen Sie sich selbst ein Bild von der Lage.
5: Na schön. Bitte nach Ihnen.
1: Ja.
4: Ich sage dir doch, da ist nichts.
6: Nicht das Geringste.
4: Aber wenn ich es euch doch sage...
1: Ach.
5: Was ist hier los? Zimmer, sprechen Sie.
6: Müller. Er faselt etwas von toten Körpern.
4: Sie schwimmen auf uns zu, Herr Calloy. Sehen Sie nur, die Körper der toten Männer der letzten Versenkungen. Sie kommen von überall her, starren uns an, zeigen auf uns und winken uns zu. Dabei weiß ich doch so gut wie jeder andere, dass sie alle tot waren. Und jetzt leben und schwimmen sie wieder. Ja, sie verfolgen uns sogar, wo immer uns unser Kurs auch hinführt.
7: So geht das schon seit einer Stunde, Herr Calloy.
4: Und er ist Ihr Anführer.
5: Wer? Von wem sprechen Sie?
4: Der Junge. Der hübsche, südländisch aussehende Junge, der nach der Torpedierung der Victory an Bord trieb. Der dem Leutnant Clancy die Elfenbeinschnitzerei weggenommen hat.
1: Ich hab sie ihm nicht weggenommen. Was erlauben Sie sich, Müller?
4: Wie auch immer. Er ist jedenfalls gekommen, die Schnitzerei zurückzufordern.
5: Hören Sie auf, Müller.
4: Kein Weg wird ihm zu weit sein, sie wieder in seinen Besitz zu bringen.
6: Mann, es ist nicht auszuhalten mit ihm.
4: Glauben Sie mir, er wird uns auch um den gesamten Globus folgen, wenn es sein muss.
7: Diese Reden jagen uns Angst ein. Kann Müller nicht von einem der anderen Kameraden abgelöst werden, Herr Calloy?
5: Clancy, sorgen Sie dafür, dass Müller durch Traube ersetzt wird. Er soll außerdem bis auf Weiteres von der Mannschaft separiert werden. Niemand darf mit ihm Kontakt haben.
1: Jawohl, Herr Calloy.
7: Danke.
4: Er kommt und bringt Sie alle mit. Alle, die starben durch unsere Schuld. Einen nassen Tod starben.
5: Worauf warten Sie noch? Runter mit ihm.
1: Ja. Kommen Sie, Müller.
4: Ist Ihnen denn die kleine Elfenbeinschnitzerei so viel wert, Leutnant Clancy, dass Sie unser aller Leben dafür aufs Spiel setzen? Wir werden sterben. Alle werden wir sterben. Die einzige Rettung ist, sie ihm zurückzugeben. Hör damit, hören Sie sie. Ich will leben. Was schert mich so ein altes Kunstwerk?
1: Schmidt, Zimmer, helfen Sie mir verdammt nochmal, ihn nach unten zu bringen.
6: Natürlich, Herr Leutnant.
1: Ruhe

0: jetzt hier. Ab mit dir.
1: Nichts. Da ist nichts. Müller muss den Verstand verloren haben. Verdammte Dacia, wo bist du? Wenn wir dir unsere letzten Torpedos in den Bug gefeuert haben, können wir endlich Kurs gen Heimat nehmen. Zeit wird's. Ja, Zeit wird's.

0: Obwohl ich die Isolation von Müller verfügt hatte, verbreitete sich sein wirres Gerede trotzdem wie ein Lauffeuer unter der Mannschaft. Offenbar hatten Schmidt und Zimmer, die ich bisher für vertrauenswürdig gehalten hatte, ihre Zungen nicht im Zaum halten können. Gegen Morgen wurde Seemann Böhm als Abgesandter einer kleinen Delegation der Mannschaft bei mir vorstellig. Er sah nicht so aus, als ob er in der vergangenen Nacht sehr viel geschlafen hätte.
1: Ich hoffe, dass Sie es nicht falsch verstehen, Herr Kaloy. Aber große Teile der Mannschaft würden sich deutlich wohler fühlen, wenn Sie Leutnant Klenze die Anweisung erteilen würden, diese Elfenbeinschnitzerei wieder dem Meer zurückzugeben.
0: Aha. Und warum sollte ich das tun?
1: Es wäre uns einfach wohler, wenn sich der Jünglingskopf nicht mehr an Bord befinden würde.
0: Abergläubisches Getue wird von mir sicherlich nicht unterstützt, Böhm. Ihre Bitte ist folglich abgelehnt.
1: Danke trotzdem, dass Sie mich angehört haben, Herr Kaloy.
0: Ach, noch etwas.
1: Ja?
0: Sagen Sie bitte den Kameraden, die Sie geschickt haben, dass ich hart durchgreifen werde, sollte es Probleme wie die mit Müller erneut geben.
1: Ich werde es ausrichten.
0: Meine Warnung bewirkte nichts. Die Stimmung innerhalb der Mannschaft war weiterhin zum Bersten angespannt, da wir die Dacia offenbar verfehlt hatten. Am 20. Juni dann wurden ausgerechnet die Seeleute Böhm und Schmidt tobsüchtig, die gemeinsam Wache hielten.
2: Da! Da! Sie kommen! Sie kommen uns holen! In die Tiefe zu holen! Es ist der Fluch! Der Fluch der Elfenbeinschnitzerei! Niemand wird entkommen!
0: Was ist das für ein hysterisches Geschrei da oben, Klenze?
3: Böhm und Schmidt, Herr Kaloy.
0: Verdammt wieder dieser Böhm. Der und seine abergläubischen Waschweiber werden es noch so weit treiben, dass eine Meuterei ausbricht.
3: Ich fürchte, Sie haben recht.
0: Kommen Sie. Unser Eingreifen scheint mehr als überfällig. Das können wir nicht länger durchgehen lassen.
3: Was? Ich meine...
0: Nehmen Sie Ihre Waffe mit.
3: Ist das denn wirklich nötig?
0: Was glauben denn Sie? Los jetzt!
3: Ja.
0: Böhm, Schmidt! Sind Sie von allen guten Geistern verlassen? Was hatte ich Ihnen während unseres Gesprächs gesagt, Böhm?
1: Sehen Sie nur, die Toten, sie kommen, kommen immer näher.
4: Es sind viele, viele, viele.
1: So sehen Sie doch dort.
3: Wenn Sie mich fragen, sind das Delfine und nichts weiter.
0: Natürlich sind das Delfine.
4: Aber...
0: Kein Wort mehr, beruhigen Sie sich jetzt, haben Sie verstanden, auf der Stelle.
1: Es ist der Fluch des Elfenbeinhauptes. Und schuld daran sind Sie, Leutnant Klenze. Sie werden uns doch alle in ein nasses Grab bringen mit Ihrer Weigerung, die Figur dahin zurückzugeben, wo sie hingehört.
4: Verdammt, Mann! Geben Sie sie doch endlich heraus und erlösen uns so von der Geißel des Fluchs!
1: Noch ist es nicht zu spät. Überlegen Sie es sich.
0: Schluss jetzt! Es gibt keinen Fluch! Wie oft muss ich Ihnen das eigentlich noch sagen? Da Sie es offensichtlich nicht für nötig erachten, meinen Anweisungen zu folgen, werde ich eben mit aller Härte versuchen, Ihnen anders beizukommen. Leutnant Klenze, Isolierhaft im Kugelschott für die beiden, und zwar so lange, bis Sie sich von Ihren irrigen Ideen, die die Mannschaft irritieren, distanzieren.
3: Jawohl, Herr Kaloy. Runter mit euch!

0: Kommentarlos nahm die Mannschaft zur Kenntnis, welche Strafe über die beiden verhängt war. Dennoch war eine Entspannung zu spüren, da Müller und auch diese beiden nun vom Rest separiert waren. Am nächsten Morgen suchte mich Leutnant Klenze in der Zentrale auf.
1: Schlechte Nachrichten, Herr Kalloy.
2: Etwa wieder Schmidt und Böhm?
1: Ja, sie sind beide tot.
3: Wie bitte?

0: wollte ihnen gerade das Frühstück bringen. Sie lagen tot im Kugelschott. Erstickt.
1: Verdammt, wie konnte das passieren?
0: Ingenieur Rabe untersucht bereits mögliche Ursachen.
1: Und die Mannschaft? Wie nimmt sie es auf?
0: Mürrisch, aber gefasst.
1: Naja, zwei Probleme weniger. Auftauchen. Wir müssen die Leichen der See übergeben. Alle sollen antreten.
0: Und Müller?
1: Den möchte ich unbedingt dabei haben. Womöglich hat es einen positiven Effekt auf ihn, wenn er sieht, was seinen Gesinnungsgenossen zugestoßen ist.
0: Jawohl, Herr Kalloy.
2: Auftauchen! Alles vorbereiten für Seebestattungen!
3: Tatsächlich gliederte sich Bootsmann Müller, bewegt durch den Tod von Schmidt und Böhm, wieder in die Mannschaft ein. Er sprach zwar kaum mehr ein Wort, ging aber seinen Pflichten tadellos nach. Auch weiterhin hielten wir, leider erfolglos, Ausschau nach der Dacia. Die Nervosität an Bord stieg.
0: Herr Kalloy?
1: Was gibt's, Clancy? Sie machen ja schon wieder so ein Gesicht.
0: Bootsmann Müller und Seemann Zimmer sind verschwunden.
1: Verschwunden? Was soll das heißen, sie sind verschwunden?
0: Ich hatte sie zur Wache im Turm eingeteilt. Als man sie ablösen wollte, waren sie nicht mehr da.
1: Über Bord gegangen?
0: Wir haben alles abgesucht. Draußen wie drin. Erfolglos. Sie sind wie vom Erdboden verschluckt.
1: Selbstmord?
0: Das scheint mir die einzig plausible Erklärung zu sein.
1: Himmel. Wie groß muss die Angst vor diesem angeblichen Fluch gewesen sein, dass sich zwei unserer besten Männer mitten im Atlantik in die Fluten stürzen? Nun gut, es hilft ja nichts. Teilen Sie der Mannschaft den Verlust mit. Gedenkfeier für die beiden heute Nachmittag draußen.
0: Jawohl.
1: Ich bin ehrlich gesagt ganz froh, Müller los zu sein. Denn selbst seine Schweigsamkeit hat die Mannschaft noch irritiert.
0: Ja.
1: Um Zimmer tut es mir ehrlich leid. War ein guter Mann. Ja, ein guter Mann.

0: Die Merkwürdigkeiten schienen sich in den nächsten Tagen weiter zu häufen.
1: Da! Sehen Sie, Herr Kaloy! Schon wieder eine Schule von Delfinen!
2: Nicht zu fassen! Sie haben recht! Das ist äußerst ungewöhnlich!
1: Na, wenn ich nur halb so abergläubisch wäre wie Müller, Böhm und Schmidt!
2: Gottlob sind Sie das aber nicht! Pech haben wir schon genug gehabt in der letzten Woche, das ist wahr. Allerdings kann ich darin nun wirklich nicht die Wirksamkeit eines Fluches erkennen.
1: Die das hier scheinen wir jedenfalls verpasst zu haben.
2: Tja, daran ist wohl nicht zu rütteln.
1: Und auch nicht an der eigenartigen Süddrift, die in unseren Karten nicht verzeichnet ist. Es ist, als ob uns irgendwas nach Süden ziehen würde.
2: Nach Süden, genau wie die Delfine. Auch sie zieht es in diese Richtung. Bringen Sie die U-29 auf Kurs Nordost Richtung Heimat, Leutnant Klenze. Ich erkläre unsere Mission hier einstweilen für beendet.
1: Das wird die Mannschaft bestimmt mit Erleichterung aufnehmen.
0: So war es auch. Endlich lag wieder einmal so etwas wie Euphorie in der Luft. Diese motivierte jedermann dazu, Höchstleistungen in seinem jeweiligen Bereich zu vollbringen. Wir kamen daher sehr gut vorwärts, wobei uns ungewöhnlich viele Delfine noch eine ganze Weile begleiteten.

0: Die Explosion im Dieselmaschinenraum um 2 Uhr in der Frühe kam völlig unerwartet. Man hatte weder einen Maschinendefekt noch eine Fahrlässigkeit des die Motoren wartenden Personals entdecken können, wie mir Leutnant Klenze umgehend berichtete. Wie schlimm ist es?
1: Ich fürchte, sehr schlimm, Herr Kaloy. Nahezu der gesamte Mechanismus der Dieselmotoren und leider auch die Treibstoff-

0: Tanks sind durch die Explosion komplett zerstört worden.
1: Verluste?
0: Rabe und Schneider hatten Dienst. Sie waren beide auf der Stelle tot.
1: Wenn das so weitergeht, beginne langsam auch ich an einen Fluch zu glauben.
2: So viel Pech kann man doch gar nicht haben.
0: Mit den Elektromotoren allein werden wir es nicht bis an Land schaffen. Obwohl die Akkumulatoren voll aufgeladen sind. Die Fähigkeit zum Tauchen ist zwar weiterhin gegeben, aber was nützt uns das? Wenn wir langfristig die Stromversorgung sichern wollen, sollten wir die Elektromotoren wohl besser nicht als Antrieb nutzen. Zumal auch die Möglichkeiten, das Boot zu steuern, durch die Beschädigung des Ruders bei der Explosion sehr eingeschränkt worden sind.
1: Wir werden SOS funken und müssen hoffen, dass uns ein Boot unserer Flotte auffindet.
0: Wahrscheinlich erscheint mir in diesen Gewässern jedoch, dass wir auf Feinde treffen werden.
1: Diese Einschätzung behalten Sie wohl besser erst einmal für sich. Lassen Sie den Ausguck besetzen. Ich fürchte, es bleibt uns nichts anderes übrig, als uns treiben zu lassen.
0: Jawohl.
3: Bis zum 2. Juli trieben wir, ohne einem anderen Schiff zu begegnen, ständig Richtung Süden, flankiert von Unmengen Delfinen. Am Morgen des 2. Juli wurde vom Ausguck im Turm dann die Sichtung eines amerikanischen Kriegsschiffes gemeldet. Eine Nachricht, die unter der verbliebenen Mannschaft für einige Unruhe sorgte. Seemann Traube kam zu Klenze und mir, während wir uns oben ein Bild über die Lage verschafften.
4: Herr Kaloy?
1: Aha, hat man diesmal also Sie vorgeschickt?
4: Jawohl. Unter den Mannschaftskameraden herrscht Einigkeit darüber, dass wir es vorziehen, uns in amerikanische Gefangenschaft zu begeben. Es erscheint uns allemal besser, als dem sicheren Ende auf diesem Boot entgegenzusehen.
1: Na, das ist ja mal eine Nachricht, nicht wahr, Klenze?
5: Was erlauben Sie sich, Traube?
4: Bitte, Herr Kaloy. Viele haben Frauen und Kinder in der Heimat. Das amerikanische Kriegsschiff ist womöglich die letzte und einzige Rettung, die uns in der jetzigen Situation noch bleibt.
1: Sie erwarten hoffentlich nicht im Ernst, dass ich den Befehl gebe, sich zu ergeben. Ein undeutscheres Verhalten ist wohl kaum vorstellbar.
4: Mit allem gebotenem Respekt, Herr Kaloy. Die Mannschaft ist sich einig. Entweder sie lassen uns ziehen, oder sie werden jeden Einzelnen erschießen müssen. Seine Arbeit auf diesem verfluchten Boot wird jedenfalls keiner von uns mehr nachgehen.
1: Das ist Meuterei.
4: Es ist vernünftig, so zu handeln, Leutnant Klenze. Und das wissen Sie.
1: Erschießen wäre ein viel zu humaner Tod für euch feigen Schweine. Dem stimme ich zu. Sagen Sie den Aufrührern, dass sie 10 Minuten Zeit haben, mein Boot zu verlassen.
4: Danke, Herr Kaloy.
1: Über Ihr Verhalten und das Ihrer beteiligten Kameraden werde ich nach unserer Rückkehr in Berlin Bericht erstatten. Glauben Sie mir. Damit lasse ich Sie nicht davonkommen, auch wenn ich jetzt erst einmal nichts dagegen tun kann. Sie lassen mir ja keine Wahl.
4: Trotzdem danke, Herr Kaloy.
1: Leutnant Klenze, bereiten Sie alles vor. Wir tauchen in genau 10 Minuten, keine Sekunde später. Mit oder ohne Mannschaft?
0: Jawohl, Herr Kaloy.
1: Oder haben auch Sie vor, sich freiwillig in die Hände des Feindes zu begeben?
0: Ganz gewiss nicht, Herr Kaloy.
1: Wenigstens einer, der weiß, was er dem Vaterland schuldig ist.
3: Schweigend verließ die Mannschaft das Boot und wir tauchten umgehend, um uns vor dem Feind zu verbergen. Erst in vollkommener Dunkelheit wagten wir es, wieder aufzutauchen. Die Strömung, welche das Boot immer weiter nach Süden driften ließ, hatte sogar noch weiter zugenommen.
1: Was mich betrifft, bin ich gewillt, solange es geht, am Leben zu bleiben. Essen und Trinken ist für uns beide im Übermaß an Bord. Wie sieht's aus, Klenze? Wäre das jetzt nicht der rechte Zeitpunkt zur Feier des Tages, gemeinsam eine Flasche Schnaps zu leeren?
0: Ich könnte mir keinen besseren vorstellen, Herr Kaloy.
1: Fein. Wir beide werden sicher gut miteinander auskommen.
0: Das glaube ich auch.
1: Sie und ich, wir wissen noch, was Kameradschaft bedeutet und Pflichterfüllung gegenüber dem Vaterland.
3: So glitt die U-29 in der Nacht dahin, und wir dank des Schnapses schon bald in einen langen, traumlosen Schlaf. Endlich einmal wieder. Während der folgenden Tage hielten wir uns meist draußen auf und hofften weiterhin auf ein Zusammentreffen mit einem anderen Boot unserer Flotte. Aber alles Ausschau halten schien umsonst zu sein. Nur die Delfine blieben unsere treuen Begleiter Richtung Süden. Um Strom zu sparen und die gespeicherte Energie in den Akkumulatoren zu schonen, schalteten wir des Nachts alles Licht an Bord aus. Auch auf die Belüftung konnten wir dann verzichten, da wir ja

über Wasser fuhren und so Frischluft durch die Luke des Turms hereinströmte. Irgendwann war der Vorrat an Schnapsflaschen aufgebraucht, was sich nicht gerade positiv auf unsere Stimmung auswirkte. Weit und breit war weder Land noch ein Schiff zu sehen. Wir schienen wahrhaftig Mutterseelen allein auf dem weiten Ozean zu sein. Mal abgesehen

0: verdient, dass sie sich eine Lungenentzündung holen und mich hier ganz allein lassen. Los, ab mit ihnen ins Trockene. Sie müssen sofort raus aus den nassen Klamotten.
1: Nein, ich...
0: Das ist ein Befehl. Oder wollen Sie auch noch meutern?
1: Gut, ich gehe.
0: Warum nicht gleich so? Verdammt. Jetzt bin ich auch nass bis aufs Hemd.
2: Der nächste Morgen brachte die unangenehme Erkenntnis, dass Leutnant Klenze hohes Fieber hatte und nur noch wirres Zeug redete.
3: Ich habe ihn auch gesehen. Es ist alles wahr.
2: Wen haben Sie gesehen?
3: Den Jungen, den Ertrunkenen. Der damals nach der Versenkung der Victoria an Deck gespült wurde. Der hübsche Junge mit dem fremdländischen Gesicht. Er lebt und folgt uns. Immer.
2: Das haben Sie sich bloß eingebildet. Er war tot. Das habe ich eigenhändig überprüft. Erinnern Sie sich nicht?
3: Nein, er war nicht richtig tot. Nur an Land. Wasser ist sein Element. Er verfolgt uns. Den Elfenbeinkopf. Er will ihn zurück. Koste es, was es wolle. Die Delfine gehorchen seiner Macht. Sein Volk. Es ist gefährlich.
2: Hören Sie auf. Bei dem, was Sie da reden, läuft es einem ja eiskalt den Rücken herunter.
3: Er hat mit mir Kontakt aufgenommen. Wir sind schon nah am Ziel. Dort, wo er uns hintreiben lässt. Dort, wo die sind wie er. Sie wollen kommen und uns holen.
2: Schlafen Sie jetzt. Ich hole Ihnen noch mehr Decken. Sie müssen schwitzen. Altes Hausmittel meiner Großmutter.
3: Ich geb's nicht. Niemals. Bitte, Herr Kaloy, geben auch Sie es nicht her. Passen Sie gut darauf auf, ja?
2: Natürlich, mache ich. Sie können ganz beruhigt schlafen.
3: Ich verlasse mich auf Sie. Sie dürfen es nicht aus den Augen lassen.
2: Das werde ich schon nicht, keine Sorge. In den nächsten Tagen bereitete mir neben dem Gesundheitszustand Leutnant Clances das Wetter zunehmend Sorge. Der Sturm hatte mittlerweile immer mehr an Heftigkeit zugenommen, so dass es gar nicht mehr möglich war, die Luke im Turm geöffnet zu halten. Die haushohen Wellen spülten einfach zu viel Wasser an Bord. Clances stöhnte im Fieberwahn.
4: Verdammter Seegang! Ich muss Clances festbinden. Der arme Kerl wird sonst noch aus seiner Koje geschleudert.
2: Wie ein Spielball wurde die U-29 auf den Wellen hin und her geschleudert. Die Erschütterungen, denen wir dabei ausgesetzt waren, ließen mich fürchten, dass das Boot jeden Moment auseinanderbrechen würde. Nein, ich konnte weder Clance, noch der U-29, noch meinen eigenen Nerven und nicht zuletzt auch meinem Magen länger zumuten, sich dieser Belastungsprobe zu stellen. Ich beschloss daher, für die Dauer des Sturms eine Tiefe aufzusuchen, in der wir vor den Widrigkeiten des Wetters geschützt sein würden. Wider Erwarten verlief der Tauchvorgang reibungslos und es kehrte wieder Ruhe an Bord ein.
4: Gott sei Dank. Gott sei Dank.
2: Clance sank rasch in tiefen, erholsamen Schlaf. Und auch ich gönnte mir einige Stunden Ruhe, während die U-29, diesmal unter Wasser, weiter einem ungewissen Schicksal entgegentrieb.

0: Halløj. Prozenti. Ja, Prozenti.
1: Klanservat. Was ist denn? Ich bin ja hier.
0: Es ist so dunkel. Und schrecklich kalt.
1: Kein Wunder, wir treiben unter Wasser.
0: Unter Wasser?
1: Um Strom zu sparen, habe ich die gesamte Technik und das Licht ausgeschaltet. Warten Sie. Gleich wird es wieder hell. Moment.

0: So. Sehen Sie? Das Licht funktioniert noch.
1: Gut. Mein Gott. Was für eine Kälte.
0: Sie kriegen jetzt einen schönen heißen Kaffee und ein üppiges Essen. Dann wird es Ihnen gleich noch besser gehen als ohnehin schon. Ich bin sehr erleichtert, dass Sie offenbar wieder normal sind.
1: Normal?
0: Ja, Sie haben mir ganz schön Angst eingejagt. Mit Ihrer Erkrankung und dem, was Sie während der Tage so von sich gegeben haben.
1: Ich kann mich an gar nichts erinnern. Was habe ich denn gesagt?
0: Ach, ist nicht so wichtig. Hauptsache, Sie fühlen sich jetzt endlich wieder besser.
1: Das Fieber scheint gesunken zu sein. Warum fahren wir unter Wasser?
0: Ich wünschte, wir würden fahren. Wir treiben. Oder werden vielmehr getrieben. Der Sturm war derart heftig, dass mir keine andere Wahl blieb, als zu tauchen.
1: Hoffentlich ist noch genug Energie übrig, um aufzutauchen.
0: Keine Sorge. Kann ich Sie kurz allein lassen?
1: Natürlich.
0: Ich würde dann heute den Kombüsendienst übernehmen.
1: Herr Kaloy?
0: Ja?
1: Danke.
0: Ich bitte Sie. Wir blieben die nächsten Tage getaucht und gingen so spar und sorgsam es ging mit den verbliebenen Energiereserven um. Viele Stunden ließen wir uns daher auch tagsüber in vollkommener Dunkelheit treiben. Leutnant Clancy erholte sich zunehmend. Was meinen Sie, Clancy? Sollen wir es riskieren, an die Wasseroberfläche zurückzukehren?
2: Ich wüsste nicht, was dagegen sprechen sollte. Der Sturm scheint sich mittlerweile gelegt zu haben.
0: Na schön. Dann wollen wir das alte Mädchen mal wieder ganz nach oben bringen. Bereit zum Anblasen?
2: Bereit.
0: Jagen Sie Druckluft in die Tauchkammern.
2: Jawohl, Herr Kaloy.
0: Und?
2: Keine Reaktion.
0: Schalten Sie ein zweites Aggregat dazu. Vielleicht ist es zu wenig Energie.
2: Mach ich. So. Einen Moment noch.
0: Zweiter Versuch.
2: Zweiter Versuch. Nichts.
0: Ein Leck in den Drucklufttanks?
2: Möglich. Lieber Himmel. Jetzt sind wir gefangen hier unten. Die U-29 wird zu unserem schwimmenden Sarg.
0: Bitte. Geht es noch etwas melodramatischer? Es wird uns schon was einfallen.
2: Und was?
0: Irgendwas. Hier sind wir ja erst einmal sicher.
2: Und wie lange noch? Wie lange wird es dauern, bis hier von allein die Lichter für immer ausgehen und wir qualvoll ersticken werden?
0: Das Wichtigste ist, nicht die Ruhe und vor allem nicht die Beherrschung zu verlieren. Damit ist nichts gewonnen. Also mäßigen Sie gefälligst Ihren Ton. Ich bin immerhin Ihr Vorgesetzter, auch wenn wir uns nun zugegebenerweise in einer durchaus brenzligen Situation befinden.
2: Das ist aber sehr verharmlosend formuliert. Ausweglose Situation wird es wohl besser treffen. Was ist mit den Tauchrettern?
0: Wenn Sie es versuchen wollen, so werde ich Sie wohl kaum davon abhalten. Allerdings sind alle Instrumente zur Messung unserer Tauchtiefe defekt. Wir können also nur schätzen, wie tief unten wir uns überhaupt befinden.
2: Wie tief Sie während des Sturms getaucht sind, werden Sie doch wohl wissen.
0: Und das schon, aber beim Dahintreiben sind wir immer weiter runtergedrückt worden.
2: Aber geborsten sind wir nicht. Also werden es noch keine 100 Meter sein.
0: Wie gesagt, wenn Sie aussteigen wollen, bitte sehr.
2: Von wollen kann wohl keine Rede sein.
0: Es sind Ihre Lungen, die dann platzen.
2: Ja, schon gut.
0: Haben Sie sich außerdem überlegt, was Sie machen werden, falls Sie lebend die Wasseroberfläche erreichen? Hoffen auf eine einsame Insel, ein vorbeifahrendes Boot oder einen raschen Tod durch eine Haiattacke dürften wohl die drei einzigen Optionen sein, die sich Ihnen dann bieten.
2: Ich sagte, es ist gut. Ich bleibe an Bord. Was ist mit dem Aal?
0: Mit dem kann sich höchstens einer retten. Die Probleme, die sich dann an der Wasseroberfläche stellen, bleiben bestehen. Verhungern, verdursten, ertrinken oder Haifutter werden.
2: Alles in allem sehen die Prognosen also eher schlecht für uns aus.
0: Und wenn schon, so schnell gebe ich nicht auf.
2: Ist das das, was ich denke?
0: Ja. Wir sind auf Grund gelaufen. Sicher sind wir an einer Sandbank hängen geblieben.
2: Auch das noch.
0: Kommen Sie. Wir sollten uns von der Zentrale aus ein wenig hier unten umsehen. Es scheint zwecklos, auf Hilfe von außerhalb zu warten. Wenn wir nicht selber einen Weg finden, dann...
2: Dann war's das. Schon klar.

0: Blick gegen die Außenwand.
1: Für mich klingt das eher nach einem Klopfen.
0: Und wenn schon?
1: Wer sollte das sein in dieser Tiefe?
0: Fragen Sie doch nicht so blöd. Ich habe nicht die geringste Ahnung.
1: Wenn es doch aufhören würde.
0: Behalten Sie die Nerven, es ist nur ein Klopfen.
1: Nur ein Klopfen? Nur ein Klopfen? Verdammt, das macht mir eine scheiß Angst. Was ist da draußen? Was?
0: Was auch immer es ist draußen und wird wohl schwerlich herein können. Es sei denn, es hat die Fähigkeit, Tonnen von Stahl auseinanderzureißen. Also beruhigen Sie sich gefälligst.
1: Nein, nein, ich halte das nicht aus.
0: Ruhig, bitte.
1: Und wenn es doch etwas mit dem Jünglingshaupt zu tun hat?
0: Reißen Sie sich jetzt verdammt nochmal zusammen, Mann!
1: Vater, sag dir, du bist im Himmel.
0: Wenn Sie beten müssen, haben Sie wenigstens die Güte und tun es leise. Ich glaube, es hat aufgehört.
1: Was für ein Albtraum.
0: Gehen wir nach oben in die Zentrale. In diesem Fall wird die neue Technik des Unterwassersichtgerätes wohl geradezu Gold wert sein.
1: Das kann man wohl sagen.
0: Seien Sie vorsichtig. Es ist verdammt eng hier.
1: Ja.
0: So, dann wollen wir uns das Seeungeheuer, das uns fressen möchte, mal ansehen.
1: Finden Sie das komisch?
0: Ja, Sie nicht?
1: Können wir jetzt?
0: Natürlich. Schalten Sie die Außenbeleuchtung an.
1: Ist dann.
0: Na gut. Dann wollen wir mal sehen.
1: Und?
0: Moment. Die Delfine. Sie sind immer noch bei uns.
1: Nicht zu fassen.
0: Womöglich waren Sie es, die vorhin gegen das Boot stießen und dadurch diese Geräusche verursacht haben.
1: Ein solches Verhalten ist bisher niemals beobachtet worden.
0: Ich glaube, wir sind gar nicht so tief, wie ich befürchtet hatte. Es dringt noch einiges an Licht hier herunter. Schalten Sie die Beleuchtung wieder ab. Wir sollten, wo es nur geht, Energie sparen.
1: Gut.
0: Wir liegen auf einem Vorsprung. Unter uns befindet sich ein Tal. Was ist das?
1: Was denn? Was sehen Sie?
0: Wenn mich nicht alles täuscht, dann stehen in dem Tal reihenweise gleichmäßig angeordnete Häuser einer unbestimmbaren Architektur.
1: Häuser? Sie sehen Häuser?
0: Ja, nicht zu glauben. Der Erhaltungszustand ist unterschiedlich, aber sie scheinen durchweg aus Marmor errichtet zu sein. Er reflektiert bestens das spärliche Licht der Sonne. Villen. Alleen, geborstene Säulen, eingefallene Dächer. Was für eine prächtige Stadt muss das einmal gewesen sein.
1: Glauben Sie, dass...
0: Ja. Wenn es Atlantis wirklich gibt, dann haben wir es soeben entdeckt, Clancy.
1: Atlantis? Oh, bitte, darf ich?
0: Natürlich. Sehen Sie es sich selber an.
1: Danke. So. Ein Schimmer des unendlichen Glanzes, den diese Stadt einmal ausgemacht haben muss, ist noch vorhanden.
0: Leutnant Clancy, ich glaube, unsere Pechsträhne ist vorbei.
1: Sehen Sie nur das große Gebäude genau in der Mitte der Stadt. Eine Stufenpyramide.
0: Lassen Sie mal sehen. Ja, das muss früher der Tempel gewesen sein. Er hat unglaubliche Ausmaße. Oh, was für eine verschwenderische Pracht. Es muss sich wahrlich um eine vergessene Hochkultur handeln. Wie riesig muss der Innenraum sein? Wie gewaltig der Altar?

0: Zeit noch die Überflutung durch den Ozean, konnte der Erhabenheit der heiligen Städte offenbar etwas anhaben. Dem religiösen Zentrum des vergessenen Kontinents.
1: Atlantis. Unglaublich. Um Himmels Willen. Was ist das? Alles wackelt.
2: Wir stürzen ab. Etwas schiebt uns über den Felsvorsprung.
1: Guter Gott, nein.
2: Festhalten. Versuchen Sie, irgendwo Halt zu finden. Wer hat solche Kraft, das Boot zu bewegen, als ob es eine Feder wäre?
1: Das will ich mir lieber nicht ausmalen.
2: Achtung! Jetzt geht es abwärts.

0: Ich weiß nicht, wie lange wir nach dem unerwarteten Absturz bewusstlos waren. Es war uns ehrlich gesagt auch gleichgültig. Denn im Grunde waren wir heilfroh, diesen Sturz überhaupt und das relativ unbeschadet überstanden zu haben. Dunkel war es und kalt. Eiskalt. Unser Atem kondensierte in der Luft.
1: Sind Sie verletzt, Clancy?
2: Nur ein paar Platz- und Schürfwunden. Nichts Gravierendes.
1: Gut. Das hätte auch anders für uns ausgehen können.
2: Eine Kälte ist das.
1: Ja.
2: Wo mögen wir aufgekommen sein?
1: Ich weiß nicht. Gottlob sind wir nicht auf dem Kopf gelandet. Falls die Sonde des Unterwassersichtgerätes durch den Sturz unbeschädigt geblieben ist, können wir zumindest versuchen, draußen nachzusehen.
2: Dann mal los.
1: Ob es noch Tag ist?
2: Schwer zu sagen.
1: Na, wir werden es ja gleich sehen. Darf ich mal vorbei?
2: Natürlich.
1: So. Es ist Nacht. Bitte schalten Sie die... Moment.
2: Was denn?
1: Ein Leuchten. Lassen Sie unbedingt das Licht aus.
2: Was für ein Leuchten?
1: Ein phosphoreszierender Schein. Er dringt aus dem Dunkel des Tempels.
2: Was kann das nur sein?
1: Ein grün-gelblicher Schein.
2: Seltsam.
1: Der Tempel ist nicht mehr weit von uns entfernt. Was für eine eindrucksvolle Treppenflucht, die in sein Inneres hineinführt. Was für herrliche Bildhauerarbeiten an der gesamten Fassade.
2: Darf ich?
1: Natürlich. Bitte. Sehen Sie sich an.
2: Unglaublich. Was für eine erhabene Schönheit.
1: Ja. Vermutlich zu einer Zeit geschaffen, als unsere Vorfahren gerade erst ihre primitiven Steinäxte beiseite gelegt haben.
2: Haben wir noch genug Filmmaterial in der Kamera?
1: Ich denke ja.
2: Was halten Sie davon, wenn wir über Nacht den All-Einsatz bereit machen und die Kamera in sein Bug einbauen? Dann müssten uns bei Tag doch unglaubliche Aufnahmen gelingen.
1: Naja, Sie haben recht. Wir sollten nichts unversucht lassen, unsere Entdeckung zu dokumentieren.
2: Selbst wenn wir nicht mit dem Leben davonkommen, könnten wir zumindest versuchen, das Filmmaterial unbeschadet an die Oberfläche zu schicken. Vielleicht findet es dort jemand.
1: Die Möglichkeit besteht. Fühlen Sie sich denn kräftig genug? Für uns beide allein wird es ein fast unlösbares Unterfangen, den Aal in eines der Torpedorohre zu bugsieren.
2: Wir müssen es versuchen. Zeit genug sollten wir haben. Machen wir uns also an die Arbeit.
1: Hoffentlich können wir den Funk so weit reparieren, dass wir uns während der Expedition verständigen können.
2: Was das betrifft, bin ich sehr optimistisch.
1: Na schön.
0: Der Aal war eine Art Ein-Mann-Unterseeboot, das im Gefecht mit einem Mini-Torpedo bewaffnet und sodann unbemerkt sehr nah an den Feind gebracht werden konnte. Er war nur etwa einen Meter im Durchmesser

0: eigenen kleinen Antrieb und konnte unser U-Boot durch eines der Torpedorohre verlassen und, abhängig von der Geschicklichkeit des Lenkers, gegebenenfalls auch dorthin zurückfinden. Tatsächlich gelang es uns im Laufe der Nacht unter Aufbietung unserer letzten Kräfte, den Aaleinsatz bereit zu machen. Leutnant Klenze beharrte darauf, das Wagnis einzugehen, in ihm unser Boot auf ungewisser und gefahrvoller Mission zu verlassen. Es war beruhigend, dass es ihm tatsächlich gelungen war, den Funkkontakt zwischen der Zentrale und dem Aal herzustellen.
1: Und sind Sie wirklich sicher, dass Sie das machen wollen?
2: Ganz sicher. Was soll schon passieren?
1: Naja, da fallen mir eine ganze Menge Gründe ein. Immerhin ist da draußen etwas, das uns vom Felsvorsprung geschoben hat. Und wie ich mich außerdem erinnere, fanden Sie die Klopfgeräusche auch nicht besonders heimelig.
2: Wir werden ja Funkkontakt halten. Im All bin ich bestens geschützt. Es ist wichtig, dass wir diese Aufnahmen machen. Andernfalls wird uns das alles sicherlich niemand glauben.
1: Ich sehe, Sie sind nicht davon abzubringen.
2: Nein.
1: Also machen Sie sich bereit. Ich verriegel die Doppelluken und flute das Rohr. Seien Sie unbesorgt. Ich werde von der Zentrale aus mit Hilfe des Unterwassersichtgerätes allzeit ein Auge auf Sie haben.
2: Einen Moment noch.
1: Ja?
2: Das sollte besser bei Ihnen bleiben.
1: Die Elfenbeinfigur?
2: Ja. Bitte heben Sie sie für mich auf.
1: Gern. Viel Glück. Und seien Sie vorsichtig. Ich habe nur noch Sie.
2: Und ich Sie.

0: Hören Sie mich, Clancy?
1: Jawohl, Herr Calloy. Klar und deutlich.
0: So weit, so gut. Ich flute nun das Rohr.
1: Verstanden.
0: Geflutet. Bereit?
1: Bereit.
0: Ich öffne die Luke. Gute Fahrt.
1: Motor gestartet. So, ich habe das Boot verlassen. Die Sichtverhältnisse sind gut. Das hier unten vorhandene Licht sollte für die Kamera ausreichen.
0: Hoffen wir es. Beschreiben Sie bitte, was Sie sehen.
1: Ich steuere über eine breite Prachtstraße, die direkt auf den Tempel zuführt. Von hier unten wirkt er noch gewaltiger. Wie klein müssen sich die Bewohner angesichts eines solchen Bauwerkes gefühlt haben?
0: Ja, es war vielleicht Bestandteil der Religion, dass der Einzelne sich gegenüber den Göttern und ihrer Kraft klein fühlen sollte.
1: Dass so etwas von Menschen geschaffen werden konnte. Die Straßen und Häuser sind weniger zerstört, als es von weiter weg aus ausgesehen hat. Es scheint lediglich altersmäßige Abnutzungserscheinung zu sein. Es sieht hier wirklich so aus, als ob die Stadt noch gestern bewohnt worden wäre.
0: Clancy? Alles in Ordnung? Was ist los?
1: Etwas hat mich gerammt. Moment. Du lieber Himmel. Hier gibt es Fische, wie ich sie noch nie, nicht einmal in Büchern gesehen habe.
0: Was für Fische?
1: Giganten. Sie müssen unglaublich reaktionsschnell sein. Ehe ich sie genau ins Auge fassen kann, haben sie schon die Richtung gewechselt.
0: Vielleicht ist auf dem Filmmaterial etwas drauf, was wir auswerten können. Sind Sie jetzt schon vor dem Tempel?
1: Fast. Rings um die untere Stufe der Pyramide ist ein monumentaler Fries in den Marmor gehauen. Skulpturen von unglaublicher Schönheit. Die Menschen sehen eigenartig aus. Schwer zu beschreiben.
0: Was stellt der Fries dar?
1: Prozessionen von Priestern und Priesterinnen, die seltsame Zeremonialgegenstände tragen und eine große Gruppe von Jungfrauen und Jünglingen vor sich hertreiben, die... Moment. Es geht an der anderen Kante weiter. Die... Oh nein.
0: Was? Was denn?
1: Unvorstellbar. Es ist ein Massenmenschenopfer.
0: Filmen Sie das unbedingt!
1: Natürlich. Ist alles drauf. Deshalb bin ich ja hier.
0: Reicht das Licht aus, einen Blick in das Tempelinnere zu riskieren?
1: Ich werde es in jedem Fall versuchen.
0: Clancy? Clancy! Clancy, so melden Sie sich doch!
1: Ich bin noch da. Eines dieser Biester hat mich schon wieder gerammt. Sicherlich sind die Riesenfische.

0: Ursache für die unheimlichen Klopfgeräusche, die wir gehört haben. So, ich bin jetzt direkt vor dem Eingang zum Tempel.
1: Ja, ich kann sie sehen.
0: Nun denn, ich werde mich also in die Dunkelheit wagen. Ein wenig wird der Bugscheinwerfer ja auch helfen.
1: Für die Kamera wird das zu wenig sein, aber das ist jetzt zweitrangig. Versuchen Sie herauszufinden, was das für ein brutaler Kult gewesen ist, dem dort gehuldigt wurde.
0: Noch ist es hell genug. Die breite Treppe wird beidseitig von gewaltigen Statuen gesäumt.
1: Menschliche Figuren?
0: Nur zu einem gewissen Teil. Es sind auch jede Menge Darstellungen von nicht besonders vertrauenerweckenden Ungeheuern darunter. So etwas habe ich ja noch nie gesehen.
1: Beschreiben Sie.
0: Das, was ich hier sehe, ist unbeschreiblich. Der Herr schütze uns, wenn es solche Kreaturen geben sollte auf der Welt.
1: Was ist? Plänze, was ist? Oh. Wieder dieses Leuchten. Plänze, was ist? Ich sehe, dass das Leuchten wieder auftritt.
0: Der Kopf.
1: Was für ein Kopf?
0: Der Kopf der monumentalen Statue. Offenbar einer der obersten Götter.
1: Ja, was ist damit?
0: Es ist das gleiche Gesicht. Wie bei der aus Elfenbein geschnitzten Figur, die wir bei dem Toten fanden.
1: Unfassbar. Was ist mit dem Leuchten? Ich sehe, dass es nach allen Richtungen aus den Säulengängen der obersten Pyramidenstufe dringt.
0: Ich kann nicht sehen, woher es kommt. Es wird immer heller. Es blendet mich. Nein, das kann doch nicht sein.
1: Was ist?
0: Menschen.
1: Was?
0: Schwimmende Menschen. Sie.
1: Sie müssen da raus. Sofort zurückkommen. Haben Sie verstanden, Plänze? Mission abbrechen!
0: Es wird immer heller. Hören Sie. Sie singen. Singen!
1: Verdammt nochmal, machen Sie, dass Sie da wegkommen!
0: Er ist da.
1: Wer? Von wem sprechen Sie?
0: Der Tote. Nein, ich habe es nicht.
1: Plänze?
0: Ich habe es nicht.
1: Plänze?
0: Glaub mir, ich habe es abgegeben.
1: Plänze!
0: Ich werde angegriffen! Nein! Nein! Um Himmels Willen! Was ist das? Was ist das?
1: Plänze!
0: Schrecklich!
1: Verdammt nochmal, melden Sie sich, Plänze! Plänze! Plänze! Das Leuchten erlosch in dem Moment, als die Verbindung abriss. Verdammt, was ist das? Was ist das? Hat euch Clancy nicht genügt? Nein? Seid ihr blutrünstigen Barbaren nun auch noch hinter mir her?
0: Er ruft. Er ruft uns. Wir müssen zu ihm gehen.
1: Clancy, mein Gott, Sie leben. Ich dachte schon, Sie wären...
0: Geben Sie es heraus. Es ist besser zu bereuen und Vergebung zu erlangen, als Trotz zu bieten und verdammt zu sein in Ewigkeit.
1: Clancy, wie reden Sie denn?
0: Kommen Sie heraus und bringen Sie die Figur mit.
1: Sind Sie verrückt geworden?
0: Wenn es Wahnsinn ist, dann ist es seine Barmherzigkeit, die mich wahnsinnig werden ließ.
1: Schluss jetzt! Machen Sie, dass Sie sofort hierher zurückkommen!
0: Mögen die Götter weinen um denjenigen, der durch seine Verstocktheit bei Verstand bleibt, bis zu seinem eigenen schrecklichen Ende, welches unvermeidlich kommen wird.
1: Oh. Guter Gott, was haben die mit ihnen gemacht?
0: Die Frist, da er noch barmherzig sein wird, währt nicht mehr lang.
1: Clancy. Clancy! Clancy!

Den ganzen restlichen Tag versuchte man mich mit dem immer aggressiver werdenden Klopfen mürbe zu machen, ehe es dann vollkommen unvermittelt aufhörte. Es ist jetzt tiefe Nacht. Der Tempel erstrahlt von innen heraus in grünlich-gelblichem Phosphorschein. Es sieht aus, als ob dort eine gewaltige Altarflamme lodert. Immer wieder nehme ich Bewegung in seinem Inneren wahr. Schatten tanzen. Ich weiß nicht, ob ich unter dem Einfluss der grauenvollen Ereignisse schon zu fantasieren beginne. Aber auch ich höre jetzt eine einschmeichelnde Musik und choralartiges Singen von dort. Genau wie Clancy es in einem seiner letzten Funksprüche, bevor er den Verstand verlor, bemerkt hatte. Ich werde versuchen, mich davon zu stehlen, solange die kultischen Handlungen im Gange sind. Die Wachsmatrize und das Logbuch werden wasserfest verpackt und an eine Boje gebunden. Ich selbst versuche, mit dem Tauchretter bis an die Oberfläche zu gelangen. Die verdammte Elfenbeinfigur führe ich bei mir. Sollte man mich ihretwegen abfangen, haben wenigstens die Dokumente eine Chance aufgefunden und ausgewertet zu werden. Was auch immer da draußen ist, es scheint extrem gefährlich zu sein. Ich werde die U-29 nun fluten und sie verlassen. Als Letzter. Als Kapitän. Ganz so, wie es sich gehört. Gott stehe mir bei. Kapitänleutnant Karl-Heinrich Graf von Altberg-Ehrenstein.

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1: Ich bin Anna Löwer. Bundesinnenminister Dobrindt will nach dem Anschlag auf den Berliner CSD ans Jugendstrafrecht ran. Die Anwendung bei erwachsenen Gefährdern ist inakzeptabel, sagte Dobrindt der Bild. Weil das bei unter 21-Jährigen bislang möglich ist, war der mutmaßliche Täter erst vor wenigen Monaten nur zu einer Bewährungsstrafe verurteilt worden. Auch Kanzler Merz sagte:
2: Wir werden mit Besonnenheit, aber auch mit Entschlossenheit reagieren müssen und vor allem die Frage beantworten müssen, wie es eigentlich sein kann, dass ein Mann, der so eingestuft ist, sich unbehelligt in die Nähe des Christopher Street Days begeben konnte und diesen Anschlag verüben konnte.
1: Kanzler Merz hat seinen etwas holprigen Regierungsumbau nach dem Spahn-Rücktritt jetzt weitgehend abgeschlossen. Der parlamentarische Geschäftsführer der CDU-Fraktion Bilger löst Verkehrsminister Schnieder ab. Merz hatte eigentlich einen anderen Kandidaten für den Posten, der war aber kurzfristig abgesprungen. In der CDU hatte der Umgang mit Schnieder für Kritik gesorgt. Außerdem ist eine neue Generalsekretärin gefunden. Franziska Hoppermann wird Nachfolgerin von Carsten Linnemann, der ins Gesundheitsministerium wechselt. Der Porsche-Vorstand hat sich mit dem Betriebsrat geeinigt. Die beiden Standorte im Raum Stuttgart werden bis 2035 gesichert. Dafür investiert der Konzern auch über 2 Milliarden Euro. Gleichzeitig sollen bis dahin aber auch 5.000 weitere Stellen sozialverträglich